0: Airbus besucht. Dabei waren auch die Regierungschefs von Brandenburg und Berlin. In diesem Jahr werden auf der ILA unbemannte Systeme wie Drohnen vorgeführt. Es gibt Flugshows von Kampfjets und Großraumflugzeugen. Die ILA ist bis Freitag für Fachbesucher geöffnet, am Wochenende dann für alle. Bei einem Brand in Friesack im Kreis Havelland hat die Feuerwehr 3 Leichen entdeckt. In der Nacht zum Mittwoch war das Feuer ausgebrochen. Ein Einfamilienhaus und ein Nebengebäude standen lichterloh in Flammen, als die Feuerwehr eintraf. Brandursache und auch die Identität der Toten werden geklärt. In Deutschland gibt es immer mehr Ruheständler. Die Zahl der Rentner und Pensionäre hat einen neuen Höchststand erreicht. 19,1 Millionen Menschen beziehen Rente, 1,4 Millionen eine Pension. Jeder Dritte geht vorzeitig in Rente und nimmt dafür Abschläge in Kauf.
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2: Eine internationale Organisation will die ehemalige Goebbels-Villa am Bogensee ausbauen, zu einem Zentrum gegen Antisemitismus und Hass. Noch aber ist unklar, wie es auf dem historischen Areal in Wandlitz künftig überhaupt weitergeht. Die Gemeinde darf es bis Ende 2027 nutzen und arbeitet parallel mit Bund und Landkreis an einer Perspektivstudie zur Nachnutzung. Klare Himmel, Lokalstudio Nordost in Eberswalde.
3: Zoff im Brandenburger Rathaus. Der Personalrat hat die Stadt verklagt und vor Gericht teilweise gewonnen. Es ging um Personalentscheidungen, bei denen die Mitarbeitervertretung mitbestimmen wollte. Das Verwaltungsgericht stärkte dem Personalrat nun den Rücken. Benedikt Maurer, BB Radio, Brandenburg an der Havel.
4: Nach langem Hin und Her kommt in Hornow bei Spremberg wieder Bewegung in ein altes Streitgelände. Die stillgelegte Biogasanlage geht Ende Juni in Berlin unter den Hammer. Das Wohnhaus gibt's mit dazu. Einen Haken gibt es aber, für den Betrieb der Anlage fehlt aktuell die Genehmigung. Patricia Woschny, BB Radio Lokalstudio Niederlausitz in Cottbus.
0: Kurz vor dem Start der Fußball-Weltmeisterschaft haben in Mexiko-Stadt hunderte Lehrer die Zugänge zum Aztekenstadion blockiert. Sie forderten höhere Löhne, auch die Polizei war vor Ort. Im Aztekenstadion soll das WM-Eröffnungsspiel zwischen Mexiko und Südafrika stattfinden. 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
1: Ich war schon immer so klein. Zu meiner Einschulung war ich 97 cm groß. Das ist wirklich, ehrlich. Leute, guck mal, ich bin ein erwachsener Mann, ne? Und meine Freunde verarschen mich immer. Ich bin ein erwachsener Mann. Ich bin 28 Jahre alt. Und wenn die sauer auf mich sind, dann heben die mich einfach hoch. Ich dachte, das wird besser. Die hören auf, mich zu verarschen, aber das ist viel schlimmer geworden. Letztes Mal wollten wir eine Fahrradtour machen, okay? Und ich habe kein Fahrrad. Und dann bin ich zu meinem besten Kumpel Hassan gegangen, habe gesagt, Hassan, kannst du mir ein Fahrrad organisieren? Der so, normal, normal, ich kenne da einen. Ich komme an, ich guck alle schönen Fahrräder, alle schönen Mountainbikes, schön in Reihe und Glied, okay? Ich guck letzte Fahrrad, Pucki. Was ist das denn? Hä?
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2: Mit Frank Philipp. Guten Morgen. In Potsdam wurde in der Nähe des Hauptbahnhofes auf einer Baustelle eine Bombe aus dem Zweiten Weltkrieg gefunden. Diese soll am kommenden Dienstag entschärft werden. Im Sperrkreis befinden sich der Landtag sowie mehrere Ministerien, das Sport- und Freizeitbad Blue, die Museen Minsk und Barberini, mehrere Hotels und Pflegeheime, die Freundschaftsinsel und auch der Lustgarten. 6.500 Anwohner sind ebenfalls betroffen. Die internationale Luftfahrtausstellung ILA hat in Schönefeld begonnen. Bei einem Messerundgang hat Bundeskanzler Friedrich Merz die Stände der Bundeswehr und von Airbus besucht. Dabei waren auch die Regierungschefs von Brandenburg und Berlin. In diesem Jahr werden auf der ILA unbemannte Systeme wie Drohnen vorgeführt. Es gibt Flugshows von Kampfjets und Großraumflugzeugen. Die ILA ist bis Freitag für Fachbesucher geöffnet, am Wochenende dann für alle. Bei einem Brand in Friesack im Kreis Havelland hat die Feuerwehr drei Leichen entdeckt. In der Nacht zum Mittwoch war das Feuer ausgebrochen. Ein Einfamilienhaus und ein Nebengebäude standen lichterloh in Flammen, als die Feuerwehr eintraf. Brandursache und auch die Identität der Toten werden geklärt. In Deutschland gibt es immer mehr Ruheständler. Die Zahl der Rentner und Pensionäre hat einen neuen Höchststand erreicht. 19,1 Millionen Menschen beziehen Rente, 1,4 Millionen eine Pension. Jeder Dritte geht vorzeitig in Rente und nimmt dafür Abschläge in Kauf.
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3: Eine internationale Organisation will die ehemalige Goebbels-Villa am Bogensee ausbauen, zu einem Zentrum gegen Antisemitismus und Hass. Noch aber ist unklar, wie es auf dem historischen Areal in Wandlitz künftig überhaupt weitergeht. Die Gemeinde darf es bis Ende 2027 nutzen und arbeitet parallel mit Bund und Landkreis an einer Perspektivstudie zur Nachnutzung. Klare Himmel, Lokalstudio Nordost in Eberswalde.
4: Zoff im Brandenburger Rathaus. Der Personalrat hat die Stadt verklagt und vor Gericht teilweise gewonnen. Es ging um Personalentscheidungen, bei denen die Mitarbeitervertretung mitbestimmen wollte. Das Verwaltungsgericht stärkte dem Personalrat nun den Rücken. Benedikt Maurer, BB Radio, Brandenburg an der Havel.
5: Nach langem Hin und Her kommt in Hornow bei Spremberg wieder Bewegung in ein altes Streitgelände. Die stillgelegte Biogasanlage geht Ende Juni in Berlin unter den Hammer. Das Wohnhaus gibt's mit dazu. Einen Haken gibt es aber, für den Betrieb der Anlage fehlt aktuell die Genehmigung. Patricia Woschny, BB Radio Lokalstudio Niederlausitz in Cottbus.
2: Kurz vor dem Start der Fußball-Weltmeisterschaft haben in Mexiko-Stadt hunderte Lehrer die Zugänge zum Aztekenstadion blockiert. Sie forderten höhere Löhne, auch die Polizei war vor Ort. Im Aztekenstadion soll das WM-Eröffnungsspiel zwischen Mexiko und Südafrika stattfinden. 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
1: Es herrscht Fachkräftemangel in allen Bereichen. Das hängt natürlich auch mit Bezahlung zusammen. Das habe ich selber auch erlebt. Bei meinem ersten Bewerbungsgespräch hat der Chef gesagt, pass auf, bei uns verdienst du am Anfang wenig und später mehr. Habe gesagt, okay, kein Problem, komme ich später wieder. So, es gibt auch Mangel in Bereichen, in denen man das gar nicht vermutet. Also zum Beispiel im Sektor frivoles Bewegtbild. Ja, der deutschen Pornoindustrie fehlen wirklich massiv männliche Darsteller. Ich saß vorm Computer, ich war im Netz, weiß gar nicht mehr, was ich machen. Genau, ich wollte irgendwas runterholen und da sieht man den Fachkräftemangel eben ganz extrem, ja? Auf 5 Frauen kam dort ein Mann. Ja? Der hat sich dort einen abgehöckert. Also, das war komplett würdelos, ja? Also, so ein niederschmetterndes Schauspiel, der hat irgendwie versucht, die Stellung zu halten, sag ich mal.
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2: Mit Frank Philipp. Guten Morgen. In Potsdam wurde in der Nähe des Hauptbahnhofes auf einer Baustelle eine Bombe aus dem Zweiten Weltkrieg gefunden. Diese soll am kommenden Dienstag entschärft werden. Im Sperrkreis befinden sich der Landtag sowie mehrere Ministerien, das Sport- und Freizeitbad Blue, die Museen Minsk und Barberini, mehrere Hotels und Pflegeheime, die Freundschaftsinsel und auch der Lustgarten. 6.500 Anwohner sind ebenfalls betroffen. Die internationale Luftfahrtausstellung ILA hat in Schönefeld begonnen. Bei einem Messerundgang hat Bundeskanzler Friedrich Merz die Stände der Bundeswehr und von Airbus besucht. Dabei waren auch die Regierungschefs von Brandenburg und Berlin. In diesem Jahr werden auf der ILA unbemannte Systeme wie Drohnen vorgeführt. Es gibt Flugshows von Kampfjets und Großraumflugzeugen. Die ILA ist bis Freitag für Fachbesucher geöffnet, am Wochenende dann für alle. Bei einem Brand in Friesack im Kreis Havelland hat die Feuerwehr 3 Leichen entdeckt. In der Nacht zum Mittwoch war das Feuer ausgebrochen. Ein Einfamilienhaus und ein Nebengebäude standen lichterloh in Flammen, als die Feuerwehr eintraf. Brandursache und auch die Identität der Toten werden geklärt. In Deutschland gibt es immer mehr Ruheständler. Die Zahl der Rentner und Pensionäre hat einen neuen Höchststand erreicht. 19,1 Millionen Menschen beziehen Rente, 1,4 Millionen eine Pension. Jeder Dritte geht vorzeitig in Rente und nimmt dafür Abschläge in Kauf.
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3: Eine internationale Organisation will die ehemalige Goebbels-Villa am Bogensee ausbauen, zu einem Zentrum gegen Antisemitismus und Hass. Noch aber ist unklar, wie es auf dem historischen Areal in Wandlitz künftig überhaupt weitergeht. Die Gemeinde darf es bis Ende 2027 nutzen und arbeitet parallel mit Bund und Landkreis an einer Perspektivstudie zur Nachnutzung. Klare Himmel, Lokalstudio Nordost in Eberswalde.
4: Zoff im Brandenburger Rathaus. Der Personalrat hat die Stadt verklagt und vor Gericht teilweise gewonnen. Es ging um Personalentscheidungen, bei denen die Mitarbeitervertretung mitbestimmen wollte. Das Verwaltungsgericht stärkte dem Personalrat nun den Rücken. Benedikt Maurer, BB Radio, Brandenburg an der Havel.
5: Nach langem Hin und Her kommt in Hornow bei Spremberg wieder Bewegung in ein altes Streitgelände. Die stillgelegte Biogasanlage geht Ende Juni in Berlin unter den Hammer. Das Wohnhaus gibt's mit dazu. Einen Haken gibt es aber, für den Betrieb der Anlage fehlt aktuell die Genehmigung. Patricia Woschny, BB Radio Lokalstudio Niederlausitz in Cottbus.
2: Kurz vor dem Start der Fußball-Weltmeisterschaft haben in Mexiko-Stadt hunderte Lehrer die Zugänge zum Aztekenstadion blockiert. Sie forderten höhere Löhne, auch die Polizei war vor Ort. Im Aztekenstadion soll das WM-Eröffnungsspiel zwischen Mexiko und Südafrika stattfinden. 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
1: Ich habe mich vor ein paar Monaten online gestritten mit einem Deutsche Bahn-Mitarbeiter. Das ist eine true story, weil ich habe einen Witz über die Deutsche Bahn gemacht. Es war eigentlich nicht mal ein Witz. Es war eine Geschichte, die ich genau so erlebt habe. Ja, für die, die es nicht kennen, ich mache die Kurzversion von der Geschichte. Ich war in der Bahn unterwegs. Wir haben übertrieben viel Verspätung und auf einmal halten wir irgendwo im Nirgendwo. Und dann kam diese Durchsage, das nicht erfunden.
2: Liebe Passagiere, es ist mir ein bisschen unangenehm und ich weiß auch nicht, wie ich es erklären soll, aber wir haben uns verfahren.
1: Du hast einen Job, das ist ein Gleis. Hinterher. Du kannst es sehen für dein Fenster. Aber das Lustigste für mich als Schweizer war, alle Deutschen in meinem Abteil waren so, ja, das kann passieren.
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2: Mit Frank Philipp. Guten Morgen. In Potsdam wurde in der Nähe des Hauptbahnhofes auf einer Baustelle eine Bombe aus dem Zweiten Weltkrieg gefunden. Diese soll am kommenden Dienstag entschärft werden. Im Sperrkreis befinden sich der Landtag sowie mehrere Ministerien, das Sport- und Freizeitbad Blue, die Museen Minsk und Barberini, mehrere Hotels und Pflegeheime, die Freundschaftsinsel und auch der Lustgarten. 6.500 Anwohner sind ebenfalls betroffen. Die internationale Luftfahrtausstellung ILA hat in Schönefeld begonnen. Bei einem Messerundgang hat Bundeskanzler Friedrich Merz die Stände der Bundeswehr und von Airbus besucht. Dabei waren auch die Regierungschefs von Brandenburg und Berlin. In diesem Jahr werden auf der ILA unbemannte Systeme wie Drohnen vorgeführt. Es gibt Flugshows von Kampfjets und Großraumflugzeugen. Die ILA ist bis Freitag für Fachbesucher geöffnet, am Wochenende dann für alle. Bei einem Brand in Friesack im Kreis Havelland hat die Feuerwehr 3 Leichen entdeckt. In der Nacht zum Mittwoch war das Feuer ausgebrochen. Ein Einfamilienhaus und ein Nebengebäude standen lichterloh in Flammen, als die Feuerwehr eintraf. Brandursache und auch die Identität der Toten werden geklärt. In Deutschland gibt es immer mehr Ruheständler. Die Zahl der Rentner und Pensionäre hat einen neuen Höchststand erreicht. 19,1 Millionen Menschen beziehen Rente, 1,4 Millionen eine Pension. Jeder Dritte geht vorzeitig in Rente und nimmt dafür Abschläge in Kauf.
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3: Eine internationale Organisation will die ehemalige Goebbels-Villa am Bogensee ausbauen, zu einem Zentrum gegen Antisemitismus und Hass. Noch aber ist unklar, wie es auf dem historischen Areal in Wandlitz künftig überhaupt weitergeht. Die Gemeinde darf es bis Ende 2027 nutzen und arbeitet parallel mit Bund und Landkreis an einer Perspektivstudie zur Nachnutzung. Klare Himmel, Lokalstudio Nordost in Eberswalde.
4: Zoff im Brandenburger Rathaus. Der Personalrat hat die Stadt verklagt und vor Gericht teilweise gewonnen. Es ging um Personalentscheidungen, bei denen die Mitarbeitervertretung mitbestimmen wollte. Das Verwaltungsgericht stärkte dem Personalrat nun den Rücken. Benedikt Maurer, BB Radio, Brandenburg an der Havel.
5: Nach langem Hin und Her kommt in Hornow bei Spremberg wieder Bewegung in ein altes Streitgelände. Die stillgelegte Biogasanlage geht Ende Juni in Berlin unter den Hammer. Das Wohnhaus gibt's mit dazu. Einen Haken gibt es aber, für den Betrieb der Anlage fehlt aktuell die Genehmigung. Patricia Woschny, BB Radio Lokalstudio Niederlausitz in Cottbus.
2: Kurz vor dem Start der Fußball-Weltmeisterschaft haben in Mexiko-Stadt hunderte Lehrer die Zugänge zum Aztekenstadion blockiert. Sie forderten höhere Löhne, auch die Polizei war vor Ort. Im Aztekenstadion soll das WM-Eröffnungsspiel zwischen Mexiko und Südafrika stattfinden. 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
1: Wir deutschen Frauen haben ja international optisch gesehen total schlechten Ruf, ja? Da denkst du dann, fährt so eine Frauengruppe, fährt in den Urlaub, hast du direkt hier Damenkegelgruppe, Ostwestfalen-Lippe sind am Strand, ne? Die werden auch von den Animatoren Pommes genannt, weil die haben weiße Haut und rote Haare und so, war die ganze Nummer. Und wir sind am Strand immer die Hässlichsten, weil das Problem ist, wenn die Engländerinnen am Strand bleiben würden und nicht an der Bar saufen würden, dann hätten wir eine Chance. Aber so stehen wir da, ne? Eine deutsche Frau. Gott. Das ist ja das Problem, was du hast als deutsche Frau. Und dann kannst du noch nicht mal, weiß jemand, wie soll ich die umschreiben? Kartoffel, ne? Wie willst du dann? Und dann ist das so eine und dann kommen die Brasilianerin, nein, Chakalaka, hey, hey, so, ne? Die Italienerin, hey, hey, Baffaculo. Die kann ja komplett zu Hause durchdrehen. Das gilt als Temperament von. Die schmeißt das komplette Geschirr an die Wand, der Mann sagt, ah, ja, amore, amore, amore, so, ne? Das musst du dich als deutsche Frau mal wagen. Dann sagt dein Mann aber, ja, die Scherben schickst du aber gleich selber weg, ne? Und im Zweifelsfall hast du als deutsche Frau ja noch nicht mal Scherben. Aber du hast ja nur Tupperware. Die geht gar nicht kaputt, wenn du das weißt.
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2: 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Zum

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3: Mit Frank Philipp. Guten Morgen. In Potsdam wurde in der Nähe des Hauptbahnhofes auf einer Baustelle eine Bombe aus dem Zweiten Weltkrieg gefunden. Diese soll am kommenden Dienstag entschärft werden. Im Sperrkreis befinden sich der Landtag sowie mehrere Ministerien, das Sport- und Freizeitbad Blue, die Museen Minsk und Barberini, mehrere Hotels und Pflegeheime, die Freundschaftsinsel und auch der Lustgarten. 6.500 Anwohner sind ebenfalls betroffen. Die internationale Luftfahrtausstellung ILA hat in Schönefeld begonnen. Bei einem Messerundgang hat Bundeskanzler Friedrich Merz die Stände der Bundeswehr und von Airbus besucht. Dabei waren auch die Regierungschefs von Brandenburg und Berlin. In diesem Jahr werden auf der ILA unbemannte Systeme wie Drohnen vorgeführt. Es gibt Flugshows von Kampfjets und Großraumflugzeugen. Die ILA ist bis Freitag für Fachbesucher geöffnet, am Wochenende dann für alle. Bei einem Brand in Friesack im Kreis Havelland hat die Feuerwehr drei Leichen entdeckt. In der Nacht zum Mittwoch war das Feuer ausgebrochen. Ein Einfamilienhaus und ein Nebengebäude standen lichterloh in Flammen, als die Feuerwehr eintraf. Brandursache und auch die Identität der Toten werden geklärt. In Deutschland gibt es immer mehr Ruheständler. Die Zahl der Rentner und Pensionäre hat einen neuen Höchststand erreicht. 19,1 Millionen Menschen beziehen Rente, 1,4 Millionen eine Pension. Jeder Dritte geht vorzeitig in Rente und nimmt dafür Abschläge in Kauf.
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4: Eine internationale Organisation will die ehemalige Goebbels-Villa am Bogensee ausbauen, zu einem Zentrum gegen Antisemitismus und Hass. Noch aber ist unklar, wie es auf dem historischen Areal in Wandlitz künftig überhaupt weitergeht. Die Gemeinde darf es bis Ende 2027 nutzen und arbeitet parallel mit Bund und Landkreis an einer Perspektivstudie zur Nachnutzung. Klare Himmel, Lokalstudio Nordost in Eberswalde.
5: Zoff im Brandenburger Rathaus. Der Personalrat hat die Stadt verklagt und vor Gericht teilweise gewonnen. Es ging um Personalentscheidungen, bei denen die Mitarbeitervertretung mitbestimmen wollte. Das Verwaltungsgericht stärkte dem Personalrat nun den Rücken. Benedikt Maurer, BB Radio, Brandenburg an der Havel.
6: Nach langem Hin und Her kommt in Hornow bei Spremberg wieder Bewegung in ein altes Streitgelände. Die stillgelegte Biogasanlage geht Ende Juni in Berlin unter den Hammer. Das Wohnhaus gibt's mit dazu. Einen Haken gibt es aber, für den Betrieb der Anlage fehlt aktuell die Genehmigung. Patricia Woschny, BB Radio Lokalstudio Niederlausitz in Cottbus.
3: Kurz vor dem Start der Fußball-Weltmeisterschaft haben in Mexiko-Stadt hunderte Lehrer die Zugänge zum Aztekenstadion blockiert. Sie forderten höhere Löhne, auch die Polizei war vor Ort. Im Aztekenstadion soll das WM-Eröffnungsspiel zwischen Mexiko und Südafrika stattfinden. 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
1: Ich muss sagen, früher habe ich mir immer so eine Disney-Beziehung gewünscht. Ne? Aber mittlerweile habe ich so festgestellt, die meisten Disney-Beziehungen sind oft ganz schön schrecklich, oder? Stellt euch mal vor, ihr liegt 100 Jahre lang im Koma und dann werdet ihr geweckt von einem fremden, sabbernden Typen, der euch irgendwie so abknutscht wie in so einer Kussszene wie aus Bauer sucht Frau. So. Und du wirst so wach und du bist so, what the fuck, wer bist du? Und er so, na, psch. Wir heiraten jetzt erstmal. Aber keine Sorge, ich bin auch ein Prinz. Prinz Markus von Anhalt. Alter. Mir ist aber aufgefallen, die ganzen Märchen sind mittlerweile echt politisch inkorrekt. Ich finde, die sollten wir mal updaten. Ne? Kennt ihr zum Beispiel das hässliche Entlein? Dachte ich mir, krass, voll Bodyshaming. Sollten wir auf jeden Fall umbenennen, dass es genau so gut wie es ist, Entlein? Die Schöne und das Biest in die Durchschnittsfrau und der Mann mit verstärktem Haarwuchs. Alibaba und die 40 mutmaßlichen Räuber. Innen.
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0: diese stressigen Tage, die wirklich ans Eingemachte gehen. Ist vielleicht nicht die beste Idee für jeden, aber mir hilft beim Runterkommen immer ab in die Küche und was Nettes kochen. Da kann ich ja nicht groß an was anderes denken. 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Ich stehe total auf sensible Sängerinnen und Sänger, die extrem gefühlvolle Musik machen. Wenn sich solche Künstler dann aber auch noch zusammentun, entstehen oftmals herzzerreißende Songs. Und davon gibt's zweifellos eine ganze Menge. Wie zum Beispiel dieses preisgekrönte Duett aus den 80ern. 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
2: Mit Frank Philipp. Guten Morgen. In Potsdam wurde in der Nähe des Hauptbahnhofes auf einer Baustelle eine Bombe aus dem Zweiten Weltkrieg gefunden. Diese soll am kommenden Dienstag entschärft werden. Im Sperrkreis befinden sich der Landtag sowie mehrere Ministerien, das Sport- und Freizeitbad Blue, die Museen Minsk und Barberini, mehrere Hotels und Pflegeheime, die Freundschaftsinsel und auch der Lustgarten. 6.500 Anwohner sind ebenfalls betroffen. Die internationale Luftfahrtausstellung ILA hat in Schönefeld begonnen. Bei einem Messerundgang hat Bundeskanzler Friedrich Merz die Stände der Bundeswehr und von Airbus besucht. Dabei waren auch die Regierungschefs von Brandenburg und Berlin. In diesem Jahr werden auf der ILA unbemannte Systeme wie Drohnen vorgeführt. Es gibt Flugshows von Kampfjets und Großraumflugzeugen. Die ILA ist bis Freitag für Fachbesucher geöffnet, am Wochenende dann für alle. Bei einem Brand in Friesack im Kreis Havelland hat die Feuerwehr drei Leichen entdeckt. In der Nacht zum Mittwoch war das Feuer ausgebrochen. Ein Einfamilienhaus und ein Nebengebäude standen lichterloh in Flammen, als die Feuerwehr eintraf. Brandursache und auch die Identität der Toten werden geklärt. In Deutschland gibt es immer mehr Ruheständler. Die Zahl der Rentner und Pensionäre hat einen neuen Höchststand erreicht. 19,1 Millionen Menschen beziehen Rente, 1,4 Millionen eine Pension. Jeder Dritte geht vorzeitig in Rente und nimmt dafür Abschläge in Kauf.
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3: Eine internationale Organisation will die ehemalige Goebbels-Villa am Bogensee ausbauen, zu einem Zentrum gegen Antisemitismus und Hass. Noch aber ist unklar, wie es auf dem historischen Areal in Wandlitz künftig überhaupt weitergeht. Die Gemeinde darf es bis Ende 2027 nutzen und arbeitet parallel mit Bund und Landkreis an einer Perspektivstudie zur Nachnutzung. Klare Himmel, Lokalstudio Nordost in Eberswalde.
4: Zoff im Brandenburger Rathaus. Der Personalrat hat die Stadt verklagt und vor Gericht teilweise gewonnen. Es ging um Personalentscheidungen, bei denen die Mitarbeitervertretung mitbestimmen wollte. Das Verwaltungsgericht stärkte dem Personalrat nun den Rücken. Benedikt Maurer, BB Radio, Brandenburg an der Havel.
5: Nach langem Hin und Her kommt in Hornow bei Spremberg wieder Bewegung in ein altes Streitgelände. Die stillgelegte Biogasanlage geht Ende Juni in Berlin unter den Hammer. Das Wohnhaus gibt's mit dazu. Einen Haken gibt es aber, für den Betrieb der Anlage fehlt aktuell die Genehmigung. Patricia Woschny, BB Radio Lokalstudio Niederlausitz in Cottbus.
2: Kurz vor dem Start der Fußball-Weltmeisterschaft haben in Mexiko-Stadt hunderte Lehrer die Zugänge zum Aztekenstadion blockiert. Sie forderten höhere Löhne, auch die Polizei war vor Ort. Im Aztekenstadion soll das WM-Eröffnungsspiel zwischen Mexiko und Südafrika stattfinden. 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
1: Letztens stand ich in der Bäckerei, Tür fliegt auf, eine Politesse kommt rein.
2: Wem gehört der Porsche auf dem Behindertenparkplatz?
1: Keiner sagt was. Den Schröder halt du auch die Fresse. Nach einer Minute fängt die wieder an. Ich höre, 70 Euro sind's jetzt schon. Sag mal, Uschi. Haben Sie mich gerade Uschi genannt? Ich hab das M schon weggelassen.
3: Also, das ist eine absolute Frechheit.
1: Eventuell kommt jetzt noch Beamtenbeladung hin. Ich kann sie auch abschleppen lassen. So, und sie geht raus zu dem Porsche. Ich denke, komm, Atze, geh mal hinterher. Ne, vielleicht kannst du die Wogen glätten. Kleines Gespräch, dann ist ja meistens schon wieder Verständnis da. Und so ein Gespräch fängst du am besten immer mit einer Frage an. So, und? Nix. Sie sind so unverschämt, das wird richtig teuer für Sie.
3: Hat alles schön aufgeschrieben und an Scheibenwischer geklemmt, zieht von dann.
1: Ich denke, komm, warte noch auf den Abschlepper. Der kam dann auch so eine Viertelstunde später.
3: Ruft schon von weit. Atze! Ja, nee, ist klar.
1: Ich sage, Junge, ruhig bleiben. Das ist ein Porsche. Da darf kein Kratzer dran kommen.
3: Weiß ich doch, sagt er. Atze, eine Frage noch. Wann holst du die Karre ab?
1: Ich sage, keine Ahnung. Ist ja nicht meiner. Ich bin mit dem Fahrrad hier.
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1: Mit Frank Philipp, guten Morgen. Bürokratieabbau und Sozialreform. Deutschland steht vor großen Herausforderungen. Darin war man sich am Abend im Kanzleramt einig. Getroffen hatten sich Regierungsvertreter mit Unternehmern und Gewerkschaften. Gebraucht wird ein Gesamtpaket für mehr Wachstum, hieß es hinterher. Der Tankrabatt läuft Ende Juni aus und wird auch nicht verlängert. Das hat der Unionsvize Sepp Müller der ARD bestätigt. Der Tankrabatt gilt seit 1. Mai und beträgt 17 Cent pro Liter Benzin und Diesel. Nach dem verheerenden Brand eines Einfamilienhauses in Friesack im Kreis Havelland steht fest, bei den gefundenen Leichen handelt es sich um eine Familie und die Bewohner des Hauses, Vater, Mutter und Tochter. Rund 10 Stunden war die Feuerwehr dort im Großeinsatz. Jetzt noch mehr aus unserem Land von unserer BB Radio Brandenburg Reporterin Clara Himmel.
2: Nächste Bombenentschärfung heute in Oranienburg, diesmal Ortsausgang Lenitz Richtung Sumt, direkt an der L211. 860 Menschen werden evakuiert, eine Schule, ein Flüchtlingsheim, das TÜV-Gelände und Gewerbe. Bahn- und Busverkehr sind nicht betroffen. Weil der 250 Kilo Blindgänger stark verkrustet ist, könnte auch gesprengt werden.
1: Danke, Clara.
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1: Der Fußball steht ab heute im Mittelpunkt des Interesses. Die Weltmeisterschaft in den USA, Kanada und Mexiko beginnt. Das Eröffnungsspiel startet heute um 21 Uhr deutscher Zeit mit der Partie Mexiko gegen Südafrika. 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
3: Schönen guten Morgen. Es wird kühler langsam erstmal. Wir sollen ja nächste Woche richtige krasse Temperaturen bekommen, aber heute ist erstmal ein bisschen zurückgezogen. Temperaturen bis 19 Grad, dazu ein bisschen Sonne, relativ viele Wolken und immer wieder auch Regen mit dabei.
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4: Der BB Radio Straßenscanner. Naja, heute geht's los mit der Fußballweltmeisterschaft. Der zeigt mir auch schon deutlich mehr Deutschland-Fähnchen an den Autos an, als es in den letzten Tagen war. Aber die flattern alle gerade ganz fleißig, weil man kommt gut durch. Keine größeren besonderen Vorkommnisse. Wenn ihr was gesehen habt, Staus oder Blitzer, einfach Bescheid sagen. 0331 74 40 40. Eine gute Fahrt.
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6: Guten Morgen!
4: Morgen! Donnerstag, der 11. Juni 2026, Tag 1 der Fußball-Weltmeisterschaft heute also. Ja, und wir wollen gleich mal gucken, ob eure Gehirnzellen mindestens genauso fit sind wie die Nationalmannschaften, die jetzt antreten. Also ihr seid herzlich eingeladen mitzuraten bei eurem Lieblingsradiospiel Stadtland Plus um 17:45 die nächste Runde.
3: Und ihr seid happy gleich spätestens mit Pharrell Williams und dem Happy Song aus den 10ern. Und vorher haben wir Miley Cyrus aus den 20ern mit ihrem, wie ich finde, großartigsten Hit. Hier ist Flowers.
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0: Ich muss immer an die Minions denken bei dem Song, weil es ist ja aus Ich einfach unverbesserlich aus dem Soundtrack.
1: So ein Banana.
0: Guten Morgen, der Kaiser und Gerlinde Jenicke hier bei BB Radio. Gerlinde hat ja gestern ein virales Drei-Zutaten-Rezept präsentiert in der Sendung. Ne?
1: Mit roter Beete und Skirr und Dillgewürz. Ja, so
0: Tütchen,
1: was man
0: genau.
1: Tütchen, genau. Und das wird dann alles so in dem Glas
0: in dem rote Beete-Glas durchgemischt.
1: Genau, und dann schmeckt es wie rote Beete mit Skirr und Gewürz.
0: Ja, und da habe ich mir gedacht, also da kann ich jetzt nicht abstinken. Ich muss euch auch so ein Drei-Zutaten-Rezept präsentieren.
1: Ja.
0: Mal gucken, welches euch besser schmeckt. Also bei mir ist es hier Nudeln in so einen Becher packen.
1: Ja.
0: Dann das Gewürztütchen drauf.
1: Ja.
0: Und dann noch kochendes Wasser. Guten Appetit.

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0: Ja. So lachen aber auch nur Leute, die jetzt nicht aufstehen müssen, sondern sich sagen, oh, Wecker ist aus Versehen losgegangen, ich kann heute liegen bleiben. Guten Morgen.
1: Morgen.
0: Und jetzt viel Spaß hier bei BB Radio mit Hasan Badian.
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4: Ich wollte so der Erste in der Familie sein, der studieren geht. Ich habe direkt meinen Traumstudiengang gefunden. Mein Traumstudiengang, das war BAföG. Bis ich rausgefunden habe, ist gar kein Studiengang. Ich war auch überrascht. Ich habe mich für irgendwas eingetragen, nur damit ich BAföG bekomme. Aber dieser Antrag, wow, das ist die Hölle. Die wollen alles von euch wissen. Die wollten wissen, ob mein 6-jähriger Bruder berufstätig ist. Ich habe alles ausgefüllt, ich habe das abgeschickt. Einen Monat später habe ich so einen Anruf bekommen von dieser BAföG-Tante. Sie rief mich an, meinte, hallo Herr Badian, wir brauchen noch die Daten Ihres Vaters. Dann meinte ich, ja, ich weiß ja nicht, wo der ist. Ich meinte sie, ja, wir brauchen die aber. Ja, ich brauche den auch. Dann hat sie was gesagt, das hat alles verändert. Dann meinte sie, okay, wir suchen ihn. Ich sag, Jackpot. Ich hab all meinen Freunden ohne Vater gesagt, geht studieren. Die holen euch euren Vater zurück. Ich weiß auch nicht, wie diese Olle von Vermisst arbeitet da. Keine Ahnung. Mich über Leitschick läuft mit so einem Foto von mir durch den Senegal einfach.
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4: Mit Frank Philipp, guten Morgen. Der Tankrabatt läuft Ende Juni aus und wird auch nicht verlängert. Das hat Unionsvize Sepp Müller der ARD bestätigt. Der Tankrabatt gilt seit 1. Mai und beträgt 17 Cent pro Liter Diesel und Benzin. Die Fußball-Weltmeisterschaft in den USA, Kanada und Mexiko beginnt. Das Eröffnungsspiel startet heute um 21 Uhr deutscher Zeit mit der Partie Mexiko gegen Südafrika.
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4: Potsdam will sein Wasser wieder in die eigenen Hände nehmen. Künftig soll sich eine 100%ige städtische Gesellschaft um das Wasser und Abwasser kümmern, im Verbund mit den Stadtwerken. Die Pläne werden jetzt den Stadtverordneten vorgelegt. Geplant ist der Neustart dann zum 1. Januar 2028. Jetzt ist es raus, das kleine Zwergenflusspferd im Berliner Zoo heißt Brötchen. Brötchen wurde am 9. Mai geboren und wiegt schon 20 Kilogramm. Momentan gewöhnt sich das kleine Flusspferd ans Wasser und erfreut die Besucher. 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
5: Schönen guten Morgen. Es wird kühler langsam erstmal. Wir sollen ja nächste Woche richtige krasse Temperaturen bekommen, aber heute ist erstmal ein bisschen zurückgezogen. Temperaturen bis 19 Grad, dazu ein bisschen Sonne, relativ viele Wolken und immer wieder auch Regen mit dabei.
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6: Der BB-Radio-Straßenscanner, naja, heute geht's los mit der Fußball-Weltmeisterschaft, der zeigt mir auch schon deutlich mehr Deutschland-Fähnchen an den Autos an, als es in den letzten Tagen war, aber die flattern alle gerade ganz fleißig, weil man kommt gut durch, keine größeren besonderen Vorkommnisse. Wenn ihr was gesehen habt, Staus oder Blitzer, einfach Bescheid sagen. 0331 74 40 40. Eine gute Fahrt.
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7: Guten Morgen!
5: Morgen!
6: Jetzt sage ich es einfach mal. Ich war eigentlich bis gestern noch so null im WM-Fieber.
5: Ja.
6: Also wirklich, die hat mich so gar nicht abgeholt, diese Weltmeisterschaft da in den USA.
5: Ja.
6: Aber heute geht's los und jetzt muss ich sagen, bin ich doch ein bisschen aufgeregt. Weil ab heute werden wieder viele von uns zum Bundestrainer mutieren, vorm Fernseher. Ne? Also ich meine, ein Land mit 80 Millionen Trainern jetzt.
5: Ja.
6: Oder seid ihr mehr so das Team Party-Fan? Also die sagen, sag mal, welche sind denn wir? Die Weißen oder die da. Also auf jeden Fall, es sind ja alle immer auf einer WM-Party am Start. Ne?
5: Wie guckt ihr denn die Fußball-WM? Das ist unser Thema heute. Und wir sprechen darüber, was es für Vorteile hat, wenn ihr sie nicht guckt.
6: Gibt es da welche? Das kann ich mir nicht vorstellen. Oh. So, wir machen aber jetzt erstmal weiter mit einer Nummer, die einen so richtig aus dem Bett schubst. Avicii, Hey Brother. Und vorher ist so einer, mit dem möchte man gerne wach werden. Das hier ist nämlich die aktuelle von Olivia Dean.
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0: 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Und für viele ist es ein Thema, natürlich. Heute startet die Fußball-WM. Für mich ändert sich dadurch nicht sehr viel im Alltag, außer dass ich mich freue, dass ich in den kommenden Wochen wahrscheinlich immer einen Platz kriege bei meinem Lieblingsitaliener.
1: Oh, die armen Italiener, ja stimmt. Ja, nee. Die haben alle ganz starke Oberarme, die haben ja noch gewunken, wenn die anderen Mannschaften jetzt losgeflogen sind zur Weltmeisterschaft.
0: Ja, nee, ich guck nicht. Also wenn ich zu einer Grillparty eingeladen bin mit Public Viewing, dann gehe ich hin, aber so alleine oder mit Partner da tump auf der Couch zu zweit sitzen, nee. Da hätte ich keinen Spaß dran.
1: Da bin ich genau das Gegenteil von Gerlinde. Ja, ich kann es nicht ertragen, so spannende WM-Spiele. Und für mich ist bei der WM halt alles spannend. In so einem großen Kreis, da gibt's da so ganz viele, die quatschen da immer irgendwie witzig dazwischen, haben keine Ahnung davon. Oder noch schlimmer, dann hörst du so Frauenstimmen so, oh, den Spieler finde ich sexy. Das sind Sachen, die will ich nicht hören beim Fußball. Ich gucke am liebsten solche Spiele alleine oder mit einem meiner besten Kumpels, der genauso leidet wie ich. Da ist man ruhig, konzentriert sich auf das Spiel und wird nicht abgelenkt.
0: Okay, also die Chance, dass wir uns in den nächsten Wochen privat mal über den Weg laufen, sind
1: relativ gering.
0: Erzählt ihr doch mal. Guckt ihr WM und wenn ja, wie? 0331 74 40 40.
1: Einen guten Morgen mit BB Radio am Donnerstag.

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2: Es sind immer noch 8, die zu schlagen sind, liebe Jeanette aus Steglitz. Guten Morgen.
3: Ja, guten Morgen. Das wird schwer.
2: Aber es wird machbar sein.
4: So, hier ist ein A. Sag einfach Stopp.
3: Stopp.
4: E wie es könnte klappen.
2: Jeanette, natürlich auch bei dir mit der Stadt mit E.
3: Essen.
2: Land.
3: Ecuador.
2: Eissorte.
3: Erdbeer.
2: Motto für Geburtstagsfeier.
3: Erdbeerparty.
2: Gegenstand, der mit Batterie betrieben wird, mit E.
3: Ein Epilator.
2: Eine Sehenswürdigkeit.
3: Eiffelturm.
2: Verbrechen.
3: Ermordung.
2: Würde ich kaufen, wenn ich reich wäre?
3: Eis?
2: Ein Eis. Also, ey, du bist eine Traumfrau für jeden Millionär. Also bist du sehr genügsam. Jetzt hättest du sagen müssen, ja, warte, aber das Eis muss von Chanel sein.
4: Naja, also wir sind auch bei 8.
2: Toll.
4: So, also immerhin wird zumindest Stand jetzt der Jackpot geteilt.
2: Liebe Jeanette, drück dir selbst die Daumen.
3: Okay.
2: Und jetzt kommt ihr. Also 9 wäre auf jeden Fall alleinige Führung. Wollt das probieren? 0331 74 40 40.
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2: Mit Frank Philipp, guten Morgen. Bürokratieabbau und Sozialreform. Deutschland steht vor großen Herausforderungen. Darin, weil man sich am Abend im Kanzleramt einig. Getroffen hatten sich Regierungsvertreter mit Unternehmern und Gewerkschaften. Gebraucht wird ein Gesamtpaket für mehr Wachstum, hieß es hinterher. Der Tankrabatt läuft Ende Juni aus und wird auch nicht verlängert. Das hat der Unionsvize Sepp Müller der ARD bestätigt. Der Tankrabatt gilt seit 1. Mai und beträgt 17 Cent pro Liter Benzin und Diesel. Nach dem verheerenden Brand eines Einfamilienhauses in Friesack im Kreis Havelland steht fest, bei den gefundenen Leichen handelt es sich um eine Familie und die Bewohner des Hauses, Vater, Mutter und Tochter. Rund 10 Stunden war die Feuerwehr dort im Großeinsatz. Jetzt noch mehr aus unserem Land von unserer BB-Radio Brandenburg-Reporterin Clara Himmel.
3: Nächste Bombenentschärfung heute in Oranienburg. Diesmal Ortsausgang Lenitz Richtung Sumt, direkt an der L211. 860 Menschen werden evakuiert. Eine Schule, ein Flüchtlingsheim, das TÜV-Gelände und Gewerbe. Bahn- und Busverkehr sind nicht betroffen. Weil der 250-Kilo-Blindgänger stark verkrustet ist, könnte auch gesprengt werden.
2: Danke, Clara.
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2: Der Fußball steht ab heute im Mittelpunkt des Interesses. Die Weltmeisterschaft in den USA, Kanada und Mexiko beginnt. Das Eröffnungsspiel startet heute um 21 Uhr deutscher Zeit mit der Partie Mexiko gegen Südafrika.
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5: Schönen guten Morgen, 6:02 Uhr, 10 Grad haben wir in Bernau im Moment, in Lübben sind es 13 Grad, in Manschnow haben wir 12 Grad. Es wird heute mal Sonne geben, mal Wolken, das sieht dann zwischendurch ganz gut aus, aber immer wieder den ganzen Tag über Regen möglich, das Ganze nur noch bei Temperaturen bis 18 Grad.
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6: Der BB-Radio Straßenscanner, obwohl die Straßen, hatte ich das Gefühl, heute früh schon ein bisschen voller sind als an den anderen Tagen in dieser Woche, ist noch nichts Großartiges zu vermelden und das bedeutet ja, ihr fahrt alle hervorragend. Bitte macht weiter so und wenn ihr was gesehen habt, einen Blitzer habt ihr gesehen auf der B87 Richtung Torgau zwischen Fermerswalde und Lösten, also mehr davon. Wenn ihr was gesehen habt, Staus und Blitzer einfach an die 0331 74 40 40. Eine gute Fahrt.
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5: Schönen guten Morgen, 6:03 Uhr. Schuhe kaufen macht vor allen Dingen Frauen Spaß, aber man kann beim Schuhkauf ganz schön viel falsch machen. Wir haben einen Kollegen, der heißt Frank, der hat ja neuerdings... Was?
6: Ich weiß, worauf es hinausläuft.
5: Nee, der hat ja sehr gesunde, neue, so orthopädische Laufschuhe. Das sieht komisch aus, aber das ist wahrscheinlich für sein... Er hat Senk- und Spreizfüße. Was denn? Der muss gesunde Schuhe tragen. Damit euch sowas nicht passiert, euch die Kollegen auslachen, weil ihr komische Schuhe tragt. Ja, es gibt ja auch coole Sneaker. Gibt's gleich eine einfache Regel für euren nächsten Sneaker-Kauf um 6:45 in unserer neuen Comedy Die Welt in 30 Sekunden.
6: Das ist so vorsichtig formuliert. Ja, sie sehen sehr schnell aus, auch die Schuhe. Wir machen jetzt weiter mit den besten aktuellen Hits, mit unserer Vielfalt. Und damit zum Beispiel so ein Tag auch ganz sanft anfangen kann, haben wir Alex Warren in diese halbe Stunde mit reingepackt. Aber jetzt gehen wir erstmal nach vorne, weil Kamrat sagt, hier, nimm dich mal selbst in den Arm. Hug yourself.
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2: Wir können hier über alles sprechen. Rezepte, Einkaufstipps, Job und natürlich auch Beziehungen, immer ganz wichtig. Manuela aus Berlin-Mitte hat mir geschrieben. Ich date einen Typen seit etwa einer Woche. Wir kennen uns aber schon länger, sind Kollegen. Es scheint was Ernstes zu sein. Ab wann ist es was Festes und wie weiß ich, dass er es wirklich ernst meint? Gibt's da Regeln? Nee, eigentlich nicht. Also in den seltensten Fällen sitzen sich zwei gegenüber und sagen, sag mal, sind wir jetzt eigentlich ein Paar?
3: Ja, naja, ich habe Jura studiert, bei mir gibt's immer gleich einen Vertrag schriftlich.
2: Ich habe aber selber eine Regel erfunden, die vielleicht auch für dich Sinn ergibt, liebe Manuela. In dem Moment, wo er etwas mit dir plant, das länger als 2 Wochen hin ist, im Idealfall, habe ich so ausgerechnet, für mich 4 Wochen, dann weißt du, okay, der plant mit uns, der hat was mit uns vor. Wenn er jetzt allerdings fürs nächste Jahr eine Reise schon plant, nach so kurzer Zeit, würde ich vielleicht eine Alarmglocke klingeln hören. Das ist vielleicht ein bisschen sehr nah für nach einer Woche. Aber 2 bis 4 Wochen, wenn das passiert, weißt du Bescheid. Das ist was Festes.
3: Das war aber eine sehr gute Frage von der Manuela. Ich habe mir darüber noch gar keine Gedanken gemacht, weil für Männer ist es ganz einfach. Bei Männern weißt du es sofort. Und zwar in dem Moment, wo ihr etwas tut, was ihr sonst immer gemacht habt, aber das erste Mal dabei ein schlechtes Gewissen habt, dann weißt du, jetzt sind wir zusammen.
2: Okay.
3: Wenn ihr eine Frage an Gerlinde habt, dann
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2: Weiße Sneaker haben die ganze Welt erobert. Vom Schüler bis zum Wirtschaftsboss, auch alle Fußballmoderatoren und WM-Experten im Fernsehen, weiße Sneaker. Es wird Zeit für den nächsten Trend. Warum nicht schwarze Sneaker oder rote Holzschuhe oder Trekkingstiefel mit Klettverschluss und Reflexstreifen? Es muss doch weitergehen. Sehen wir auch an den Socken. Die kurzen Sneakersocken verschwinden so langsam. Die sind ja eh immer so im Schuh heimlich hinten von der Hacke gerutscht. Dann kam der Internetboom, da hatten alle Netzstrümpfe. Und jetzt zieht man sich wieder Tennissocken an. Und nur wenn du die wirklich bis kurz unters Kinn hochziehst, heißt es coole Socke.
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0: Donnerstag, der 11. Juni oder wie Fußballfans sagen, der letzte Tag für die nächsten 5 Wochen ohne Augenringe. BB-Radio hier, der Kaiser und Gerlin Jenik. Ein bisschen aufgeregt bin ich jetzt doch. Ich hatte irgendwie überhaupt kein WM-Fieber, aber jetzt mit dem heute beginnenden Turnier.
1: Kommt die Euphorie?
0: Ja, doch, jetzt geht's los.
1: Die Euphorie kommt auch gleich bei uns mit Loreen Euphoria, das ist die erste Frau überhaupt, die den ESC gleich 2-mal gewonnen hat. Und Jennifer Lopez, die ist der Grund für die Erfindung der Google-Bildersuche, weil die 2000 ein Kleid getragen hat, was alle wissen wollten, was das ist. Und dann hat Google ein neues Tool entwickelt, diese Bildersuche. J-Lo ist schuld, dass wir heute wissen, was das für eine Pflanze ist, die wir gerade fotografiert haben.
0: Wie heißt das Programm? Google? Ich gucke mir das jetzt mal an. Guten Morgen.
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24: Mit Frank Philipp. Guten Morgen. Der Tankrabatt läuft Ende Juni aus und wird auch nicht verlängert. Das hat Unionsvize Sepp Müller der ARD bestätigt. Der Tankrabatt gilt seit 1. Mai und beträgt 17 Cent pro Liter Diesel und Benzin. Die Fußball-Weltmeisterschaft in den USA, Kanada und Mexiko beginnt. Das Eröffnungsspiel startet heute um 21 Uhr deutscher Zeit mit der Partie Mexiko gegen Südafrika.
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24: Potsdam will sein Wasser wieder in die eigenen Hände nehmen. Künftig soll sich eine 100%ige städtische Gesellschaft um das Wasser und Abwasser kümmern, im Verbund mit den Stadtwerken. Die Pläne werden jetzt den Stadtverordneten vorgelegt. Geplant ist der Neustart dann zum 1. Januar 2028. Jetzt ist es raus. Das kleine Zwergenflusspferd im Berliner Zoo heißt Brötchen. Brötchen wurde am 9. Mai geboren und wiegt schon 20 Kilogramm. Momentan gewöhnt sich das kleine Flusspferd ans Wasser und erfreut die Besucher. 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
1: 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Guten Morgen hier bei uns im Speckgürtel in Potsdam und in Berlin. 18 Grad heute maximal in Oranienburg, Zeuthen-Hennigsdorf. Es gibt mal Sonne, mal Wolken und immer wieder Regen dazu. 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
0: 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Dafür, dass einiges auf den Straßen los ist, ist wenig los auf den Straßen. Weil also ihr fahrt hervorragend. Natürlich die üblichen Verdächtigen jetzt, ne? Die A115 Richtung Berlin ab Kleinmachnow wieder mal 10 Minuten draufpacken. Außerdem in Berlin auf der A100 Richtung Norden ab der Weckstraße das gleiche nochmal. Und ein aktueller Blitzer steht auf der B168 Richtung Fürstenwalde in Höhe Ortsausgang Pfaffendorf. Habt ihr noch was für mich? Staus und Blitzer einfach melden. 0331 74 40 40. Eine gute Fahrt.
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0: Morgen! 6.32 Uhr, da wartet man 4 Jahre und auf einmal ist er da. Die neue Fußball-Weltmeisterschaft. Ja. Heute geht's los. Was für ein WM Fantyp seid ihr denn? Seid ihr so ein Statistik-Nerd, der alles kommentieren kann und mit Zahlen unterlegt? Oder seid ihr mehr so ein Party-Fan, der einfach beim Tor jubelt und danach fragt, war das für uns?
1: Ja, also, das bin ich.
0: Also ich habe was für Gerlinde und für all die, die gerne mal so zwischendurch jubeln. Ein paar Sätze rausgesucht, bei denen man immer kompetent wirkt beim Fußballgucken.
1: Ja. Ja,
0: gibt's in 6 Minuten.
1: Und jetzt gibt's einen Hit, der läuft ja wahrscheinlich auf jeder Gartenparty, gerade im Moment. Ich finde, es ist immer schon noch der Sommerhit 2026 von Alle Farben aus Berlin jetzt.
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0: Heute geht's los. 6.40 Uhr, BB Radio, der Kaiser und Gerlindjenige. Die Fußballweltmeisterschaft. Schwere Zeiten für Fußballleien. Ich meine, wenn man da vor der Glotze was Falsches sagt, dann ist man für den Rest der WM raus aus dem Freundeskreis. Gerlinde, damit dir und anderen, die sonst nicht so im Fußball drin sind, sowas nicht passiert, ich habe mal ein paar Sätze vorbereitet, mit denen man beim Fußballgucken immer kompetent wirkt.
1: Okay, ja, die kann man immer einmal.
0: Okay, also natürlich immer, wenn es bei unserer Mannschaft erstmal nicht gut läuft, einfach sagen, ja, wird schon. Deutschland ist eine Turniermannschaft. Heißt also, wir werden im Laufe des Turnieres immer besser.
1: Ja.
0: Wichtig auch, wenn das Spiel nicht so läuft, wie man es möchte, ja, spielen schön bis zum Fünfer, aber dann verkacken sie es immer.
1: Okay.
0: Der Fünfer, das ist der kleine Kasten vor dem Tor, der ganz kleine Raum da, wo der Torwart also wirklich alles darf und da sagt man immer, ja, bis dahin spielen sie toll und danach treffen sie das Tor nicht.
1: Interessant, wusste ich nicht.
0: Und ganz wichtiger alter Satz, der gilt schon seit 500 Jahren. Der Sturm gewinnt das Spiel, aber die Abwehr gewinnt das Turnier.
1: Aha.
0: Das muss man immer sagen.
1: Klingt ja fast poetisch.
0: Ja,
1: also,
0: ne?
1: Ich kannte ich alles nicht. Ich kannte nur Bier ist alle.
0: Das ist auch, ja, aber da muss man dann sofort handeln. Das bringt sehr viel Unruhe in die Fußballguckrunde.
1: Ja.
0: So, und wenn ihr heute Abend gleich richtig einen raushauen wollt, gleich nach dem Anpfiff sagen, ah, endlich geht's los. El Tri gegen die Bafana Bafana.
1: Okay.
0: Das sind die Spitznamen der Nationalmannschaften.
1: Also
0: Mexiko.
1: Toll, was ich jetzt alles weiß.
0: Ja.
1: Jetzt müsste ich nur noch gucken, dann wäre ja noch besser.
0: Das ist eine Voraussetzung dafür. Also, viel Spaß bei der Fußballweltmeisterschaft 2026. Guten Morgen.

0: 6.44 Uhr, guten Morgen.
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2: Dirk aus Kleinschulzendorf, Hallöchen.
3: Hallöchen, moin.
0: Moin Dirk.
2: Einer von uns drückt dir die Daumen, dass es jetzt klappt mit der BB Radio Morgenshow Tasse und mit sehr viel Ehre.
0: Naja, er heißt Dirk, das ist der Vorname eines meiner allerbesten Freunde. Also ich bin schon fast in deinem Team hier.
2: Tipp Nummer 1, ich bin groß, aber nicht die größte meiner Art.
3: Mhm.
2: Ich bin weltbekannt, aber nicht die Hauptstadt.
0: Aha.
2: Ich bin eine sehr wichtige Stadt für Handel und Reisen.
0: Ist Hamburg?
2: Ja.
0: Aber warum fragen wir nach Hamburg hier in Brandenburg und Berlin?
2: Weiß ich doch nicht.
0: Wärst du da drauf gekommen, Dirk?
2: Nein.
3: Nee.
2: Die Redaktion hat sich ausgedacht, wir machen es heute ein bisschen schwerer und machen mal Hamburg.
0: Also jetzt wisst ihr, also
2: meine Perle.
0: Jetzt fragen wir hier schon Dörfer ab außerhalb Brandenburgs. Das geht ja gar nicht. Dirk, ich finde, wir sollten unbedingt noch mal spielen.
2: Ja, es muss passieren, Dirk.
3: Na gut, wir probieren nochmal.
0: Bis dann, mein Lieber. Und viel Spaß beim Fußball gucken jetzt.
2: Ja.
0: So, nun seid ihr dran. 0331 74 40 40.
2: Morgen haben wir Bremen.
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0: Und da ist es ja auch schon wieder 6.53 Uhr am Donnerstag. Guten Morgen, BB-Radio hier, der Kaiser und Gerlinde Jenike.
1: Schöne guten Morgen, eine kleine Hymne aus den 20ern haben wir gleich mit Schaus und Love Tonight und dazu die aktuelle von Harry Styles. Hier in Berlin in den Hansa-Studios aufgenommen und Harry Styles hat sich als Inspiration für seinen neuen Song ganz intensiv mit dem Berliner Nachtleben auseinandergesetzt. Und das ist
0: ja rein beruflich
1: besser.
0: Klar, natürlich.
1: Naja, aber er klingt auf jeden Fall besser, als sich anfühlt, wenn man nachts durch die Stadt stolpert. Gibt's gleich.
0: Ist das saufen? Nee, das ist Recherche. Guten Morgen.
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0: Es ist gleich 7 Uhr.
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22: Mit Frank Philipp. Guten Morgen. Bürokratieabbau und Sozialreform. Deutschland steht vor großen Herausforderungen. Darin, weil man sich am Abend im Kanzleramt einig. Getroffen hatten sich Regierungsvertreter mit Unternehmern und Gewerkschaften. Gebraucht wird ein Gesamtpaket für mehr Wachstum, hieß es hinterher. Der Tankrabatt läuft Ende Juni aus und wird auch nicht verlängert. Das hat der Unionsvize Sepp Müller der ARD bestätigt. Der Tankrabatt gilt seit 1. Mai und beträgt 17 Cent pro Liter Benzin und Diesel. In Oranienburg wird heute wieder eine Bombe aus dem Zweiten Weltkrieg entschärft. Diesmal im Ortsteil Lenitz. Im Sperrradius sind eine Schule, ein Flüchtlingsheim und ein Gewerbegebiet. Auch rund 860 Anwohner müssen vorübergehend ihre Wohnungen verlassen. Jetzt noch mehr aus unserem Land von unserer BB-Radio Brandenburg-Reporterin Clara Himmel.
23: Im Drama von Friesack ermittelt die Polizei wegen des Verdachts der schweren Brandstiftung mit Todesfolge. Gegen unbekannt. Im ausgebrannten Gebäude sind 3 Menschen ums Leben gekommen, 25, 61 und 62 Jahre alt. Sie sollen die Eingangstür nicht mehr aufbekommen haben, um sich zu retten.
22: Danke, Clara.
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22: Der Fußball steht ab heute im Mittelpunkt des Interesses. Die Weltmeisterschaft in den USA, Kanada und Mexiko beginnt. Das Eröffnungsspiel startet heute um 21 Uhr deutscher Zeit mit der Partie Mexiko gegen Südafrika. 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
1: Schönen guten Morgen. In Bernau haben wir 11 Grad jetzt gerade. Im Moment in Lindenberg sind es 12 und in Pritzweig sind es 9. Teilweise wirklich richtig schön viel Sonne. Sieht gut aus, aber es kann immer wieder Regen geben. Wirklich den ganzen Tag über sogar kleine Gewitter. Und es wird ein bisschen kühler sein als in den letzten Tagen. Wir kriegen heute 18 Grad maximal.
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0: Der BB-Radio-Straßenscanner hat nicht so viel zu tun für diese Uhrzeit. Auf der A115 Richtung Berlin ab Kleinmachnow, da können wir 10 Minuten draufpacken. Im Stadtverkehr Berlin auf der A100 in Richtung Norden ab der Weckstraße 15 in Richtung Süden ab Jakob-Kaiser-Platz ebenfalls 10 Minuten mehr mitbringen. Und ein aktueller Blitzer steht auf der B1, B5 Richtung Berlin in Hoppegarten. Habt ihr noch was für mich? Staus und Blitzer einfach hier melden, per Telefon oder WhatsApp 0331 74 40 40. Eine gute Fahrt.
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26: Guten Morgen!
0: 7:02, guten Morgen.
1: Guten Morgen.
0: Gibt es ein Leben neben der Fußball-WM? Motorsportfans sagen auf jeden Fall, spätestens das Wochenende in einer Woche, also am 19., wenn die DTM wieder an den Start geht auf dem Lausitzring. Bis zum 21.06. ist sie dann wieder da, die geballte Ladung PS auf der Piste. Und wenn ihr dabei sein wollt, achtet auf den DTM-Ticket-Sound hier bei uns in der Show. Passiert garantiert noch in dieser Stunde und dann gewinnt ihr Wochenendtickets mit allem Pipapo. Also das Einzige, was ihr nicht machen dürft mit diesen Tickets, ist vielleicht mitfahren da beim offiziellen Rennen. Ansonsten geht alles.
1: Jetzt viel Spaß mit aktueller Musik von unserem Kumpel Michael Schulte, hier ist 5 AM.
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0: Guten Morgen um 7.09 Uhr.
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0: Ja, die Nicole aus Jenschwalde, die hat sehr, sehr gut aufgepasst. Guten Morgen, Nicole.
2: Guten Morgen.
0: So, wir hören, du sitzt gerade schon im Rennwagen.
2: Ich sitze im Auto. Ja, genau.
0: Also fahren kannst du, sie weiß, was da auf der Strecke passiert. Ja, du hast den
2: DTM-Ticket-Sound
0: bei uns im Programm gehört. Das heißt, jetzt gehen 2 Wochenendtickets raus an dich für die DTM auf dem Lausitzring. Das Ganze also vom 19. bis 21. in diesem Monat. Und es wird dir gefallen. Das sind nämlich 3 Tage Motorsport vom Allerfeinsten, weil es sind nicht nur tolle Sitzplätze mit bester Sicht auf die Strecke und die Videowand. Du hast auch Zugang zur Boxengasse vor dem Rennen. Und zum Fahrerlager, also da, wo die Teams sich aufgebaut haben. Konzert und Party nach dem Rennen sind natürlich auch mit drin. Und falls du dir schon mal ein bisschen Appetit holen willst auf das Ganze, unser Kollege Ben The Beat vom BB-Radio Nachmittag, der war schon mal da, hat ein Video gemacht. Das macht dann so richtig Lust auf diese Veranstaltung. Findest du auf bbradio.de und auf unseren Social-Media-Kanälen.
2: Super.
0: Jetzt
2: super.
0: Kannst du quietschen. Jetzt kannst du ausflippen und quietschen. Viel Spaß, ja. Und ihr alle achtet einfach weiter auf den DTM-Ticket-Sound, weil wer den hört, geht da auch hin mit allem Pipapo.
3: Und wer den hier hört, wird gut gelaunt, ist doch inspiriert aus Berlin, also ganz um die Ecke. Harry Styles, der liebt ja diese Stadt. Seine neue Nummer, American Girls, bei BB Radio um 7 Uhr und 11 Minuten. Guten Morgen.
0: Guten Morgen.

0: BB Radio, der Geiser und Gerlinde Jenicke um 7.14 Uhr. Also der Hauptgrund, warum ich nie meinen Schlüssel verbummel, ist der Kontakt mit dem Schlüsseldienst danach.
1: Ja.
0: Aber mehr dazu jetzt hier von Till Reiners.
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4: Neulich stand ich vor meiner Wohnungstür, kam nicht rein, Schlüsseldienst gerufen. War 150 Euro, auch nicht so super günstig. Und wenn zugezogen...
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1: Und ich sag mal so, der Schlüsseldienstmann, der hat einen ganz großen Koffer dabei, aber Humor. Passt du da wohl gar nicht mehr rein. Der hat mich wirklich hasserfüllt angeguckt und gesagt, echt? Ja? Dann probier's doch selber. Und dann hat die Tür wieder zugemacht.
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0: Guten Morgen.
1: Na, fühlt sich irgendwie alles anders an, oder? Hier heute an diesem Donnerstag, dem 11. Juni 2026. Die ganze Luft riecht so nach Fußball. Hier ist BB-Radio, der Kaiser und Gerlin.
2: Besser als nach Fuß.
1: Ja, das stimmt. Wichtig ist das Wort Ball mit dran.
2: Apropos, wir spielen gleich den offiziellen FIFA-WM-Song. Der kommt wieder von Shakira zusammen mit Burna Boy, heißt Die Die. Gibt auch einen Tanz dazu. Ich habe ihn mir gerade eben auf YouTube angeguckt, um ihn zu lernen. Ich gebe auf. Das ist wirklich, ist für Doofe gemacht, aber ich bin noch dümmer als doof.
1: Ach, Quatsch.
2: Doch, ich krieg das nicht hin.
1: Shakira macht ihr Leben lang hier tanzen. Wollt ihr kurz? Ich habe einen kleinen Ausschnitt hier von dem Song. Mehr gibt's dann halt in der nächsten halben Stunde.
2: Gleich.
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24: Mit Frank Philipp, guten Morgen. Der Tankrabatt läuft Ende Juni aus und wird auch nicht verlängert. Das hat Unionsvize Sepp Müller der ARD bestätigt. Der Tankrabatt gilt seit 1. Mai und beträgt 17 Cent pro Liter Diesel und Benzin. Die Fußball-Weltmeisterschaft in den USA, Kanada und Mexiko beginnt. Das Eröffnungsspiel startet heute um 21 Uhr deutscher Zeit mit der Partie Mexiko gegen Südafrika.
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24: Potsdam will sein Wasser wieder in die eigenen Hände nehmen. Künftig soll sich eine 100%ige städtische Gesellschaft um das Wasser und Abwasser kümmern, im Verbund mit den Stadtwerken. Die Pläne werden jetzt den Stadtverordneten vorgelegt. Geplant ist der Neustart dann zum 1. Januar 2028. Jetzt ist es raus, das kleine Zwergenflusspferd im Berliner Zoo heißt Brötchen. Brötchen wurde am 9. Mai geboren und wiegt schon 20 Kilogramm. Momentan gewöhnt sich das kleine Flusspferd ans Wasser und erfreut die Besucher. 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
2: 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Guten Morgen hier bei uns im Speckgürtel in Potsdam und in Berlin. 18 Grad heute maximal in Oranienburg, Zeuthen, Hennigsdorf. Es gibt mal Sonne, mal Wolken und immer wieder Regen dazu. 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
25: 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Es dauert jetzt 20 Minuten länger auf der A115 Richtung Berlin ab Kleinmachnow. In Berlin im Stadtverkehr auf der A100 Richtung Norden ab der Weckstraße 15 Richtung Süden ab Jakob-Kaiser-Platz. 10 Minuten draufpacken, das war's dann auch schon. Und noch ein aktueller Blitzer kommt oben drauf, der steht auf der B87 Richtung Torgau zwischen Fermerswalde und Lösten. Wenn ihr noch was gesehen habt, Staus oder Blitzer, einfach hier melden per Telefon oder WhatsApp 0331 74 40 40. Eine gute Fahrt. 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
27: Guten Morgen!
25: Morgen ist noch ein bisschen Wartezeit hin, aber dann wird angepfiffen heute Abend die WM und das erste Spiel Mexiko gegen Südafrika. Wir bringen euch jetzt mal in Stimmung mit dem offiziellen FIFA-WM-Song für die WM 2026. Aha. Das ist der hier. Den Rest gibt's dann in ein paar Minuten. Also in 6 Minuten gibt's die volle Version von Shakira und Burna Boy.
2: Und vorher gibt's Taylor Swift in Guns. Here's the Fate of Ophelia jetzt.
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0: 7.37 Uhr, Donnerstag, der 11. Juni 2026, WM-Beginn. Hier ist BB Radio, der Kaiser und Gerlinde Jenicke.
1: Guten Morgen.
0: Wer wird Fußball-Weltmeister? Das ist eine Frage, die wahrscheinlich heute schon in vielen Büros diskutiert wird in Brandenburg und Berlin.
1: Ja.
0: Also eigentlich steht wissenschaftlich die Antwort fest, also zumindest wenn es nach Wissenschaftlern der FU in Berlin geht. Die haben da hochkomplizierte mathematische Modelle durch den Computer laufen lassen und danach wird Spanien Weltmeister.
1: Ach. Okay.
0: Ja, sagen die. Aber sie sagen auch, wenn es Deutschland wird, wir sind nicht böse, wenn wir falsch spielen.
1: Okay, wir spielen euch jetzt hier bei BB Radio den einzig echten offiziellen FIFA-WM-Song 2026. Kommt von Shakira mal wieder. Ist ja schon ihr zweiter nach Waka Waka 2010. Klingt auch ähnlich, muss man sagen.
0: Ja,
1: aber was finde ich schon. Also was funktioniert, kann sich ja durchsetzen. Zusammen mit Burner Boy, Dai Dai, das ist italienisch und heißt so viel wie los geht's.
0: Also
1: das
0: ist ja Italien doch dabei.
1: Dai Dai, irgendwie ist Italien mit dabei. Passt gut rein in die WM-Eröffnungsfeier im legendären Aztekenstadion in Mexiko. Hier wird sie ihn heute Abend live performen.
0: Shakira und Burna Boy. 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

0: Let's go.
1: Ja.
2: Jeha.
1: Ja, ist okay, muss man sagen. Shakira mit dem offiziellen FIFA-WM-Song.
2: Ja, also ich weiß nicht, ob er rankommt an Franz Beckenbauer damals. Gute Freunde kann niemand rennen.
1: Also der Kaiser ist richtig abgegangen gerade, weil er ein nervöser Typ ist. Deswegen passt das natürlich auch ganz gut.
2: Ich mag auch diese afrikanischen Klänge da drin. Das ist ein schöner Rhythmus. Also mir gefällt das Ding sehr, sehr gut.
1: Wie findet ihr das denn? Wir laden es gerade hoch auf Instagram, BB Radio Official. Ne? Für die Musik, da könnt ihr mal abstimmen, ob ihr den Song gut findet oder sagt, nee,
2: Der ist ja wie Deutschland eine Turniermannschaft. Der Song wächst ja auch im Laufe der WM noch ein bisschen
1: über sich
2: hinaus.
1: Man muss ihn vielleicht ein paar Mal öfter hören, ja.
2: So, 7.43 Uhr. Guten Morgen.
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2: Es sind immer noch 8, die zu schlagen sind, liebe Jeanette aus Steglitz. Guten Morgen.
4: Ja, guten Morgen. Das wird schwer.
2: Aber es wird machbar sein.
1: So, hier ist dein A. Sag einfach Stopp. E wie es könnte klappen.
2: Jeanette, natürlich auch bei dir mit der Stadt mit E.
4: Essen.
2: Land.
4: Ecuador.
2: Eissorte.
4: Erdbeer.
2: Motto für Geburtstagsfeier.
4: Erdbeerparty.
2: Gegenstand, der mit Batterie betrieben wird, mit E.
4: Ein Epilator.
2: Eine Sehenswürdigkeit.
4: Eiffelturm.
2: Verbrechen.
4: Ermordung.
2: Würde ich kaufen, wenn ich reich wäre?
4: Eis.
2: Also, du bist eine Traumfrau für jeden Millionär. Also bist du sehr genügsam. Jetzt hättest du sagen müssen, ja, warte, aber das Eis muss von Chanel sein.
1: Naja, also wir sind auch bei 8.
2: Toll.
1: So, also immerhin wird zumindest Stand jetzt der Jackpot geteilt.
2: Liebe Jeanette, drück dir selbst die Daumen.
4: Okay.
2: Und jetzt kommt ihr. Also 9 wäre auf jeden Fall alleinige Führung. Wollt das probieren? 0331 74 40 40.
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0: Das hat die übrigens ganz, ganz schlau eingefädelt vor langer, langer Zeit. Katy Perry hier, BB-Radio, der Kaiser und Gerlinde Jenik um 7.53 Uhr. Mhm. Die ist ja jetzt mit dem ehemaligen kanadischen Premierminister zusammen.
1: Ne? Ja.
0: Kanada, einer der drei Ausrichter der aktuellen Fußball-Weltmeisterschaft. Wer sitzt also jetzt immer in der Loge gratis? Katy Perry.
1: Meinst du?
0: Ja, natürlich. Ich wollte ja mit der mexikanischen Präsidentin Scheinbaum zusammenkommen, aber Katy hat es verboten. Ich habe gesagt, ey, wir können da auch umsonst essen und trinken. Nee, ist nicht, läuft nicht. Katy Perry hat sich durchgesetzt.
1: Ja.
0: Es ist 7.53 Uhr, BB-Radio, ja, guten Morgen.
1: Rihanna haben wir gleich in der Playlist, so wie Katy Perry, nur anders. Seit 2008 gibt's auf Barbados, da kommt sie her, den offiziellen Rihanna Day. Das ist ein nationaler Feiertag.
0: Ne? Wahnsinn.
1: Crazy. Also das gibt's. Und dann aktuelle Musik aus Berlin, kann man schon sagen. Der wohnt ja viel hier. Ray Dalton aus den USA. Blood Running gleich.
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0: Es ist gleich 8 Uhr.
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19: Mit Frank Philipp, guten Morgen. Bürokratieabbau und Sozialreform. Deutschland steht vor großen Herausforderungen. Darin war man sich am Abend im Kanzleramt einig. Getroffen hatten sich Regierungsvertreter mit Unternehmern und Gewerkschaften. Gebraucht wird ein Gesamtpaket für mehr Wachstum, hieß es hinterher. Der Tankrabatt läuft Ende Juni aus und wird auch nicht verlängert. Das hat der Unionsvize Sepp Müller der ARD bestätigt. Der Tankrabatt gilt seit 1. Mai und beträgt 17 Cent pro Liter Benzin und Diesel. In Oranienburg wird heute wieder eine Bombe aus dem Zweiten Weltkrieg entschärft. Diesmal im Ortsteil Lenitz. Im Sperrradius sind eine Schule, ein Flüchtlingsheim und ein Gewerbegebiet. Auch rund 860 Anwohner müssen vorübergehend ihre Wohnungen verlassen. Jetzt noch mehr aus unserem Land von unserer BB Radio Brandenburg-Reporterin Clara Himmel.
20: Im Drama von Friesack ermittelt die Polizei wegen des Verdachts der schweren Brandstiftung mit Todesfolge gegen unbekannt. Im ausgebrannten Gebäude sind 3 Menschen ums Leben gekommen, 25, 61 und 62 Jahre alt. Sie sollen die Eingangstür nicht mehr aufbekommen haben, um sich zu retten.
19: Danke, Clara.
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19: Der Fußball steht ab heute im Mittelpunkt des Interesses. Die Weltmeisterschaft in den USA, Kanada und Mexiko beginnt. Das Eröffnungsspiel startet heute um 21 Uhr deutscher Zeit mit der Partie Mexiko gegen Südafrika.
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1: Schönen guten Morgen, 8 Uhr und eine Minute. Ja, teilweise sieht's wirklich schön aus. Die Sonne scheint, als könnte's kein Wässerchen trüben, aber es wird ein Wässerchen kommen zu trüben heute. Stechlina war 11 Grad im Moment, Wels so 12, Wittstock-Dosse 10. Es wird immer wieder Regen geben können heute, den ganzen Tag über. Sogar einzelne Gewitter. Und das ist so unfair, ne? Hier gerade in Potsdam sieht's so aus, als wäre gar nichts. Und dann nachher, bam, kommt irgendwas runter. Und es wird nicht ganz so mild wie in den letzten Tagen. Wir haben Temperaturen bis 18 Grad.
0: Aber das Schöne ist, also zumindest bei mir im Garten, da kann man nachher meinen Rasen hören, wie er so macht.
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0: Der BB-Radio-Straßenscanner zeigt mir an die A115 Richtung Berlin ab Kleinmachnow 25 Minuten draufpacken und das gleiche nochmal im Stadtverkehr Berlin auf der A100 Richtung Norden ab der Oberlandstraße. Dazu noch ein aktueller Blitzer, den hat uns der Ronny gemeldet. Dankeschön. B87 Richtung Frankfurt-Oder in Leipzig. Und wenn ihr noch was habt, also Stau oder ein Blitzer, dann sagt doch Bescheid. 0331 74 40 40. Eine gute Fahrt.
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1: Schönen guten Morgen. Es ist jetzt 8.02 Uhr und sich verlieben, das passiert ja schnell mal. Ne? Woran merkt man aber? Ist es jetzt was Ernstes? Ich meine, man sitzt ja nicht voreinander und sagt, sind wir jetzt richtig zusammen? Macht man ja eigentlich nicht. Und vor allem, woran merkt man, dass man das nicht nur selber ernst meint, sondern auch der andere? Da gab es eine WhatsApp an Gerlinde von Manuela aus Berlin-Mitte. Das besprechen wir gleich in 7 Minuten. Ich habe da eine Regel erfunden. Ich finde sie sehr gut.
0: Also, damit ihr auch wisst, ob ihr wirklich in einer Beziehung steckt oder das noch gar nicht so ist, ja, noch 6 Minuten Geduld nach Rihanna und Calvin Harris mit We Found Love. Da gibt's dann Aufklärung. Vorher eine aktuelle Nummer, tolle Stimme, Ray Dalton.
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0: BB Radio um 8.09 Uhr. Gleich geht's weiter mit einer aktuellen Nummer von Benson Boone, bei der ich finde, er klingt wie Steven Tyler von Aerosmith in diesem Song Beautiful Things. Hört mal gleich rein.
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2: Wir können hier über alles sprechen. Rezepte, Einkaufstipps, Job und natürlich auch über Beziehungen. Manuela aus Berlin-Mitte hat mir geschrieben, ich date einen Typen seit etwa einer Woche. Wir kennen uns aber schon länger, sind Kollegen, es scheint was Ernstes zu sein. Ab wann ist es was Festes und wie weiß ich, dass er es wirklich ernst meint? Gibt's da Regeln? Nee. Eigentlich nicht. Also in den seltensten Fällen sitzen zwei sich gegenüber und sagen, sag mal, sind wir jetzt eigentlich ein Paar? Ja. Ich habe aber selber eine Regel gefunden, die vielleicht auch für dich, liebe Manuela, Sinn ergibt. In dem Moment, wo er etwas mit dir plant, das länger als 2 Wochen hin ist, im Idealfall 4 Wochen, dann weißt du, okay, der plant mit uns, der hat was mit uns vor. Wenn er jetzt allerdings fürs nächste Jahr eine Reise schon plant, nach so kurzer Zeit, würde ich vielleicht eine Alarmglocke klingeln hören. Das ist vielleicht ein bisschen sehr nah für nach einer Woche. Aber so 2 bis 4 Wochen, wenn das passiert, weißt du Bescheid. Das könnte was Festes sein.
0: Bei Männern ist es einfacher, wenn du Dinge, die du früher immer gemacht hast, ganz normal waren, nicht mehr machst, weil du Angst hast, angemeckert zu werden, dann weißt du, wir sind in einer Beziehung. Danke, Gerlinde. Und wenn ihr eine Frage zum Alltag habt, dann
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0: Also bei Wikipedia, bei dem Begriff geile Stimme, da ist dann Benson Boones Foto abgebildet. 8.14 Uhr, BB-Radio, der Kaiser und Gerdin, diejenige. Guten Morgen.
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2: Weiße Sneaker haben die ganze Welt erobert. Vom Schüler bis zum Wirtschaftsboss, auch alle Fußballmoderatoren und WM-Experten im Fernsehen, weiße Sneaker. Es wird Zeit für den nächsten Trend. Warum nicht schwarze Sneaker oder rote Holzschuhe oder Trekkingstiefel mit Klettverschluss und Reflexstreifen? Es muss doch weitergehen. Sehen wir auch an den Socken. Die kurzen Sneakersocken verschwinden so langsam. Die sind ja eh immer so im Schuh heimlich hinten von der Hacke gerutscht. Dann kam der Internetboom, da hatten alle Netzstrümpfe. Und jetzt zieht man sich wieder Tennissocken an. Und nur wenn du die wirklich bis kurz unters Kinn hochziehst, heißt es coole Socke.
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0: Guten Morgen, es ist 8.24 Uhr und ihr habt alles richtig gemacht. Ihr hört nämlich BB-Radio, der Geiser und Gerlinde Jenicke.
1: Schönen guten Morgen, wir haben gleich in der Playlist alle Farben. Der war Koch, bevor er Musiker wurde, also DJ, und bekocht seine Crew immer noch regelmäßig. Das ist aber nett.
0: Echt? Ja, ne, der ist auch wirklich, der ist so ein dezenter, netter Typ. Ja.
1: Ach, und dann gibt's was ganz Neues von Olivia Dean, heißt So Easy. Die letzte Nummer war ja schon so toll, man, I need, die ist noch besser. Was ist denn mit dieser Frau? Die macht ja nur noch bessere Sachen. Gibt es auch gleich mehr Vielfalt, 10er, 20er und die besten aktuellen Hits.
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1: Ja, ich bin selbst keine Mama, aber ich weiß von vielen aus dem Freundeskreis, dass sich doch einiges verändert, wenn man Mama wird. Ne? Vieles wird sehr viel schöner, aber gibt eben auch Frauen, die sagen, fühle mich nicht mehr so wohl in meinem Körper. 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
19: Mit Frank Philipp. Guten Morgen. Der Tankrabatt läuft Ende Juni aus und wird auch nicht verlängert. Das hat Unionsvize Sepp Müller der ARD bestätigt. Der Tankrabatt gilt seit 1. Mai und beträgt 17 Cent pro Liter Diesel und Benzin. Die Fußball-Weltmeisterschaft in den USA, Kanada und Mexiko beginnt. Das Eröffnungsspiel startet heute um 21 Uhr deutscher Zeit mit der Partie Mexiko gegen Südafrika.
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19: Potsdam will sein Wasser wieder in die eigenen Hände nehmen. Künftig soll sich eine 100%ige städtische Gesellschaft um das Wasser und Abwasser kümmern, im Verbund mit den Stadtwerken. Die Pläne werden jetzt den Stadtverordneten vorgelegt. Geplant ist der Neustart dann zum 1. Januar 2028. Jetzt ist es raus, das kleine Zwergenflusspferd im Berliner Zoo heißt Brötchen. Brötchen wurde am 9. Mai geboren und wiegt schon 20 Kilogramm. Momentan gewöhnt sich das kleine Flusspferd ans Wasser und erfreut die Besucher. 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
1: 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Guten Morgen hier bei uns im Speckgürtel in Potsdam und in Berlin. 18 Grad heute maximal in Oranienburg, Zeuthen-Hennigsdorf. Es gibt mal Sonne, mal Wolken und immer wieder Regen dazu.
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21: Der BB-Radio-Straßenscanner zeigt mir an, die A10, der westliche Ring Richtung Dreieckwerder, ab Berlin-Spandau eine Viertelstunde draufpacken. Auf der A115 Richtung Berlin ab Kleinmachnow brauchen wir 25 Minuten länger. Und 25 Minuten länger dauert es auch in Berlin auf der A100 Richtung Norden ab der Oberlandstraße. Dann haben wir noch einen aktuellen Blitzer und ich sag's jetzt einfach mal so, ja, früher habe ich die noch selber erzählt, heute machen das andere für mich. Bitte schön, leg mal los.
22: Guten Morgen, ihr Lieben, hier ist die Elke auf dem Weg zur Arbeit. Ich habe einen Blitzer entdeckt für euch und zwar in Herzfelde in der Möhrenstraße Richtung Grünheide. Da ist 50, der Blitzer steht ganz versteckt im hohen Gras. Also Vorsicht, Bein vom Gas und einen wunderschönen Tag wünsche ich euch. Tschüss.
21: Elke, man kann es nicht besser machen. Vielen Dank. Und wenn ihr auch noch was gesehen habt, einen Stau oder einen Blitzer, dann macht wie Elke einfach hier erzählen. 0331 74 40 40. Gute Fahrt.
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1: 8:32 ist es. Sie ist ähnlich begehrt wie der Pokal bei der Fußball-WM. 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
21: Fühl mich hier gerade ein bisschen zurückgesetzt. Aber gut.
1: Ja, 8:45 spielen wir. Wir wollen euch ja gerne kennenlernen. Meldet euch an auf bbradio.de und dann geht's los.
21: Früher wurde ich noch in einem Atemzug mit Ronaldo genannt. Jetzt bin ich hier das schlechte Beispiel. Na toll. Imagine Dragons, ein bisschen Rock gleich noch mit Natural, aber vorher was Danziges, um gut in den Tag zu starten, von Kygo und Ava Max.
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0: 12 Stunden und 20 Minuten, dann ist Anpfiff. BB-Radio hier, der Kaiser und Gelinde. Hier Nick um 8.40 Uhr. Also WM-Start heute und das sind schwierige Zeiten für Fußball-Laien, weil da sitzt man dann mit Fußballfans vor der Glotze, macht den Mund auf, sagt was Falsches, ist man raus aus dem Freundeskreis für die nächsten 5 Wochen.
1: Ja.
0: Gelinde ist jetzt auch nicht so die Fußballaffine.
1: Aber nein.
0: Und ich denke, es geht vielen so. Deswegen, damit dir und anderen sowas nicht passiert, habe ich mal ein paar Sätze vorbereitet. Die kann man immer bei einem Spiel reinwerfen, wirkt man immer kompetent. Ja? Gut. Zum Beispiel,
1: wir schreiben mit.
0: Wenn die erste Halbzeit langweilig war und auf einmal die eigene Mannschaft in der zweiten Halbzeit ein bisschen aufdreht, dann unbedingt sagen, oh, die Kabinenpredigt hat ja offenbar gesessen.
1: Mhm.
0: Weil das war der Schreianfall des Trainers in der Halbzeit in der Kabine. So, dann ganz wichtig, ja, wenn da irgendwie nichts zustande kommt, ja, also der Ball da hinten in der Abwehr rumdümpelt, nichts passiert, dann immer mal sagen, Mann, die müssen schneller umschalten.
1: Was du so weißt, okay, ja.
0: Und ganz wichtig, boah, die spielen ja nur noch Catenaccio.
1: Was?
0: Ja, Catenaccio, ganz wichtig. Hat Italien in den 70ern erfunden. Da stehen 10 Mann auf der Torlinie und einer wartet vorne beim Gegnertor. Total langweiliges Spiel. Also geht nur noch um Abwehr, bloß kein eigenes Tor einfangen und dann mit Glück versuchen, da vorne eins zu machen. Catenaccio ist also quasi der Horror eines jeden Fußballfans, weil jedes Spiel wird langweilig.
1: Aber ich kann auch so Profisätze, sowas wie, ich gehe mal aufs Klo, da fällt garantiert ein Tor. Es ist immer so. Es geht über den Einsatz, ich gehe aufs Klo und wenn ich wiederkomme, ist ein Tor gefallen. Habe ich nicht mitbekommen. Das ist mein Satz.
0: Sportler sind aber sehr abergläubisch. Wenn das funktioniert, dann verbringst du die nächsten 5 Wochen auf dem Klo, oder? Weil die dich da einsperren. Viel Spaß beim Gucken heute Abend. Es ist 8.42 Uhr.

0: Guten Morgen.
1: Morgen.
0: Es ist 8.44 Uhr.
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1: Dirk aus Kleinschulzendorf, Hallöchen.
3: Hallöchen, moin.
0: Moin, Dirk.
1: Einer von uns drückt dir die Daumen, dass es jetzt klappt mit der BB Radio Morgenshow Tasse und mit sehr viel Ehre.
0: Naja, er heißt Dirk, das ist der Vorname eines meiner allerbesten Freunde. Also ich bin schon fast in deinem Team hier.
1: Tipp Nummer 1, ich bin groß, aber nicht die größte meiner Art.
3: Mhm.
1: Ich bin
3: sein.
1: Weltbekannt, aber nicht die Hauptstadt. Ich bin eine sehr wichtige Stadt für Handel und Reisen.
0: Ist Hamburg?
1: Ja.
0: Aber warum fragen wir nach Hamburg hier in Brandenburg und Berlin?
1: Weiß ich doch nicht.
0: Wärst du da drauf gekommen, Dirk?
1: Nein.
3: Nee.
1: Die Redaktion hat sich ausgedacht, wir machen es heute ein bisschen schwerer und machen mal Hamburg.
0: Also jetzt bist du ja...
1: Meine Perle.
0: Jetzt fragen wir hier schon Dörfer ab außerhalb Brandenburgs. Das geht ja gar nicht. Dirk, ich finde, wir sollten unbedingt noch mal spielen.
1: Ja, es muss passieren, Dirk.
3: Na gut, wir probieren noch mal.
0: Gut. Bis denn, mein Lieber. Und viel Spaß beim Fußball gucken jetzt.
1: Ja.
0: So, nun seid ihr dran. 0331 74 40 40.
1: Morgen haben wir Bremen.
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0: Ja, dann ist die Stromrechnung hoch, weil er immer das Licht anlässt, dieser Tom Walker. Das hat man davon. 8.55 Uhr, BB Radio, der Kaiser und Gerlinde Jenike. Guten Morgen.
1: Guten Morgen. Bisschen funky wird's gleich in der kommenden Stunde mit Daft Punk und Pharrell Williams' Get Lucky. Dann gibt's aktuelle Musik von Nico Santos und von Holly Humberstone. Das ist eine Frau wie ein Name aus den Harry Potter Reihen. Da kommt Holly Humberstone. Die ist ja ganz süß.
0: Humberstone.
1: Gibt's gleich.
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0: 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Und damit ist es 9 Uhr.
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18: Mit Frank Philipp. Guten Morgen.
6: In Oranienburg wird heute wieder eine Bombe aus dem Zweiten Weltkrieg entschärft. Ziel ist es, die 250 Kilogramm schwere Bombe bis zum Nachmittag unschädlich zu machen. Laut Munitionsbergungsdienst ist die alte Bombe sehr verrostet und verkrustet. Im Sperrradius sind eine Schule, ein Flüchtlingsheim und auch ein Gewerbegebiet. Auch rund 860 Einwohner müssen vorübergehend ihre Wohnungen verlassen. In Potsdam soll das Ernst-von-Bergmann-Klinikum einen neuen Campus bekommen. Für mindestens 750 Millionen Euro soll ein kompakter, neunetagiger Neubau des Klinikums entstehen. Gebaut werden soll bei laufendem Betrieb. Die Stadtverordneten müssen den Plänen noch zustimmen. Aus und vorbei für den Tankrabatt Ende Juni ist nach 2 Monaten Schluss. Dies hat der Unionsvize im Bundestag Sepp Müller der ARD bestätigt. Eine Verlängerung des Steuerrabatts ist vorerst ausgeschlossen. Und jetzt noch mehr aus unserem Land von unserer BB-Radio Brandenburg-Reporterin Patricia Woschny.
18: Der Spreewald sucht heute Antworten auf mehr Hitze und Wetterextreme im Tourismus. In Lübbenau beraten Betriebe und Fachleute, wie Angebote und Abläufe an den Klimawandel angepasst werden können. Denn steigende Temperaturen und Trockenheit sind auch für Urlauber und Anbieter in der Region längst spürbar.
6: Danke, Patricia.
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6: In Mexico City wird am Abend die Fußball-Weltmeisterschaft eröffnet. Geplant ist eine große Show. Das erste Spiel ist dann Mexiko gegen Südafrika. In Mexico City sind zudem auch zahlreiche Demonstrationen angemeldet. Die Mexikaner wollen die Gelegenheit nutzen, um auf ihre Probleme aufmerksam zu machen. 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
1: Schönen guten Morgen, 9 Uhr und eine Minute. Immer noch sieht das so herrlich aus hier in Potsdam. Hallo Julia, 2 Grad im Moment, 12.
22: Naja, ist ein kleiner Unterschied.
1: In Guben ist es wohl regnerisch schon, 12 Grad, in Fürstenberg haben wir auch 12. Das kann überall immer mal wieder passieren, ist ja nicht so gemeint, aber es kommt immer wieder ein bisschen Regen runter. Teilweise sehr schön sonnig, dann wieder sehr viele Wolken und aus denen kommt dann immer wieder auch Regen. Und es wird nicht mehr ganz so warm, wir haben Temperaturen heute bis 18 Grad.
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0: Der BB-Radio-Straßenscanner, auch der sieht heute ganz gut aus. Die A10, der westliche Ring in Richtung Dreieckwerder, hier ab Berlin-Spandau eine Viertelstunde draufpacken. Auf der A115 Richtung Berlin, das war auch schon schlimmer, ab Kleinmachnow 25 Minuten mehr mitbringen und 25 Minuten länger dauert es auch auf der A100 in Berlin in Richtung Norden ab der Oberlandstraße. Noch ein aktueller Blitzer steht auf der B87 Richtung Frankfurt-Oder in Leipzig. Und wenn ihr noch was für mich habt, einen Stau oder einen Blitzer, dann sagt Bescheid. 0331 74 40 40 per Telefon oder WhatsApp. Gute Fahrt.
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0: Nicht einmal mehr 12 Stunden, dann ist Anpfiff bei der Fußball-Weltmeisterschaft 2026 in Mexiko, also heute Abend Mexiko gegen Südafrika. Spannung steigt.
1: Daft Punk haben wir gleich. Get Lucky, das ist Musik für ganz doll gute Laune an einem Donnerstagmorgen. Und Holly Humberstone, die ist so süß, wirklich, da kriege ich Zahnschmerzen, weil das einfach, das ist wie 10-mal Zuckerwatte auf den Zähnen, aber es ist sehr, sehr schön. To love somebody.
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0: Tja, also 11 und eine Dreiviertelstunde und dann wird ja bei der Fußball-Weltmeisterschaft das erste Spiel angepfiffen. 9.16 Uhr, BB-Radio hier, der Kaiser und Gerlinde Jenicke. Wenn man sich die Weltmeisterschaft mal ein bisschen genauer anguckt, also es steht ja nicht unbedingt unter einem guten Stern. Ne? In Mexiko, eigentlich fußballverrücktes Land, die beste Liga da auf dem amerikanischen Kontinent, aber Keiner hat Bock da drauf, weil die sagen, wir haben andere Probleme als diese blöde WM, nur Demos. So, dann in Kanada Schießereien vor den Stadien und in den USA, also US-Präsident Trump wird wohl beim ersten Spiel der US-Nationalmannschaft nicht mal im Stadion sein. Wie traurig ist das denn bitte als Gastgeber, weil er Angst hat, dass er ausgebuht wird, denn das Spiel findet in Los Angeles statt.
1: Naja, vielleicht auch
0: besser
1: zu tun. Ja, Sockenfach sortieren.
0: Ja, wahrscheinlich. Also auf jeden Fall. Er findet es besser, nicht ausgebuht zu werden.
1: Ja.
0: Ticketpreise über $500. Also das steht alles nur noch unter dem Zeichen Kommerz, wenn man mal ganz ehrlich ist.
1: Und
0: Ich habe eine Fußball-Doku für euch. Also das ist auch für Fußballlaien. Danach, sage ich euch, habt ihr Pipi in den Augen, weil das ist genau so, wie Fußball eigentlich mal gedacht war.
1: Würde ich das gucken, obwohl ich mich überhaupt nicht interessiere?
0: Ja, du würdest es so wunderschön finden. Ja. Und zwar ist das eine Doku aus dem Jahr 2002 von zwei Holländern. 2002 war Holland nicht dabei. Und da haben die sich gedacht, oh Gott, was machen wir denn jetzt während der WM?
1: Ja.
0: Also haben sie organisiert, dass am Tag des Finales, damals 2002, Deutschland gegen Brasilien, dass am Vormittag ein Spiel stattfindet und zwar zwischen den beiden schlechtesten Mannschaften der Welt.
1: Okay.
0: Und das war damals 2002 Montserrat und Bhutan.
1: Aha.
0: Und der Weg dahin, oh Gott, ich habe schon wieder Gänsehaut. Und
1: wirklich?
0: Ihr könnt diese Doku gucken, die gibt's in der ZDF-Mediathek, die heißt Das andere Finale.
1: Mhm.
0: Dankt mir morgen, guckt euch das an als Einstimmung und danach haben alle Lust auf Fußball.
1: Danke.
0: Und jetzt Lust auf aktuelle Hits, ne?
1: Miles Smith jetzt, hier ist Drive Safe bei BB Radio.

0: Es gibt so Momente, da wünschte ich, ihr wärt alle mal hier im Studio. Das, was ich hier gerade von meinem Sitzplatz aus sehen kann, ist sowas von niedlich. 9.22 Uhr, BB-Radio, der Kaiser und Gerlinde Jenicke. Ich gucke nämlich genau auf Gerlinde. War schön gesagt, ne?
1: Genau das war es wahrscheinlich nicht, was du erzählen wolltest.
0: Aber hier unten, Gerlinde, guck doch mal. Ja. Wir haben ja öfter Hunde hier im Studio. Ja? Wir dürfen ja unsere Hunde mitbringen heute.
1: Das ist herrlich.
0: Habe ich für Penny kein Babysitter gehabt, also habe ich unseren Pudel Penny mitgebracht. Ist ja so ein Taschenpudel. Und unsere Kollegin Ida hat ja den Steve, so eine Promenadenmischung.
1: Auch klein.
0: Steve ist ganz schwarz, Penny ist ganz weiß, sitzen beide hier am Boden, denken, ich hätte Essen in der Tasche und gucken mich erwartungsvoll an und wedeln mit dem Schwänzchen und ich schmelze gerade. Das war jetzt mein schönster Anblick an diesem Donnerstag.
1: Sehr schön, soweit. Donnerstag gerettet. Für den Kaiser für euch vielleicht gleich. Mit guter Musik geht doch alles ein bisschen leichter, auch in Richtung Wochenende. Unter anderem ein Hit von Leonie, der ist schon ein bisschen was älter, aber auch noch ein 20er. Da hat sie ja richtig losgelegt. Dann haben wir Jean-Paul mit dabei und I Like The Way You Kiss Me, Artemas. Das ist ein Song, der dreht sich von ganz alleine auf. Gleich.
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26: 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Klasse.
1: Ja, sehr schön. Dann viel Spaß mit der ganzen Familie.
0: Ich weiß ja nicht, wie viel deine Schwester so ist, aber mit 100 Euro solltet ihr satt werden.
1: Er hat Töchter gesagt.
0: Ach, ich habe Schwester verstanden.
1: Vielleicht auch.
0: Aber gut, Töchter
1: eine
0: müssen
1: Schwester,
0: gut ernährt werden.
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28: Mit Frank Philipp. Guten Morgen. Der Tankrabatt läuft Ende Juni aus und wird auch nicht verlängert. Das hat Unionsvize Sepp Müller der ARD bestätigt. Der Tankrabatt gilt seit 1. Mai und beträgt 17 Cent pro Liter Diesel und Benzin. Die Fußball-Weltmeisterschaft in den USA, Kanada und Mexiko beginnt. Das Eröffnungsspiel startet heute um 21 Uhr deutscher Zeit mit der Partie Mexiko gegen Südafrika.
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28: Potsdam will sein Wasser wieder in die eigenen Hände nehmen. Künftig soll sich eine 100%ige städtische Gesellschaft um das Wasser und Abwasser kümmern, im Verbund mit den Stadtwerken. Die Pläne werden jetzt den Stadtverordneten vorgelegt. Geplant ist der Neustart dann zum 1. Januar 2028. Jetzt ist es raus, das kleine Zwergenflusspferd im Berliner Zoo heißt Brötchen. Brötchen wurde am 9. Mai geboren und wiegt schon 20 Kilogramm. Momentan gewöhnt sich das kleine Flusspferd ans Wasser und erfreut die Besucher. 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
1: 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Guten Morgen hier bei uns im Speckgürtel in Potsdam und in Berlin. 18 Grad heute maximal in Oranienburg, Zeuthen, Hennigsdorf. Es gibt mal Sonne, mal Wolken und immer wieder Regen dazu.
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0: Der BB-Radio Straßenscanner zeigt an. Viertelstunde draufpacken bitte auf der A10, dem westlichen Ring, Richtung Dreieckwerder ab Berlin-Spandau. Und eine Viertelstunde länger dauert es auch auf der A115 Richtung Berlin ab Kleinmachnow. Und damit es rund ist, im Stadtverkehr Berlin ebenfalls eine Viertelstunde mehr mitbringen auf der A100 Richtung Norden ab der Wechsstraße. Noch ein aktueller Blitzer steht in Herzfelde, Möllenstraße Richtung Grünheide. Und wenn ihr noch was gesehen habt, Staus und Blitzer einfach hier melden. 0331 74 40 40. Eine gute Fahrt. 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
0: Guten Morgen. 9.32 Uhr habe ich schon immer gesagt, wenn ich mal den Euro-Lotto-Jackpot knacke, dann verbummel ich mal meinen Hausschlüssel, weil dann kann ich mir einen Schlüsseldienst leisten. Till Reiners hat damit auch schon Erfahrungen gemacht, vor allem mit den Preisen. Und davon erzählt er uns bei den besten Comedians Deutschlands um 9:45 Uhr.
1: Ja, und jetzt gibt es einen Song, der dreht sich von alleine auf. Ganz magisch. Also muss man gar nichts machen. Achtet mal drauf. Artemas, viel Spaß.
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0: Guten Morgen, es ist 9.42 Uhr.
1: Guten Morgen.
0: BB-Radio hier, der Kaiser und Gerlinde Jenike. Und jetzt auch noch mit ordentlich viel Spaß mit Till Reiners.
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4: Neulich stand ich vor meiner Wohnungstür, kam nicht rein, Schlüsseldienst gerufen. War 150 Euro, auch nicht so super günstig. Und wenn zugezogen ist, geht der Schlüsseldienstmann mit so einer Karte so zwischen Tür und Türrahmen, macht so, zack, ist die Tür auf. So, und dann ist man ja so absurd enttäuscht fast. Ne? Also man ist irgendwie froh, dass es auf ist, aber man denkt sich auch die ganze Zeit so, ja okay, aber dafür habe ich jetzt 150 Euro ausgegeben. Also ich meine, es ging so schnell, dass ich gedacht habe, das hätte ich auch selber machen können. Ne? Also dafür gebe ich jetzt keine 150 Euro aus. Und dann habe ich festgestellt, das habe ich gar nicht gedacht. Das habe ich gesagt. Und ich sag mal so, der Schlüsseldienstmann, der hatte einen ganz großen Koffer dabei, aber Humor. Passte da wohl gar nicht mehr rein. Der hat mich wirklich hasserfüllt angeguckt und gesagt, echt? Ja? Dann probier's doch selber. Und dann hat die Tür wieder zugemacht.
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24: Es ist genau 10 Uhr am Donnerstag.
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26: Mit Frank Philipp, guten Tag. In Oranienburg wird heute wieder eine Bombe aus dem Zweiten Weltkrieg entschärft. Ziel ist es, die 250 Kilogramm schwere Bombe bis zum Nachmittag unschädlich zu machen. Laut Munitionsbergungsdienst ist die alte Bombe sehr verrostet und verkrustet. Im Sperrradius sind eine Schule, ein Flüchtlingsheim und auch ein Gewerbegebiet. Auch rund 860 Einwohner müssen vorübergehend ihre Wohnungen verlassen. In Potsdam soll das Ernst-von-Bergmann-Klinikum einen neuen Campus bekommen. Für mindestens 750 Millionen Euro soll ein kompakter, neunetagiger Neubau des Klinikums entstehen. Gebaut werden soll bei laufendem Betrieb. Die Stadtverordneten müssen den Plänen noch zustimmen.
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26: In Mexico City wird am Abend die Fußball-Weltmeisterschaft eröffnet. Geplant ist eine große Show. Das erste Spiel ist dann Mexiko gegen Südafrika. In Mexico City sind zudem auch zahlreiche Demonstrationen angemeldet. Die Mexikaner wollen die Gelegenheit nutzen, um auf ihre Probleme aufmerksam zu machen. 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
24: Einen schönen Start in den Donnerstagvormittag mit Sonne und Wolken im Moment. Heute Nachmittag gibt es dann mehr Regen, auch mal Gewitter. Auch morgen am Freitag durchwachsen. Temperaturen um 20 Grad maximal.
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24: Der BB-Radio Straßenscanner zeigt auf der A10 westlicher Berliner Ring Richtung Dreieckwerder ab Berlin-Spandau 10 Minuten plus. A115 Richtung Berlin ab Kleinmachnow 15 Minuten mehr. Und dann im Stadtverkehr Berlin A100 Richtung Norden, Abwegstraße 20 Minuten plus. Es wird außerdem fleißig geblitzt auf der B1, B5 Richtung Berlin in Hoppegarten. Und wenn ihr noch was habt, Staus, Blitzer, sagt uns Bescheid. Nummer zu uns ist die 0331 74 40 40. Kommt gut und sicher an.
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24: Ich weiß nicht, was heute los ist. Ich habe vorhin eine Story gepostet bei uns auf BB-Radio Official. Da habe ich schon fast geschrieben, einen schönen Dienstag. Jetzt wollte ich eben sagen, es ist Freitag. Gut, Donnerstag muss ich mir jetzt mal merken, ja. Für euch auf jeden Fall hoffentlich ein angenehm entspannter Tag. Und wir machen hier weiter auch gleich ganz, ganz spannend mit Bruno Mars und einem seiner größten Romantik-Hits. Und das hier ist Lady Gaga.
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0: Donnerstag. BB-Radio ist an um 10.17 Uhr. Wir sind die mit dem BB-Radio mehr Musikversprechen. Das heißt, es gibt gleich für euch eine halbe Stunde Musik ohne Unterbrechung. Hier zum Beispiel heute sehr, sehr fleißig die Menschen, die die Grünpflege machen. Ja, also ganz viel Spaß dabei. Ich hoffe, Kopfhörer sind drin. Und eine halbe Stunde Musik ohne Unterbrechung läuft dann. Zum Beispiel mit einem der ganz großen Hits von Taylor Swift. Die hat nur große Hits, aber der ist wirklich sehr cool. Wir haben außerdem David Guetta und Sia im Mix oder hier auch bei uns ganz aktuell Alex Warren mit Fever Dream.
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11: Gänsehaut, Jubel und echtes Stadionfeeling mitten in Potsdam. Zur Fußball-WM verwandelt sich am Sonntag die Pirschheide in eine große Public-Viewing-Arena. Auf einer großen Leinwand und mit mehreren TV-Screens erlebt ihr Deutschland gegen Curaçao. Es gibt kühle Getränke, Snacks und jede Menge WM-Atmosphäre. Also Trikot an und gemeinsam mitfiebern. Der Eintritt ist frei. Los geht's da ab 17 Uhr.
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11: 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Wir haben heute Temperaturen so zwischen 17 und 19 Grad. Im Moment ist es meistens noch ganz entspannt mit Wolken, aber auch ein bisschen Sonne. Heute im Tagesverlauf sind aber Regenschauer mit dabei und auch Gewitter. Und da sind auch Sturmböen, Starkregen oder auch Hagel am Start. Morgen am Freitag wieder ein bisschen freundlicher, vor allem nachmittags bei bis zu 20 Grad.
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11: Der BB-Radio-Straßenscanner zeigt auf der A10, dem westlichen Berliner Ring Richtung Dreieckwerder, ab Spandau 10 Minuten plus. A115 Richtung Berlin ab Klemmach nur 15 Minuten mehr. Und im Stadtverkehr Berlin 100 Richtung Norden ab Wegstraße 20 Minuten plus. Dann wird aktuell geblitzt in Herzfelde auf der Möllenstraße Richtung Grünheide. Und wenn ihr noch was seht, Staus oder Blitzer, dann sagt uns gern Bescheid. Nummer zu uns ist die 0331 74 40 40. Kommt gut und vor allem sicher an.
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Hier ist BB Radio und jetzt stellt euch mal vor, ihr wart den ganzen Tag am Strand oder am Pool. Dann hat man sich frisch gemacht, geduscht, schön angezogen, geht jetzt zum Abendessen und vorhin dann machen einen Drink. Und dabei läuft dieser Hit Save My Love bei BB.

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1: Hier ist BB Radio mit Ida. Es könnte sein, dass ich jetzt schon aufgeregt bin. Wir haben am Samstag eine Familienfeier und ich dachte so, komm, ich bin mal nett, biete an, dass ich auch einen Kuchen backe. Ja, wurde dankend angenommen, das Angebot. Jetzt kommt das Problem. Meine Großeltern kommen ja auch. Und ich muss euch wirklich sagen, die sind Kuchenkonnoisseure. Also die können wirklich backen. Das ist der absolute Wahnsinn. Und jetzt muss ich da was mitbringen. Oh, also ich muss jetzt richtig performen. Ich suche jetzt schon das perfekte Rezept.

0: Na, wie ist die Stimmung? Hier ist BB Radio um kurz vor 11 und wir machen hier weiter mit mehr Vielfalt bei BB Radio. Wir haben aus den Zehnern einen Sommerhit von Shawn Mendes und Camila Cabello dabei. Ganz viel Beat bringt uns Imani mit und was Aktuelles kommt von Michael Schulte. Gleich hier mit Gitarrenpop 5 AM.
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0: Es ist 11 Uhr am Donnerstag.
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12: Mit Frank Philipp, guten Tag. In Oranienburg wird heute wieder eine Bombe aus dem Zweiten Weltkrieg entschärft. Ziel ist es, die 250 Kilogramm schwere Bombe bis zum Nachmittag unschädlich zu machen. Laut Munitionsbergungsdienst ist die alte Bombe sehr verrostet und verkrustet. Im Sperrradius sind eine Schule, ein Flüchtlingsheim und auch ein Gewerbegebiet. Auch rund 860 Einwohner müssen vorübergehend ihre Wohnungen verlassen. In Potsdam soll das Ernst-von-Bergmann-Klinikum einen neuen Campus bekommen. Für mindestens 750 Millionen Euro soll ein kompakter, neunetagiger Neubau des Klinikums entstehen. Gebaut werden soll bei laufendem Betrieb. Die Stadtverordneten müssen den Plänen noch zustimmen.
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12: In Mexico City wird am Abend die Fußball-Weltmeisterschaft eröffnet. Geplant ist eine große Show. Das erste Spiel ist dann Mexiko gegen Südafrika. In Mexico City sind zudem auch zahlreiche Demonstrationen angemeldet. Die Mexikaner wollen die Gelegenheit nutzen, um auf ihre Probleme aufmerksam zu machen. 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
0: Mit Temperaturen heute bis 19 Grad. Wir haben jetzt schon Wolken dabei, später dann auch Regen, Gewitter, Hagel, Sturmböen, alles von der Speisekarte ist möglich. Morgen am Freitag geht's noch nass los, nachmittags lockert's dann auf bei bis zu 18 Grad.
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0: Der BB-Radio-Straßenscanner zeigt auf der A10 westlicher Berliner Ring Richtung Dreieck Werder ab Berlin-Spandau 15 Minuten plus. Dann haben wir auf der A115 Richtung Berlin ab Kernmachnow 10 Minuten mehr. Und im Stadtverkehr Berlin auf der A115 stadtauswärts zwischen Hüttenweg und Spanischer Allee 10 Minuten plus. Es wird aktuell geblitzt auf der B87 Richtung Torgau zwischen Fermerswalde und Lösten. Und wenn ihr noch was habt, Staus oder Blitzer, dann sagt uns gerne Bescheid. Nummer zu uns ist die 0331 74 40 40. Kommt gut und sicher an.
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0: Ey, und das ist, also ich muss euch wirklich mal sagen, ihr seid die Allerbesten. Ja, ich habe ja vorhin erzählt, dass ich noch ein Kuchenrezept brauche für Samstag für meine Großeltern. Und die wissen wirklich bei Kuchen alles. Also ich kann ja jetzt nicht mit einer Backmischung um die Ecke kommen. Und die Andrea aus Vogelsdorf hat jetzt schon ein Rhabarberkuchenrezept geschickt. Sieht schon mal sehr, sehr gut aus. Ja. Also es kommt schon mal auf die engere Auswahlliste. Na, wenn ihr auch eins habt, wo ihr sagt, das geht immer, lieben alle, Großeltern vor allem, dann gerne her damit. Weiter geht's hier mit Sommersound gleich, Seniorita. Und das ist Michael Schulte.
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0: da muss man auch einfach mal ruhig sein. Ja, mal in Ruhe singen lassen. Hier ist BB-Radio mit Ida. Wir sind die mit dem BB-Radio mehr Musik versprechen. Da gibt's gleich noch viel mehr von sowas. Nämlich eine halbe Stunde Musik ohne Unterbrechung für euren Donnerstag. Mit dabei zum Beispiel Dance von Purple Disco Machine, Newcomer Somber mit seinem aktuellsten Hit oder auch so richtige Megastars wie zum Beispiel die 21 Pilots oder DJ Alle Farben. Alle gleich hier bei uns am Start.
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0: 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Mit Temperaturen heute bis 19 Grad. Wir haben im Moment einige Wolken dabei. Später kann es auch mal Regen geben. Gewitter sind örtlich möglich. Dann auch Hagel- und Sturmböen. Also da geht alles. Morgen starten wir auch noch eher grau und nass. Nachmittags lockert es dann auch mal auf bei bis zu 18 Grad.
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0: Der BB-Radio-Straßenscanner zeigt auf der A10, dem westlichen Berliner Ring, Richtung Dreieck Werder, ab Berlin-Spandau 10 Minuten plus. Genauso sieht's aus auf der A115 Richtung Berlin, ab Kleinmachnow. Dann im Stadtverkehr Berlin A113 stadteinwärts ab Stubenrauchstraße 10 Minuten mehr. Und auf der A115 stadtauswärts zwischen Hüttenweg und Spanischer Allee ein Liegenbleiber, auch da 10 Minuten plus. Es blitzt auf der A12 Richtung Frankfurt-Oder, kurz hinterm Dreieck Spreeau. Und wenn ihr noch was habt, gerne melden. Nummer zu uns ist die 0331 74 40 40. Kommt gut und sicher an.
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Hier ist BB Radio mit Ida. Ich habe ja schon erzählt, ich habe meinen Balkon ein bisschen schick gemacht, habe mir natürlich auch Videos zur Inspiration angeguckt und da habe ich sowas Süßes nochmal wieder gesehen, dass man auch für die Insekten was hinstellt. Ja, man nimmt einfach so eine flache Schale, macht da Steine oder Äste rein, die so rausragen und dann füllt man Wasser auf, aber eben so, dass die immer noch sich auf die Steine oder Äste setzen können, ohne ins Wasser zu fallen. Und dann stellt man das so in den Halbschatten und dann freuen die sich, wenn man da täglich frisches Wasser reinmacht. Bienen, Hummeln, natürlich auch Wespen, Fliegen. Alle können da was trinken, das ist doch mega. Also vielleicht habt ihr auch gerade Zeit, nochmal schnell was hinzustellen. Hier ist Ray Dalton.

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gibt sie doch irgendwie noch, die musikalischen Wunderkinder. Hier ist BB Radio mit den besten aktuellen Hits. Somber, der hatte wirklich ein fantastisches Jahr 2025. Ja, der hat es das erste Mal in die Charts geschafft, in Amerika, also, aber auch weltweit. Er hat sein erstes Album rausgebracht. Er wurde für seinen ersten Grammy nominiert. Also der absolute Wahnsinn. Und dieses Jahr macht er genauso weiter. Hier ist er jetzt mit seinem aktuellen Hit. Das ist Homewrecker. Und ja, Wunderkind, weil der Typ ist einfach erst 20. Absolut abgefahren.

0: Hey, hier ist BB Radio. Es ist gleich 12 und da wollen wir euch natürlich nicht alleine hier stehen lassen. Der Tag hat noch 12 Stunden und die wollen wir gut nutzen, ja? Hier mit unserer Playlist bei BB Radio mit mehr Vielfalt wie gewohnt. Wir haben 10er dabei, zum Beispiel sowas mit ganz viel Beat von DJ Calvin Harris. Wir haben was ganz Aktuelles von Olivia Dean, Megastar Harry Styles, ganz gefühlvoll mit American Girls. Alles gleich hier.
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0: Und damit ist es gleich 12 Uhr am Donnerstag.
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1: mit Frank Philipp. Guten Tag. In Oranienburg wird heute wieder eine Bombe aus dem Zweiten Weltkrieg entschärft. Ziel ist es, die 250 Kilogramm schwere Bombe bis zum Nachmittag unschädlich zu machen. Laut Munitionsbergungsdienst ist die alte Bombe sehr verrostet und verkrustet. Im Sperrradius sind eine Schule, ein Flüchtlingsheim und auch ein Gewerbegebiet. Auch rund 860 Einwohner müssen vorübergehend ihre Wohnungen verlassen. In Potsdam soll das Ernst-von-Bergmann-Klinikum einen neuen Campus bekommen. Für mindestens 750 Millionen Euro soll ein kompakter, neunetagiger Neubau des Klinikums entstehen. Gebaut werden soll bei laufendem Betrieb. Die Stadtverordneten müssen den Plänen noch zustimmen.
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1: In Mexico City wird am Abend die Fußball-Weltmeisterschaft eröffnet. Geplant ist eine große Show. Das erste Spiel ist dann Mexiko gegen Südafrika. In Mexico City sind zudem auch zahlreiche Demonstrationen angemeldet. Die Mexikaner wollen die Gelegenheit nutzen, um auf ihre Probleme aufmerksam zu machen. 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
0: Heute am Donnerstag mit Temperaturen so bis 19 Grad, oft einfach nur mit ein paar Wölkchen. Später sind aber örtlich auch Schauer dabei, auch Gewitter sind möglich mit Hagel, Sturmböen, also alles geht. Morgen am Freitag starten wir eher noch nass und grau, nachmittags lockert es dann auch mal auf bei bis zu 18 Grad.
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0: Der BB-Radio-Straßenscanner zeigt auf der A10 westlicher Berliner Ring Richtung Dreieckwerder ab Berlin-Spandau 20 Minuten plus. Auf der A115 Richtung Berlin braucht die Abklärnacht nur 10 Minuten länger, da wird gebaut. Und im Stadtverkehr Berlin A100 Richtung Norden ab Beckstraße 10 Minuten mehr. Und Richtung Süden ab Schmargendorf sind es 15 Minuten plus. Dann wird geblitzt auf der A24 Richtung Berlin, kurz hinter Fair-Berlin. Und wenn ihr noch was habt, Staus, Blitzer, dann sagt uns gern Bescheid. Nummer zu uns ist die 0331 74 40 40. Gute Fahrt!
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0: Und für alle, die dringend eine Pause brauchen, denkt dran, heute in 4 Wochen sind Sommerferien. Gut, eure Kids werden es nicht hören, die sind ja gerade vermutlich alle in der Schule, aber ich habe dann ja auch Urlaub. Hier geht's erstmal weiter mit einer kleinen Pause fürs Ohr, ganz entspannt, gleich mit Olivia Dean oder auch hier jetzt Harry Styles.
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0: 12.15 Uhr mit BB Radio durch den Donnerstag. Gleich hier wieder mit dem BB Radio mehr Musikversprechen. Das heißt für euch, es gibt eine halbe Stunde Musik ohne Unterbrechung. Da haben wir für jeden Geschmack was mit eingepackt. So richtig schönen feinen Pop von Ed Sheeran. Was Danziges von James Hype oder auch was eher Rockiges von den Jungs von Basti. Alles gleich hier.
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16: 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Schwangerschaft, Geburt, Muttersein, da ändert sich für Frauen, wie man so hört, ja wirklich ganz, ganz viel auf einmal. Und für viele ist das absolut das Schönste. Trotzdem kann es auch sein, dass sich auch das Körpergefühl ändert. Und wir ermöglichen einer Hörerin ein Mami-Makeover bei Professor Künscher in seiner Privatklinik in Hohenneuendorf. Professor Künscher hat uns mal erklärt, was man unter einem Mami-Makeover eigentlich versteht.
17: Unter einem Mami-Makeover versteht man in der plastischen Chirurgie,

0: Ökologie, also in unserem Fachgebiet, dass man die Schäden oder Veränderungen am weiblichen Körper, die nach Schwangerschaft und Stillzeit entstehen können, wieder korrigiert oder so gut es geht, dem ehemaligen Zustand wieder annähert, beziehungsweise auch einen ästhetisch besseren Zustand herstellt, als er vielleicht sogar vor der Schwangerschaft war.
1: Das ist also der offizielle Begriff für eine individuelle Kombination aus plastisch-ästhetischen Behandlungen für Mütter. Ihr könnt euch darüber informieren auf bbradio.de, euch dafür auch anmelden. Und mehr Infos gibt's in der bbradio-Service-Stunde heute ab 18 Uhr.
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1: 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Heute begleiten uns viele Wolken durch den Tag. Im Tagesverlauf dann auch mal Regen, auch Gewitter, Hagel und Sturmböen sind örtlich möglich, bei Temperaturen bis 19 Grad. Morgen starten wir noch ein bisschen nass in den Freitag. Nachmittags lockert es dann auch mal auf, bei bis zu 18 Grad. 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
1: 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A10, westlicher Berliner Ring, Richtung Dreckwerder, ab Berlin-Spandau 20 Minuten, Baustellenstau. In der Gegenrichtung sind es ab Großkreuz 10 Minuten plus. Im Stadtverkehr Berlin 100 Richtung Süden, ab Schmargendorf 20 Minuten mehr. Und es blitzt auf der A2 Richtung Berlin kurz hinter Ziesa. Habt ihr noch was? Staus oder Blitzer? Dann sagt uns gerne Bescheid. Nummer zu uns ist die 0331 74 40 40. Kommt gut und vor allem sicher an.
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Jetzt machen wir mal einen Hit, der in Deutschland und in Großbritannien auf jeden Fall richtig abgeht. Hier ist BB Radio mit den besten aktuellen Hits. Leonie, das ist ja eine sehr beliebte deutsche Sängerin. Und Callum Scott, der ist eben Brite. Beide kennen wir hier auch einzeln bei uns aus der Playlist, sind da sehr zahlreich vertreten. Und die haben jetzt gemeinsam einen Song gemacht. Ist so eine perfekte Mischung aus guter Laune und Gefühl. Hier ist Stay.

0: So ein bisschen wie jemand, der im Auto an einem vorbeifährt und noch so schnell winkt und sagt, hallo, hallo, so klingt das für mich. Pompeji hier bei WB Radio. Wir machen ab eins weiter mit unserer Playlist. Da wollen wir natürlich auch am liebsten ganz viele Gefühle bei euch wecken, hier mit 10ern, 20ern und den besten aktuellen Hits. Deswegen haben wir auch so ein bisschen melancholischen Dance von Robin Schulz mit Oh We Got. Wir haben ganz große Gefühle von Lucas Graham. Und natürlich, was Aktuelles darf nicht fehlen, Kamrad gleich hier mit Hug Yourself.
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0: Es ist jetzt 13 Uhr am Donnerstag.
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22: Mit Alexander Kanja. Guten Tag. Mit einem offenen Brief haben sich Brandenburger Eltern an Ministerpräsident Woidke gewendet. Grund ist der Lehrermangel in den Schulen. Die Eltern fürchten, dass ihre Kinder eine schlechtere Schulbildung bekommen. Bildungsminister Gordon Hoffmann hatte gesagt, dass der Kernunterricht nicht an allen Schulen im Land abgesichert ist. Aus Kostengründen waren in Brandenburg hunderte Vollzeitstellen von Lehrkräften gestrichen worden. Während die Bombenentschärfung in Lenitz noch läuft, ist schon der nächste Blindgänger entdeckt worden. In der Potsdamer Innenstadt wird am Dienstagmorgen ein Sperrkreis eingerichtet. Tausende sind betroffen, auch der Hauptbahnhof, der Landtag sowie mehrere Ministerien, Hotels und Pflegeheime müssen geräumt werden.
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22: Der Countdown läuft. Am Abend beginnt in Nordamerika die Fußball-Weltmeisterschaft. Im Aztekenstadion in Mexiko ist eine 90-minütige Eröffnungsshow geplant. Im Anschluss um 21 Uhr startet dann das Eröffnungsspiel zwischen Co-Gastgeber Mexiko und Südafrika. Für die DFB-Elf beginnt das Turnier dann am Sonntag gegen WM-Neuling Curaçao. 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
0: Heute am Donnerstag oft mit Wolken. Wir haben im Tagesverlauf auch mal Regen. Örtlich sind Gewitter, Hagel und Sturmböen alles mal dabei. Bei bis zu 19 Grad. Morgen am Freitag geht's auch erst noch nass los. Nachmittags lockert's dann aber auf bei bis zu 18 Grad.
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0: Der BB-Radio-Straßenscanner zeigt auf der A10 westlicher Berliner Ring Richtung Dreieckwerder ab Berlin-Spandau 20 Minuten Baustellenstau. Stadtverkehr Berlin, 100 Richtung Süden, ab Schmargendorf eine halbe Stunde plus. Und auf der 115 stadtauswärts zwischen Hüttenweg und Spanischer Allee Liegenbleiber, da 15 Minuten mehr. Es blitzt auf der B115 Richtung Golzen, Höhe Prerow. Und wenn ihr noch was habt, Staus oder Blitzer, sagt uns gern Bescheid. Nummer zu uns ist die 0331 74 40 40. Kommt gut und vor allem sicher an.
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0: Ja, ein neuer Tag und eine neue Schafskälte. Also gut, es ist ja nicht richtig kalt, aber richtig sommerlich. Für Mitte Juni ist es jetzt irgendwie auch nicht, oder? Ich freue mich auf jeden Fall auf die nächsten Sonnentage, die auf uns zukommen. Und bis dahin spielen wir hier Musik, die nach Sonnenschein klingt. Gleich All We Got oder auch hier Kamrat, Hug Yourself.
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0: Hier ist BB-Radio. Wie so eine Filmkamera, die noch fertig läuft oder bei so einer Diashow, dieses Klicken. Wir machen hier weiter mit dem BB-Radio mehr Musikversprechen. Das ist eine halbe Stunde Musik ohne Unterbrechung für euren Donnerstagmittag. Mit dabei die Rocker von Panic at the Disco. Es gibt Saxophon-Sound von Alexandra Stan mit Mr. Sexo Beat. Und ganz frisch bei uns sind Miles Smith und Neil Horan mit so einem Song, der ist perfekt, wenn ihr noch ein bisschen Auto fahren müsst. Drive safe, klappt's gleich hier.
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16: 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Heute Nachmittag mit Wolken, örtlich sind auch Regen oder Gewitter mit dabei. Es kann auch mal Hagel und Sturmböen geben.

0: bis zu 19 Grad. Morgens starten wir auch noch grau und nass, nachmittags kann es dann mal auflockern bei bis zu 18 Grad. 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
0: Und der BB-Radio Straßenscanner zeigt jetzt an: A10 westlicher Berliner Ring Richtung Dreieck Werder, ab Berlin-Spandau 20 Minuten Baustellenstau. Auf der A12 Richtung Berlin zwischen Briesen und Fürstenwalde Ost braucht ihr eine ganze Stunde länger. Und im Stadtverkehr Berlin A100 Richtung Süden ab Schmargendorf eine halbe Stunde plus. Es wird außerdem geblitzt, direkt im Kreuz Oranienburg, wenn ihr von der A111 auf den nördlichen Ring Richtung Dreieck Havelland fahrt. Und wenn ihr noch was seht, Staus oder Blitzer, dann sagt uns auch immer gerne Bescheid. Nummer zu uns ist die 0331 74 40 40. Kommt gut und vor allem sicher an. 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

Donnerstagnachmittag, ihr hört BB Radio mit Ida. Und ich weiß, es ist jetzt technisch gesehen noch nicht Wochenende, aber eine Wochenendfestival startet jetzt schon, und zwar in Frankfurt oder am Helenesee, das Scala-Festival. Das geht quasi von heute Abend bis Sonntag. Da gibt's Techno, aber da gibt's auch Kunst, Workshops und auch ganz sanfte Musik. Und man bekommt auch noch Tickets fürs ganze Wochenende oder auch für einzelne Tage, zum Beispiel für den Sonntag. Also das Scala-Festival geht schon los. Und ansonsten habt ihr erstmal noch einen schönen Arbeitstag heute, ne? 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

Mit BB Radio durch den Donnerstagnachmittag. Wir haben die besten aktuellen Hits für euch. Das hier jetzt mit so richtigem Country angehauchten Lagerfeuer. Einer packt die Gitarre aus und hier sind Miles Smith und Neil Horan mit Drive Safe.

0: Hier ist BB Radio für euren Donnerstagnachmittag. Gleich ist es 2 und danach geht's bei uns hier natürlich zuverlässig weiter mit mehr Vielfalt in der Playlist. Wir haben 10er, 20er und die besten aktuellen Hits für euch. So ein richtiger Sommerpartykracher kommt von Maroon 5 und Christina Aguilera. Aus den 20ern die frisch vermählte Dua Lipa mit dabei und Alex Warren. Der wird dieses Jahr vermutlich mit dem Song durch die Decke gehen. Letztes Jahr war es ja Ordinary, sein erster richtig großer Hit. Dieses Jahr tippe ich dann auf Fever Dream. Alles gleich hier ab 2.
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0: Es ist 14 Uhr am Donnerstag.
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20: Mit Alexander Kanja. Guten Tag. Mit einem offenen Brief haben sich Brandenburger Eltern an Ministerpräsident Woidke gewendet. Grund ist der Lehrermangel in den Schulen. Die Eltern fürchten, dass ihre Kinder eine schlechtere Schulbildung bekommen. Bildungsminister Gordon Hoffmann hatte gesagt, dass der Kernunterricht nicht an allen Schulen im Land abgesichert ist. Aus Kostengründen waren in Brandenburg hunderte Vollzeitstellen von Lehrkräften gestrichen worden. Während die Bombenentschärfung in Lenitz noch läuft, ist schon der nächste Blindgänger entdeckt worden. In der Potsdamer Innenstadt wird am Dienstagmorgen ein Sperrkreis eingerichtet. Tausende sind betroffen, auch der Hauptbahnhof, der Landtag sowie mehrere Ministerien, Hotels und Pflegeheime müssen geräumt werden.
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20: Der Countdown läuft. Am Abend beginnt in Nordamerika die Fußball-Weltmeisterschaft. Im Aztekenstadion in Mexiko ist eine 90-minütige Eröffnungsshow geplant. Im Anschluss um 21 Uhr startet dann das Eröffnungsspiel zwischen Co-Gastgeber Mexiko und Südafrika. Für die DFB-Elf beginnt das Turnier dann am Sonntag gegen WM-Neuling Curaçao. 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
0: Am Donnerstagnachmittag erwarten uns heute ein paar Regenschauer, auch Gewitter, Hagel, Sturmböen sind theoretisch möglich, aber es kommt wirklich sehr darauf an, es ist sehr örtlich begrenzt, ansonsten ist es auch einfach mal nur wolkig bei bis zu 19 Grad. Morgen starten wir mit ein bisschen Regen in den Tag, danach, also vor allem Nachmittag, lockert es auch mal auf bei bis zu 18 Grad.
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0: Der BB-Radio-Straßenscanner zeigt auf der A10, dem westlichen Berliner Ring Richtung Dreieckwerder, ab Berlin-Spandau 20 Minuten Baustellenstau. A12 Richtung Berlin zwischen Briesen und Fürstenwalde Ost knapp über eine halbe Stunde mehr, da hat es einen Unfall in der Baustelle gegeben. Und im Stadtverkehr Berlin 100 Richtung Süden, ab Detmolder Straße 25 Minuten mehr. Auf der A115 stadtauswärts sind es zwischen Hüttenweg und Spanischer Allee 20 Minuten plus. Es blitzt außerdem auf der A113 Richtung Berlin, Höhe Flughafen Berlin-Brandenburg. Und wenn ihr noch was habt, Staus oder Blitzer, na dann, gern melden. Nummer zu uns ist die 0331 74 40 40. Gute Fahrt!
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0: Frühschicht schon zu Hause angekommen, schon die Füße hochgelegt. Schön, oder? Ja, Feierabend. Macht immer Spaß. Für alle, die noch fleißig sind, gibt's hier gleich Power mit Moves Like Jagger oder auch hier jetzt mit Dua Lipa. Das ist Houdini.
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0: habe ich ja versprochen, dass jetzt mal ein bisschen entspannt wird. Hier ist BB Radio um 14.17 Uhr. Gleich wieder mit dem BB Radio mehr Musik versprechen. Da gibt's dann eine halbe Stunde Musik ohne Unterbrechung. Mit dabei ist Megastar The Weeknd mit dem erfolgreichsten Song, so gefühlt aller Zeiten, Blinding Lights. Wir haben natürlich auch andere große Stars wie Taylor Swift am Start oder Kygo oder Purple Disco Machine. Da ist für jeden Geschmack was dabei.
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17: Rasant, laut und lecker wird's beim legendären Seifenkistenrennen am Samstag in Bochum.

0: Ein Highlight für kleine und große Rennfahrer. 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Freut euch auf tolle Bühnenshows, leckeres Essen, eine Hüpfburg zum Austoben und jede Menge Action bei den Highland Games. Samstag ab 12 Uhr in der Darmsdorfer Straße in Bochow.
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0: 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Bis zu 19 Grad heute Nachmittag, dabei Wolken, es gibt örtlich auch mal Regen und auch Gewitter sind mit dabei mit Hagel und Sturmböen. Morgen geht's noch eher nass los, Nachmittag lockert's dann auch mal auf bei bis zu 18 Grad. 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
0: Und der BB-Radio Straßenscanner zeigt jetzt an: A10 westlicher Berliner Ring Richtung Dreieckwerder, ab Berlin-Spandau 20 Minuten Baustellenstau. Die A12 ist vollgesperrt nach einem Unfall Richtung Berlin zwischen Briesen und Fürstenwalde West. Und im Stadtverkehr Berlin dauert es am längsten auf der A115 stadtauswärts zwischen Hüttenweg und Spanischer Allee 20 Minuten plus. Es blitzt auf der A2 Richtung Berlin zwischen Netzen und Lenin. Und wenn ihr noch was habt, Staus oder Blitzer, dann sagt uns gern Bescheid. Nur mal zu uns ist die 0331 74 40 40. Gute Fahrt! 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

Das ist BB Radio mit den besten aktuellen Hits für euren Donnerstagnachmittag. Und auch wenn der Sommer bei uns gerade eine kleine Pause macht, hier bei uns in der Playlist, da ist er trotzdem am Start. Das hier sind tropische Beats von Kygo. Hier ist Save My Love.

Also ich finde sowas immer lustig. Hier ist BB Radio mit Ida und ich habe heute Nacht geträumt, dass ich bei einer Freundin auf dem Geburtstag bin und sie dann total sauer auf mich ist, weil ich sage, dass ich glaube, dass sie 100.000 Euro im Jahr verdient und sie ist dann sauer, weil sie das total wenig findet und denkt, dass ich sie total unterschätze. Und dann bin ich heute Morgen wach geworden und dachte so, ja, das muss ich ihr mal erzählen. Dann habe ich ihr geschrieben. Fand sie auch sehr lustig. Fand sie auch viel zu wenig. Wer verdient denn nur 100.000? Spaß. Julia.

0: 14:53 Uhr mit BB Radio geht's durch den Donnerstagnachmittag. Ich bin Ida und verabschiede mich jetzt. Hier übernimmt mein Kollege Cosmo für euch. Natürlich auch gleich wieder mit mehr Vielfalt in der Playlist. Aus den 10ern haben wir Bruno Mars mit dabei. Aus den 20ern Kamrat. Das Aktuelles kommt von Ray Dalton. Also alles rund und wir hören uns hier morgen wieder.
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28: Mit Alexander Kanja. Guten Tag. Mit einem offenen Brief haben sich Brandenburger Eltern an Ministerpräsident Woidke gewendet. Grund ist der Lehrermangel in den Schulen. Die Eltern fürchten, dass ihre Kinder eine schlechtere Schulbildung bekommen. Bildungsminister Gordon Hoffmann hatte gesagt, dass der Kernunterricht nicht an allen Schulen im Land abgesichert ist. Aus Kostengründen waren in Brandenburg hunderte Vollzeitstellen von Lehrkräften gestrichen worden. Und jetzt noch mehr aus unserem Land von BB Radio Brandenburg-Reporterin Patricia Woschny.
29: Mehr Zeit im Streit um die Windräder bei Güldendorf. Nach einer Demo vor dem Rathaus in Frankfurt-Oder wird über das umstrittene Energieprojekt vorerst nicht abgestimmt. Die Entscheidung fällt nun erst nach der Sommerpause. Vorher will die Stadt weiter mit Bürgern über die Pläne reden.
28: Danke, Patricia. Während die Bombenentschärfung in Lenitz noch läuft, ist schon der nächste Blindgänger entdeckt worden. In der Potsdamer Innenstadt wird am Dienstagmorgen ein Sperrkreis eingerichtet. Tausende sind betroffen, auch der Hauptbahnhof, der Landtag sowie mehrere Ministerien, Hotels und Pflegeheime müssen geräumt werden.
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28: Der Countdown läuft. Am Abend beginnt in Nordamerika die Fußball-Weltmeisterschaft. Im Aztekenstadion in Mexiko ist eine 90-minütige Eröffnungsshow geplant. Im Anschluss um 21 Uhr startet dann das Eröffnungsspiel zwischen Co-Gastgeber Mexiko und Südafrika. Für die DFB-Elf beginnt das Turnier dann am Sonntag gegen WM-Neuling Curaçao. 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
30: 20 Grad im Bestensee, 16 hier in Wollokirchen und in Cottbus auch bedeckte 18 Grad. Im Laufe des Tages immer wieder leichte Regentropfen mit dazu. Es bleibt auch ziemlich grau, aber Sonne sieht man heute auch immerhin ein bisschen. Dann wird es morgen auf dem Freitag nochmal ähnlich. Sonne-Wolken im Mix bei 18 Grad maximal.
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30: Der BB-Radio-Straßenscanner zeigt die A9 Richtung Leipzig. Hier im Panhaut auf der rechten Spur zwischen Niemek und Kleinmarzehns staut sich davor auch schon locker eine halbe Stunde. Dann ordentlich gekracht hat's hier auf der A12 Richtung Berlin zwischen Briesen und Fürstenwalde-Ost nach einem Unfall mal 40 Minuten raufrechnen. Und Stadtverkehr Berlin A115 Stadt auswärts zwischen Hüttenweg und Spanischer Allee auch hier 20 Minuten extra. Habt ihr noch was? 0331 74 40 40. Gute Fahrt.
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30: 3 nach 3, nicht mit Ben, heute nochmal mit mir. Ich bin Cosmo und Freunde, die Festivalsaison, die ist ja jetzt auch gestartet. Aber selbst wenn man da jetzt nicht so drauf steht, ja, mit dem Zelten oder Campen, ganz wenig Schlaf, Dosenfutter, das Festivalgefühl, das ist toll. Und das kriegt ihr hier jetzt vor allem auch trotzdem mit Kamrad, nämlich. Seine neue ist das, hören wir gleich nach Ray Dalton.
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0: 15.16 Uhr und jetzt, wo der Feierabend immer näher kommt, gibt's von uns ja wieder die meiste Musik nonstop. Das BB Radio mehr Musikversprechen nämlich. Ja, mit so einer Partyhymne aus den 10ern. A Laurent Dance. Hören wir nach einer Nummer aus England von Gen Z Sternchen Lola Young. Und als Einstieg so ein mega schöner Eurobeat. Hat ja, 16 Jahre gedauert, bis die so richtig durchgestattet ist. Dafür jetzt aber so richtig. Das sind Kato und John.
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10: 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Seifenkisten stehen vor Ort für euch bereit und auch drumherum gibt's viel zu erleben. Freut euch auf tolle Bühnenshows, leckeres Essen, eine Hüpfburg zum Austoben und jede Menge Action bei den Highland Games. 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
11: Mit klarer Himmel, guten Tag. Großrazzia in Berlin, Brandenburg und Sachsen. Die Koks-Taxi-Bande ist ausgehoben. 250 Polizisten haben 16 Häuser durchsucht, 4 Dealer festgenommen. Sie sollen per Fahrdienst an Kunden geliefert haben: Koks, Gras, Ecstasy. Der Bund fördert künftig den Schallschutz in Clubs und auf Festivals. In Berlin gehört der Tresor dazu, in Brandenburg die alte Hölle in Wiesenburg, das Spartakus in Potsdam und Festivals in Cottbus, Friedland und Brandenburg an der Havel. Das Potsdamer Ernst-von-Bergmann-Klinikum wird neu gebaut für 750 Millionen Euro im laufenden Betrieb. Der Campus bekommt 9 Etagen mit 650 Betten. Er soll in den nächsten 10 Jahren entstehen. SVV und Aufsichtsrat müssen aber noch zustimmen.
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0: Nachrichten. Hier mit 18 Grad in Pritzwalk, 15 messen wir in Perleberg, teilweise sogar sehr verregnet dort. Und regnerische 18 Grad messen wir auch noch in Templin. Morgen auf dem Freitag wird es ja nochmal genauso sehr bewölkt, recht verregnet.

0: Zwischendurch nur ein bisschen Sonne bei 18 Grad maximal. 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
0: Und der BB-Radio-Straßenscanner zeigt. Dann haben wir hier die A9 Richtung Leipzig zwischen Niemeck und Kleinmarzehns. Plant euch mal besser eine halbe Stunde mehr ein. 20 Minuten extra müsst ihr mehr einrechnen auf der A10 westlicher Berliner Ring Richtung Dreikafeland zwischen Großkreuz und Vöben. Dann auch hier ein Unfall in der Baustelle auf der A12 Richtung Berlin zwischen Briesen und Fürstenwalde West. Hier dauert schon 40 Minuten länger. Und im Stadtverkehr Berlin A100 Richtung Süden ab Schmargendorf auch 20 Minuten mehr. Geblitzt wird P2 Richtung Buchholz, Höhe Elsholz. Danke Johanna. Und falls ihr noch was habt, 0331 74 40 40. Gute Fahrt. 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

einfach schön romantisch hier. Ich bin Cosmo, wie gerade läuft. Und mit diesem schwungvollen Bossa Nova Beat, als würde man gerade im Urlaub im Kaffee sitzen, Sonnenbrille auf, ein Espresso in der Hand, ist doch einfach toll. Klingt schon so schön nach Feierabend.

Einen wunderschönen Donnerstag, 15.44 Uhr. Ihr hört hier das BB Rademeier Musikversprechen. Jetzt mit Sonder. Und der Typ ist ja auch irgendwie gefühlt im falschen Jahrzehnt geboren. So vintage, wie bei dem alles ist. Lange, lockige Haare, Ausschnitt bis zum Bauchnabel und schon der Sound hier gerade, ja? Normalerweise ist ja alles immer so clean und perfekt, aber achtet mal drauf, bei dem übersteuert er auch gerne mal das Mikrofon, damit es so diesen mega tollen Retro-Vibe bekommt. Hier ist Homewrecker bei BB Radio.

0: 15:54, das hier ist die Stunde mit uns ja auch schon wieder durch. Der Bibi Radio Feierabend mit Cosmo heute. Ey, ist das schön, dass ihr wieder mit dabei seid. Geht nämlich sofort weiter mit 10ern, 20ern und natürlich den besten aktuellen Hits. Für mehr Vielfalt gibt's ja was aus Deutschland. Nico Santos nämlich, bei dem ist ja schon der Vater ein richtiger Star gewesen. Davor darf erstmal Shabusi ran mit was ganz Aktuellem.
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27: Mit Alexander Kanja. Guten Tag. Kaum ist die Fliegerbombe in Lehnitz gesprengt, da steht die nächste kurz bevor und dieses Mal betrifft es den Brandenburger Hotspot, die Innenstadt Potsdams. Der Blindgänger liegt in der Leipziger Straße unweit des Hauptbahnhofs. Am Dienstagmorgen wird ein Sperrkreis eingerichtet, Tausende werden evakuiert, betroffen ist nicht nur der Hauptbahnhof, sondern auch der Landtag, Ministerien, Pflegeheime, Hotels und Schulen. Und jetzt noch mehr aus unserem Land von BB Radio Brandenburg-Reporterin Clara Himmel.
28: Großrazzia in Berlin, Brandenburg und Sachsen. Die Koks-Taxi-Bande ist aufgehoben. 250 Polizisten haben 16 Häuser durchsucht, 4 Dealer festgenommen. Sie sollen per Fahrdienst an Kunden geliefert haben. Koks, Gras, Ecstasy.
27: Danke, Clara. Kredite können teurer werden, Tagesgeld und Festgeld dagegen lukrativer. Zum ersten Mal seit 3 Jahren hat die Europäische Zentralbank den Leitzins um 0,25% angehoben. Das Ziel der EZB ist es, die Inflation zu bremsen.
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27: Die größte WM aller Zeiten steht in den Startlöchern. Zum ersten Mal wird es auch 3 Eröffnungsfeiern geben. Jedes gastgebende Land bekommt eine eigene. Den Auftakt macht heute Abend Mexiko mit dem offiziellen WM-Song und Shakira. Auch Madonna soll auftreten. Danach rollt endlich der Ball. Mexiko spielt gegen Südafrika. Das erste von insgesamt 104 Spielen bei der WM der Superlative. 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
0: Immer wieder mit Regenschauern muss man heute rechnen, sonst bleiben die Temperaturen aber schön. Mit 13 Grad in Stechlin, 17 in Welzow und in Potsdam schöne 20 Grad. Morgen auf den Freitag, denn 16 bis 18 Grad möglich, sonst zwischendurch aber sehr nasse Phasen.
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0: Wir haben hier eine halbe Stunde Stau in der Baustelle auf der A10 westlicher Berliner Ring Richtung Dreikaffeland, dazwischen Großkreuz und Vöben die übliche Stelle. A12 Richtung Berlin zwischen Briesen und Fürstenwalde West auch eine halbe Stunde mehr einplanen. Und ganze 40 Minuten braucht ihr gerade länger im Stadtverkehr Berlin, einmal auf der A100 Richtung Süden ab Schmargendorf und auf der A115 stadtauswärts hier zwischen Hüttenweg und der Spanischen Allee. Habt ihr noch was? 0331 74 40 40. Gute Fahrt.
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0: Mit Cosmo heute wieder. Und manchmal würde ich mir ja schon so ein bisschen wünschen, so das Kind von einem berühmten Elternteil zu sein. Ich glaube, das kann schon echt cool sein. Nico Santos, der kennt es ja. Der ist ja der Sohn von einem 90er-Jahre-Werbestar, der sogenannte Melitta-Mann. Werden die meisten bestimmt noch kennen, wenn man da alt genug war. Mittlerweile ist er aber deutlich bekannter als sein Vater, ja. Seine neueste Nummer hören wir gleich mal nach Shabusi.
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0: Ach ja, und so ein Mehrmusikversprechen habt ihr noch nicht erlebt. BB Radio gleich wieder mit 9 Hits am Stück. Und da wird's auch richtig schön rockig mit Sunrise Avenue. Dann gehen wir mal ganz weit zurück. Star DJ Alle Farben hat einen Sound von 1965 mal brandneu zusammengemischt. Und eine Songpremiere kriegt ihr hier. Da seid ihr die allerersten bei uns. Freue ich mich ja ganz doll drauf. Das alles hier nach.
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7: Also eine Mama werde ich wahrscheinlich nie sein. Dafür bin ich aber sechsfacher Bruder. Ja, und zwar so das Sandwich-Ding mitten in der Mitte. Ihr hört hier BB-Radio mit Cosmo. Und Freunde, ich weiß ja, Schwangerschaft, Geburt, Muttersein, es gibt kaum was Schöneres auf der Welt. Aber für viele Frauen ändert sich ja damit auch das Körpergefühl. Darum ermöglichen wir jetzt einer Hörerin ein Mami-Makeover bei Professor Künsche in seiner Privatklinik in Hohenneuendorf. 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
9: Mit klarer Himmel, guten Tag. Großrazzia in Berlin, Brandenburg und Sachsen. Die Koks-Taxi-Bande ist ausgehoben. 250 Polizisten haben 16 Häuser durchsucht, 4 Dealer festgenommen. Sie sollen per Fahrdienst an Kunden geliefert haben. Koks, Gras, Ecstasy. Der Bund fördert künftig den Schallschutz in Clubs und auf Festivals. In Berlin gehört der Tresor dazu, in Brandenburg die alte Hölle in Wiesenburg, das Spartakus in Potsdam und Festivals in Cottbus, Friedland und Brandenburg an der Havel. Kiffen erlaubt, Alkohol verboten. Mary Jane feiert 10. Jubiläum. Heute startet die Berliner Cannabismesse. Wie immer unterm Funkturm bis Sonntag. Die Hanfmesse erwartet 750 Aussteller aus aller Welt und 75.000 Besucher.
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7: 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In Jüterbog messen wir gerade schöne 18 Grad, 19 hier in Guben und 20 Grad in Barutmark. Leicht verregnet geht's hier weiter durch den Donnerstag. Morgen auf dem Freitag wird's auch nicht viel trockener. Ja, da ist teilweise auch ein Hauch von Sonne möglich bei 16 bis 18 Grad. 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
7: 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In der Baustelle hier auf der A10 westlicher Berliner Ring Richtung Dreikafeland zwischen Großkreuz und Föben eine halbe Stunde, in der Gegenrichtung ab Liest eine Viertelstunde länger, dann A12 Richtung Berlin zwischen Briesen und Fürstenwalde West eine halbe Stunde raufrechnen und 40 Minuten braucht ihr momentan im Stadtverkehr Berlin auf der A115 stadtauswärts zwischen Hüttenweg und der Spanischen Allee. Dann wird noch geblitzt auf der B273 Richtung Oranienburg direkt in Wensickendorf. Und falls ihr noch was habt, dann her damit. Ich bin 0331 74 40 40. Gute Fahrt. 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
1: Ist das aufregend hier.
2: Ja, Mix aus klassischer Gesang gemischt mit Elektro-Vibes. Freunde, das ist die neue offizielle FIFA World Cup Hymne 2026. Oh, bei dem Titel muss ich aber auch erstmal durchatmen, ja. Da kommt wirklich alles zusammen. Die Legende Andrea Bocelli singt zusammen mit Grammy-Gewinnerin Megan Thee Stallion und EJ ist auch dabei, ist einer der Köpfe hinter Golden von K-Pop Demon Hunters. Und zusammengemixt wurde das alles von einem der größten DJs aller Zeiten, David Guetta. Es ist eine Premiere hier bei BB Radio. Die WM-Hymne 2026. Das hier ist die

Richtung Feierabend geht's hier mit BB Radio und zwar mit einem mega Motivationsbooster, denn in 4 Wochen sind ja auch schon wieder Sommerferien. Heißt, der Sommerurlaub, der ist quasi schon zum Greifen nah. Und bis dahin hier was Aktuelles aus den Charts von Dermot Kennedy, Funeral.

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0: 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WW-Radio immer mit euren liebsten Zehnern, Zwanzigern, den besten aktuellen Hits, haben wir alles mit dabei. So ein Mama-Tochter-Projekt gleich wieder. Richtig schön, da war die noch ganz klein. Also die Tochter. Pink und Wooderside Charts sind das. Gleich nach einem Kerl, den muss man noch einfach mögen. Der ist nett, der ist freundlich, mega sympathisch, singt auch so gut. Kamerad, gleich hier nach.
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30: Mit Alexander Kanja. Guten Tag. Kaum ist die Fliegerbombe in Lenitz gesprengt, da steht die nächste kurz bevor und dieses Mal betrifft es den Brandenburger Hotspot, die Innenstadt Potsdams. Der Blindgänger liegt in der Leipziger Straße unweit des Hauptbahnhofs. Am Dienstagmorgen wird ein Sperrkreis eingerichtet, Tausende werden evakuiert, betroffen ist nicht nur der Hauptbahnhof, sondern auch der Landtag, Ministerien, Pflegeheime, Hotels und Schulen. Und jetzt noch mehr aus unserem Land von BB Radio Brandenburg Reporter Benedikt Maurer.
31: In Ostprignitz-Ruppin sind mehr als 2,1 Millionen Euro an EU-Fördermitteln für 7 Projekte freigegeben worden. Gefördert werden Vorhaben in Wusterhausen, Walsleben, Banzendorf und Rheinsberg. Die Mittel stammen aus dem LEADER-Programm der Europäischen Union für die Entwicklung ländlicher Regionen.
30: Danke, Benedikt. Kredite können teurer werden, Tagesgeld und Festgeld dagegen lukrativer. Zum ersten Mal seit 3 Jahren hat die Europäische Zentralbank den Leitzins um 0,25% angehoben. Das Ziel der EZB ist es, die Inflation zu bremsen.
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30: Die größte WM aller Zeiten steht in den Startlöchern. Zum ersten Mal wird es auch 3 Eröffnungsfeiern geben. Jedes gastgebende Land bekommt eine eigene. Den Auftakt macht heute Abend Mexiko mit dem offiziellen WM-Song und Shakira. Auch Madonna soll auftreten. Danach rollt endlich der Ball. Mexiko spielt gegen Südafrika. Das erste von insgesamt 104 Spielen bei der WM der Superlative. 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
0: Also dieser Wechsel hier immer wieder zwischen Sonne, Wolken, zwischendurch Regen in Potsdam mit schönen 19 Grad, 19 Grad auch in Guben und 20 Grad derzeit hier in Koschen. Morgen auf dem Freitag ist es ähnlich zwischen 16 und 18 Grad. Ein paar Wolken gibt's dazu, sonst sehr verregnet.
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0: Auf den Straßen rollt's hier soweit. Wir haben eine Meldung von der A10 westlicher Berliner Ring Richtung Dreikarfiller. Zwischen Großkreuz und Föhm dauert's 20 Minuten länger. Dann im Stadtverkehr Berlin, da ist ordentlich was los. Auf der A100 Richtung Süden ab dem Hohenzollerndamm schon eine Dreiviertelstunde raufrechnen. Und geblitzt wird A2 Richtung Berlin, kurz hinter Ziesa. Und auf der B87 in beiden Richtungen sogar Höhe Leibchel. Danke Frank fürs Melden. Habt ihr noch was? 0331 74 40 40. Gute Fahrt.
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0: Ich bin Cosmo, jetzt haben wir es 3:05 und da glüht nächste Woche ja der Asphalt. Die DTM startet auf dem Lausitzring und ihr seid mittendrin. Achtet auf unseren DTM-Ticket-Sound, schnappt euch besser schon mal das Telefon und gewinnt eure Wochenendtickets garantiert noch in dieser Stunde. Und mit Vollgas geht's jetzt volle Kanne rein. Das hier ist die aktuelle von Kamerad.
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0: Wir drehen auf für unser nächstes Babyradio mehr Musikversprechen. Die meiste Musik ohne Unterbrechung, jetzt mit 8 Hits am Stück. Handtricks gibt's da, der Sommersong 2025, ist aber auch so stark. Dann was ganz Neues von Shakira, so zum Einstimmen auf die WM. Und die neue von Harry Styles, mit der kann man doch richtig schön loslegen. American Girls, hier nach.
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10: Das war der DTM-Ticket-Sound. Und am Telefon habe ich hier den Thomas aus Schwarzheide. Ich grüße dich. Hey.
11: Hallo, in Cosmo.
10: Du gewinnst jetzt 2 Wochen in Tickets für die DTM auf dem Lausitzring, jetzt am 19. bis zum 21.06. Das heißt, 3 Tage Motorsport pur vom Allerfeinsten und du kannst vorher sogar mit auf die Boxengasse vor dem Rennen. Warst du da schon mal?
11: Ja, ist aber schon Jahre her.
10: Wie ist es denn so auf so einer Boxengasse? Macht Spaß?
11: Ja, also wenn man ein kleines Kind mit hat, muss man aufpassen.
10: Ja, nicht, dass es einfach in so ein Auto hüpft und losdüst, ne? Ansonsten gibt es natürlich auch Zugang zur Fahreranlage, reservierte Sitzplätze mit bester Sicht auf die Strecke und die Videowand und als Aftershow Konzert und Party nach dem Rennen. Und übrigens, mein Kollege Ben The Beat vom BB Radio Nachmittag, der die Show ja eigentlich macht, der war schon auf der Strecke und hat sich den Lausitzring mal ganz genau angeschaut. Videos, die richtig Lust auf Motorsport machen, seht ihr natürlich auf bbradio.de und auf unseren Social Media Kanälen. Und Freunde, der nächste DTM Ticket Sound kommt garantiert. Und wenn ihr ihn hört, dann geht's zur DTM.
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12: Mit klarer Himmel, guten Tag. Großrazzia in Berlin, Brandenburg und Sachsen. Die Koks-Taxi-Bande ist ausgehoben. 250 Polizisten haben 16 Häuser durchsucht, 4 Dealer festgenommen. Sie sollen per Fahrdienst an Kunden geliefert haben.

0: Koks, Gras, Ecstasy. Der Bund fördert künftig den Schallschutz in Clubs und auf Festivals. In Berlin gehört der Tresor dazu, in Brandenburg die alte Hölle in Wiesenburg, das Spartakus in Potsdam und Festivals in Cottbus, Friedland und Brandenburg an der Havel. Das Potsdamer Ernst-von-Bergmann-Klinikum wird neu gebaut für 750 Millionen Euro im laufenden Betrieb. Der Campus bekommt 9 Etagen mit 650 Betten. Er soll in den nächsten 10 Jahren entstehen. SVV und Aufsichtsrat müssen aber noch zustimmen.
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4: Wird hier zum Abend immer noch ein bisschen frischer. Wir messen 18 Grad in Rathenow, 19 momentan in Guben und 20 Grad derzeit noch in Brandenburg an der Havel. Morgen auf den Freitag dann 17 Grad maximal, ein paar Wolken dazu, ein bisschen Regen dazu, aber mit Glück auch etwas Sonne.
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4: Baustellenstau A10 westlicher Berliner Ring Richtung Dreikaffel zwischen Großkreuz und Föben eine Viertelstunde. In der Gegenrichtung ab Leest auch nochmal eine Viertelstunde extra. Dann Baustellenstau auf der A12 Richtung Berlin zwischen Briesen und Fürstenwalde West. Dauert hier 20 Minuten länger. Und geblitzt wird auf der A2 Richtung Berlin kurz hinter Cäsar, dann direkt im Kreuz Oranienburg an der Überfahrt von der A111 zur A10 nördlicher Berliner Ring Richtung Dreikaffelland. Und falls ihr auch noch was habt, dann gerne her damit. Ist die 0331 74 40 40. Gute Fahrt.
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1: BB Radio am Donnerstag und bis zum Wochenende ist jetzt auch nicht mehr allzu lange hin. Da könnt ihr euch auch schon mal drauf freuen. Denn in Henningsdorf gibt's ab morgen auch wieder ein mega fettes Streetfood-Festival. Ja, mit der Kiste auf die Piste könnt ihr dann am Samstag beim 16. Seifenkistenrennen in Schönweide-Glien. Und weil die Kleinsten gerne auch mal zu schnell groß werden, haben wir in Guben an der Alten Försterei nochmal einen speziellen Kindersachen-Flohmarkt. Noch mehr Ideen gibt's zum Nachlesen auf bbradio.de und hier jetzt erstmal eine der besten aktuellen Hits. Alex Warren ist das.

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SBB Radio und heute geht's los. Die WM 2026 in Mexico City. Es sind ja nur noch knapp 3 Stunden bis zum Anpfiff. Und zur Feier gibt's natürlich eine mega fette Pre-Party und Show. Unter anderem mit Shakira. Die singt da ja dann den offiziellen WM-Song das allererste Mal live. Und da hören wir doch jetzt schon mal rein. Das ist Die Die bei BB Radio.

0: ist mir tatsächlich neulich erst passiert. Zu schnell aus dem Haus und der Schlüssel steckt noch drin. BB Radio hier. Und zum Besuch vom Schlüsseldienst ist ja eigentlich gar nicht mal so lustig. Außer wenn Till Reiners davon erzählt. Hier in den besten Comedians Deutschlands.
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3: Neulich stand ich vor meiner Wohnungstür, kam nicht rein, Schlüsseldienst gerufen. War 150 Euro, auch nicht so super günstig. Und wenn zugezogen ist, geht der Schlüsseldienstmann mit so einer Karte so zwischen Tür und Türrahmen, macht so, zack, ist die Tür auf. So, und dann ist man ja so absurd enttäuscht fast. Ne? Also man ist irgendwie froh, dass es auf ist, aber man denkt sich auch die ganze Zeit so, ja okay, aber dafür habe ich jetzt 150 Euro ausgegeben. Also ich meine, es ging so schnell, dass ich gedacht habe, das hätte ich auch selber machen können. Ne? Also dafür gebe ich jetzt keine 150 Euro aus. Und dann habe ich festgestellt, das habe ich gar nicht gedacht. Das habe ich gesagt. Und ich sag mal so, der Schlüsseldienstmann, der hatte einen ganz großen Koffer dabei, aber Humor. Passt du da wohl gar nicht mehr rein. Der hat mich wirklich hasserfüllt angeguckt und gesagt, echt? Ja? Dann probier's doch selber. Und dann hat die Tür wieder zugemacht.
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25: Mit Alexander Kanja. Guten Abend. Kaum ist die Fliegerbombe in Lehnitz gesprengt, da steht die nächste kurz bevor und dieses Mal betrifft es den Brandenburger Hotspot, die Innenstadt Potsdams. Der Blindgänger liegt in der Leipziger Straße unweit des Hauptbahnhofs. Am Dienstagmorgen wird ein Sperrkreis eingerichtet, Tausende werden evakuiert, betroffen ist nicht nur der Hauptbahnhof, sondern auch der Landtag, Ministerien, Pflegeheime, Hotels und Schulen. Und jetzt noch mehr aus unserem Land von BB Radio Brandenburg-Reporterin Patricia Woschny.
26: Mehr Zeit im Streit um die Windräder bei Güldendorf. Nach einer Demo vor dem Rathaus in Frankfurt-Oder wird über das umstrittene Energieprojekt vorerst nicht abgestimmt. Die Entscheidung fällt nun erst nach der Sommerpause. Vorher will die Stadt weiter mit Bürgern über die Pläne reden.
25: Danke, Patricia. Kredite können teurer werden, Tagesgeld und Festgeld dagegen lukrativer. Zum ersten Mal seit 3 Jahren hat die Europäische Zentralbank den Leitzins um 0,25% angehoben. Das Ziel der EZB ist es, die Inflation zu bremsen.
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25: Die größte WM aller Zeiten steht in den Startlöchern. Zum ersten Mal wird es auch 3 Eröffnungsfeiern geben. Jedes gastgebende Land bekommt eine eigene. Den Auftakt macht heute Abend Mexiko. Mit dem offiziellen WM-Song und Shakira. Auch Madonna soll auftreten. Danach rollt endlich der Ball. Mexiko spielt gegen Südafrika. Das erste von insgesamt 104 Spielen bei der WM der Superlative. 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
0: Ach, jetzt wird's doch ein bisschen frischer hier zum Abend hin. Temperaturen liegen momentan bei 15 Grad in Grünau bei Prenzlau, 20 noch in Potsdam, aber 19 Grad sind's auch in Westensee. Nachts geht's runter auf echt frostige 8 Grad schon fast. Frostig ist übertrieben, aber ihr wisst, was ich meine. Dann 17 Grad maximal und immerhin ein bisschen Regen.
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0: Soweit ganz okay hier auf den Straßen. Momentan in Baustellen. Auf der A10 westlicher Berliner Ring Richtung Dreikaffeland zwischen Großkreuz und Vöben eine Viertelstunde mehr einplanen. Und geblitzt wird A12 Richtung Frankfurt zwischen Briesen und Neurose. Habt ihr noch was? 0331 74 40 40. Gute Fahrt.
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0: 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Und jetzt geht's rein mit Michael Schulte, ist ja selber Papa. Gleich mal nach J-Lo und David Guetta mit ihrer neuen Kombo.
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3: 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Professor Künscher, hallo erstmal. 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
4: Ja, hallo.
3: Was versteht man denn unter einem Mommy Makeover?
4: Unter einem Mommy Makeover versteht man in der plastischen Chirurgie, also in unserem Fachgebiet, dass man die Schäden oder Veränderungen am weiblichen Körper, die nach Schwangerschaft und Stillzeit entstehen können, wieder korrigiert oder so gut es geht, dem ehemaligen Zustand wieder annähert, beziehungsweise auch einen ästhetisch besseren Zustand herstellt, als er vielleicht sogar vor der Schwangerschaft war.
3: Okay, vielen Dank. 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Dann geht's gleich mal weiter und zwar mit diesem Hammer-Song von Miley Cyrus. Ist wahrscheinlich der erfolgreichste Hit von ihr überhaupt. Flowers.
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7: Mit Clara Himmel, guten Abend. Großrazzia in Berlin, Brandenburg und Sachsen. Die Koks-Taxi-Bande ist ausgehoben. 250 Polizisten haben 16 Häuser durchsucht, 4 Dealer festgenommen. Sie sollen per Fahrdienst an Kunden geliefert haben: Koks, Gras, Ecstasy. Der Bund fördert künftig den Schallschutz in Clubs und auf Festivals. In Berlin gehört der Tresor dazu, in Brandenburg die alte Hölle in Wiesenburg, das Spartakus in Potsdam und Festivals in Cottbus, Friedland und Brandenburg an der Havel. Kiffen erlaubt, Alkohol verboten. Mary Jane feiert 10. Jubiläum. Heute startet die Berliner Cannabismesse. Wie immer unterm Funkturm bis Sonntag. Die Hanfmesse erwartet 750 Aussteller aus aller Welt und 75.000 Besucher.
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10: Nachts wird es auch noch mal ziemlich kühl hier mit Temperaturen bis 8 Grad. Der Freitag wird dann wieder angenehmer mit 17 Grad maximal. Ansonsten ordentlich bewölkt und immer wieder sehr verregnet.
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10: Und der BB-Radio-Straßenscanner zeigt: rollt hier soweit ganz okay. Wir haben ein paar Blitzer. Und zwar auf der A2 Richtung Berlin, kurz hinter Ziesa, dann direkt im Kreuz Oranienburg in der Überfahrt von der A111 zur A10 nördlicher Berliner Ring Richtung Dreieckhaveland. Und falls ihr noch was habt, dann schreibt doch mal eine WhatsApp: 0331 74 40 40. Gute Fahrt. 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
10: 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Und jetzt zum Reinkommen erstmal diese hammerbrummige Stimme von Ray Dalton. Blood Running gibt's sofort nach dem absoluten Megasound von der lieben Miley.
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4: 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Wollen Sie nur eine Formverschönerung im Sinne einer Bruststraffung oder leichten Verkleinerung sogar? 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Und dann gehen wir zu der Bauchdeckenstraffung, zeigen der Patientin, was dort alles möglich ist, ob es eine reine Bauchdeckenstraffung ist, ob die Bauchwandmuskulatur mitgestrafft werden muss oder ob gegebenenfalls sogar im Bauchbereich noch kleinere Fettabsaugungen gleichzeitig mit durchgeführt werden sollten.
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4: Alles klar, bis gleich.

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3: 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Eine Klinik für plastische und ästhetische Chirurgie aus Hohenneuendorf. Und er ist auch Experte für das sogenannte Mami-Makeover. Schwangerschaft, Stillzeit. Für viele Frauen verändert sich damit ja auch der eigene Körper. Und mit einer individuellen Kombination aus plastisch-ästhetischen Behandlungen hilft er Müttern, sich dann auch wieder wohlzufühlen. Das nennt sich Mami-Makeover. Dabei geht es um die Korrektur an Bauch und Brust und einem Eingriff. Professor Künscher, was müssen Patientinnen denn nach dem Eingriff eigentlich so beachten?
4: Wenn dann große Wundflächen entstehen, haben die Patienten dann an diesen Stellen, an der Brust und an der Bauchdecke, noch Wunddrainagen, die dann am dritten Tag nach der Operation beim ersten Kontrolltermin entfernt werden. Die ersten Verbände, die im OP angelegt werden, die sind ja dann die besonders sauberen Verbände, die unter sterilen Bedingungen im OP angelegt wurden. Die lassen wir eine ganze Woche. Nach einer Woche werden diese Verbände entfernt. Über diesen Verbänden tragen die Patienten eine Bauchbandage und im Brustbereich einen speziellen BH. Nach einer Woche werden dann die Verbände entfernt. Die Patientinnen dürfen mit uns das erste Mal in den Spiegel schauen. Wenn die ersten 3 Wochen überstanden sind, dann ist das schon mal relativ sicher, dass mit den Nähten nichts mehr passiert. Und dann müssen die Patienten aber, um dass sich eine schöne Form im Endeffekt entwickelt, genauso, also Brust wie Bauch das Gleiche, eben dann für insgesamt 6 Wochen ihren BH an der Brust beziehungsweise ihre Bauchbandage am Bauch tragen. Nach 3 Monaten haben die Patienten dann eigentlich schon ihr Endergebnis, mit der kleinen Ausnahme, dass die Narben häufig zu diesem Zeitpunkt noch etwas rosa sind, bis die Narben in der Farbe komplett auslassen und wieder normale Hautfarbe annehmen, vergeht so circa 1 Jahr.
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3: 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Und heute geht's um das Mommy Makeover. 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Professor Künscher, wenn sich Hörerinnen jetzt für ein Mommy Makeover interessieren, wie lange dauert es ungefähr von der Beratung bis zum Eingriff?
4: Also manchmal gibt es unser Terminkalender gar nicht her, dass sowas relativ schnell passieren kann. Wenn das doch mal sehr zeitnah einen Platz im OP-Kalender gibt, dann kann das auch mal schnell gehen von der Terminierung her. 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Ich möchte das auch gar nicht, dass die Patienten jetzt sagen, ich möchte ein Mommy Makeover und die OP findet dann schon in der nächsten Woche statt. Wir möchten immer, dass die Patienten ausreichend Bedenkzeit haben vor so einer Operation. Wir klären auch über Risiken und Komplikationsmöglichkeiten auf und auch über Behandlungsalternativen. Wenn die Patienten dann auch wirklich lange überlegt haben und das unbedingt wollen, dann vereinbaren wir mit denen einen OP-Termin.
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4: Ja, tschüss, auf Wiedersehen.
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2: Save My Love. Kygo with Khalid und Griffin.

0: 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Das Schloss Oranienburg. Es ist das älteste Barockschloss in der Mark Brandenburg. 1651 begann der Bau, zunächst als Landsitz für Luise Henriette, geborene Prinzessin von Oranien-Nassau. Sie gab dem Ort Oranienburg auch seinen Namen. König Friedrich I. ließ das Schloss im Andenken an seine Mutter zum Ende des 17. Jahrhunderts erweitern. Danach galt das Schloss als das schönste unter den preußischen Residenzen. Schloss und Garten erlebten Mitte des 18. Jahrhunderts eine zweite Blütezeit unter dem Prinzen August Wilhelm von Preußen, einem Bruder Friedrichs des Großen. Nach einer wechselvollen Nutzungsgeschichte präsentiert das Schlossmuseum Oranienburg heute eine Sammlung an meisterhaften Gemälden, Porzellan und Kunstwerken. Auch die Ausstellungsstücke im Silbergewölbe und der weitläufige Schlosspark sind sehr sehenswert. Infos im Netz unter oranienburg-erleben.de. 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
17: Mit Alexander Kanja. Guten Abend.
7: Kaum ist die Fliegerbombe in Lenitz gesprengt, da steht die nächste kurz bevor. Und dieses Mal betrifft es den Brandenburger Hotspot, die Innenstadt Potsdams. Der Blindgänger liegt in der Leipziger Straße unweit des Hauptbahnhofs. Am Dienstagmorgen wird ein Sperrkreis eingerichtet. Tausende werden evakuiert. Betroffen ist nicht nur der Hauptbahnhof, sondern auch der Landtag, Ministerien, Pflegeheime, Hotels und Schulen. Und jetzt noch mehr aus unserem Land von BB Radio Brandenburg-Reporterin Patricia Woschny.
17: Mehr Zeit im Streit um die Windräder bei Güldendorf. Nach einer Demo vor dem Rathaus in Frankfurt-Oder wird über das umstrittene Energieprojekt vorerst nicht abgestimmt. Die Entscheidung fällt nun erst nach der Sommerpause. Vorher will die Stadt weiter mit Bürgern über die Pläne reden.
7: Danke, Patricia. Kredite können teurer werden, Tagesgeld und Festgeld dagegen lukrativer. Zum ersten Mal seit 3 Jahren hat die Europäische Zentralbank den Leitzins um 0,25% angehoben. Das Ziel der EZB ist es, die Inflation zu bremsen.
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7: Die größte WM aller Zeiten steht in den Startlöchern. Zum ersten Mal wird es auch 3 Eröffnungsfeiern geben. Jedes gastgebende Land bekommt eine eigene. Den Auftakt macht heute Abend Mexiko mit dem offiziellen WM-Song und Shakira. Auch Madonna soll auftreten. Danach rollt endlich der Ball. Mexiko spielt gegen Südafrika. Das erste von insgesamt 104 Spielen bei der WM der Superlative. 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
20: Nachts wird es auch nochmal ziemlich kühl hier mit Temperaturen bis 8 Grad. Der Freitag wird dann wieder angenehmer mit 17 Grad maximal. Ansonsten ordentlich bewölkt und immer wieder sehr verregnet.
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20: Kann sich in den Baustellen gerade noch ein bisschen stauen. Unter anderem auf der A12 Richtung Berlin zwischen Briesen und Fürstenwalde Ost. 10 Minuten extra. Dann auf der A115 Richtung Berlin ab Kleinmachnow auch 10 Minuten. Und geblitzt wird auf der B2 Richtung Buchholz-Höhe-Elsholz. Habt ihr noch was? Schreibt doch mal eine WhatsApp-Nachricht. 0331 74 40 40.
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20: Der hat heute noch frei. Ich bin Cosmo, begleite euch hier durch die letzten Meter vom Feierabend und zwar gleich mit den Jungs von den Imagine Dragons. Thunder gibt's da und achtet mal drauf, ist mir neulich mal aufgefallen, ja, wenn man da so hinhört gegen Ende, gibt's da so eine ganz interessante Kompression auf der Stimme. Ich finde, das klingt irgendwie wie Wahlgesänge. Wirklich, achtet mal drauf. Dann sofort nach Olivia Dean.
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0: Es gibt ja Themen, die sind nur lustig, wenn sie einem selber nicht passieren. Ha, ist bei mir leider schon so gewesen. Aber immerhin ist Till Reiners auch ein Leidensgenosse. Ja, Schlüsseldienst, als hätte er uns an den besten Comedians Deutschlands.
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3: Neulich stand ich vor meiner Wohnungstür, kam nicht rein, Schlüsseldienst gerufen. War 150 Euro, auch nicht so super günstig. Und wenn zugezogen ist, geht der Schlüsseldienstmann mit so einer Karte so zwischen Tür und Türrahmen, macht so, zack, ist die Tür auf. So, und dann ist man ja so absurd enttäuscht fast. Ne? Also man ist irgendwie froh, dass es auf ist, aber man denkt sich auch die ganze Zeit so, ja okay, dafür habe ich jetzt 150 Euro ausgegeben. Also ich meine, es ging so schnell, das hätte ich auch selber machen können. Ne? Also dafür gebe ich jetzt keine 150 Euro aus. Und dann habe ich festgestellt, das habe ich gar nicht gedacht. Das habe ich gesagt. Und ich sag mal so, der Schlüsseldienstmann, der hat einen ganz großen Koffer dabei, aber Humor. Passt du da wohl gar nicht mehr rein. Der hat mich wirklich hasserfüllt angeguckt und gesagt, echt? Ja? Dann probier's doch selber. Und hat die Tür wieder zugemacht.
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6: Mit Clara Himmel, guten Abend.
7: Großrazzia in Berlin, Brandenburg und Sachsen. Die Koks-Taxi-Bande ist ausgehoben. 250 Polizisten haben 16 Häuser durchsucht, 4 Dealer festgenommen. Sie sollen per Fahrdienst an Kunden geliefert haben: Koks, Gras, Ecstasy. Der Bund fördert künftig den Schallschutz in Clubs und auf Festivals. In Berlin gehört der Tresor dazu, in Brandenburg die alte Hölle in Wiesenburg, das Spartakus in Potsdam und Festivals in Cottbus, Friedland und Brandenburg an der Havel. Das Potsdamer Ernst-von-Bergmann-Klinikum wird neu gebaut für 750 Millionen Euro im laufenden Betrieb. Der Campus bekommt 9 Etagen mit 650 Betten. Er soll in den nächsten 10 Jahren entstehen. SVV und Aufsichtsrat müssen aber noch zustimmen.
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8: Nachts wird es auch nochmal ziemlich kühl hier mit Temperaturen bis 8 Grad. Der Freitag wird dann wieder angenehmer mit 17 Grad maximal. Ansonsten ordentlich bewölkt und immer wieder sehr verregnet.
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8: Wird geblitzt. A2 Richtung Berlin zwischen Netzen und Lenin. Dann auch nochmal kurz hinter Ziesa. Und auch auf der A12 momentan Richtung Frankfurt-Oder zwischen Briesen und Mühlrosa. Habt ihr noch was entdeckt? Schreibt mal eine WhatsApp-Nachricht. 0331 74 40 40. Gute Fahrt.

Jetzt, wo der Tankrabatt doch nicht verlängert wird, müsste man eigentlich hoffen, dass Deutschland doch nicht die WM gewinnt. Dann spart man sich den ganzen Sprit bei den Fahrzeugkursus. Der BB Radio Feierabend ist das mit der aktuellen von Nico Santos, All Time High.

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Wunderschönen Donnerstagabend. Ihr hört hier das Babyradio mit Musikversprechen. Und zwar jetzt wieder mit Zomba. Und ich glaube ja, der Typ ist eigentlich im falschen Jahrzehnt geworden. Denn der hat ja immer so diesen Vintage-Style mit den langlockigen Haaren, Ausschnitt bis zum Bauchnabel und schon der Sound jetzt gerade. Na, normalerweise wollen alle Künstler ja immer, dass alles so super clean ist, so perfekt, fast schon geleckt. Aber hier übersteuert er auch gerne mal am Mikrofon. Achtet mal drauf, ist dieser tolle Retro-Vibe, Zomba mit Homewrecker.

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0: In Lehnitz gesprengt, da steht die nächste kurz bevor und dieses Mal betrifft es den Brandenburger Hotspot, die Innenstadt Potsdams. Der Blindgänger liegt in der Leipziger Straße unweit des Hauptbahnhofs. Am Dienstagmorgen wird ein Sperrkreis eingerichtet, Tausende werden evakuiert, betroffen ist nicht nur der Hauptbahnhof, sondern auch der Landtag, Ministerien, Pflegeheime, Hotels und Schulen.
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2: Billiges Bauland, aber marode Wohnungen im Küstriner Vorland bei Seelow. Die Gemeinde hat jetzt einen Entwicklungsausschuss gegründet, um Baureserven besser zu nutzen und Zuzug anzuschieben. Gleichzeitig gibt es bei kommunalen Wohnungen großen Sanierungsbedarf, der eher Wegzug fördern könnte. Patricia Woschny, BB-Radio Lokalstudio Oderland in Frankfurt.
3: In Ostprignitz-Ruppin sind mehr als 2,1 Millionen Euro an EU-Fördermitteln für 7 Projekte freigegeben worden. Gefördert werden Vorhaben in Wusterhausen, Walsleben, Banzendorf und Rheinsberg. Die Mittel stammen aus dem LEADER-Programm der Europäischen Union für die Entwicklung ländlicher Regionen. Benedikt Maurer, BB Radio Ostprignitz-Ruppin.
4: Die Badestege an unseren Brandenburger Seen sollen gerettet werden. In der Uckermark ist dafür eine Petition an den Landtag gestartet. Viele Stege sind in Gefahr, bereits gesperrt oder schon zurückgebaut. Begründet wird das mit sinkenden Wasserständen, ungeklärten Haftungsfragen und einem Verletzungsrisiko. Gefordert wird ein neues landesweites Gesetz. Clara Himmel, Lokalstudio Nordost in Eberswalde.
0: Mit einem offenen Brief haben sich Brandenburger Eltern an Ministerpräsident Woidke gewendet. Grund ist der Lehrermangel in den Schulen. Die Eltern fürchten, dass ihre Kinder eine schlechtere Schulbildung bekommen. Bildungsminister Gordon Hoffmann hatte gesagt, dass der Kernunterricht nicht an allen Schulen im Land abgesichert ist. Aus Kostengründen waren in Brandenburg hunderte Vollzeitstellen von Lehrkräften gestrichen worden. Unter Rot-Schwarz sollen nun wieder mehr Lehrerinnen und Lehrer eingestellt werden. In einer Bäckerei an der Gerichtsstraße in Berlin-Wedding ist in der Nacht zum Donnerstag ein Mann tot aufgefunden worden. Nach Angaben der Polizei weist die Leiche des 61-Jährigen mehrere Stichverletzungen auf. Die Ermittler gehen also von einem Tötungsdelikt aus. Eine Mordkommission hat die Ermittlungen aufgenommen. Zu den Hintergründen der Tat und zum Täter gibt es noch keine Informationen. Kredite können teurer werden, Tagesgeld und Festgeld dagegen lukrativer. Zum ersten Mal seit 3 Jahren hat die Europäische Zentralbank den Leitzins um 0,25% angehoben. Das Ziel der EZB ist es, die Inflation zu bremsen. 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
5: Nachts wird es auch nochmal ziemlich kühl hier mit Temperaturen bis 8 Grad. Der Freitag wird dann wieder angenehmer mit 17 Grad maximal. Ansonsten ordentlich bewölkt und immer wieder sehr verregnet.
1: Verkehr.
5: Kann sich in den Baustellen gerade noch ein bisschen stauen. Unter anderem auf der A12 Richtung Berlin zwischen Briesen und Fürstenwalde Ost. 10 Minuten extra. Dann auf der A115 Richtung Berlin ab Kleinmachnow auch 10 Minuten. Und geblitzt wird auf der B2 Richtung Buchholzhöhe Elsholz. Habt ihr noch was? Schreibt doch mal eine WhatsApp-Nachricht. 0331 74 40 40.
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5: Ich bin Cosmo, jetzt haben wir es kurz nach 8 und in einer Stunde ist schon Anpfiff in Mexico City, der Start der WM. Ja, die letzte Chance nochmal rüber zum Supermarkt zu düsen für ein paar Snacks, ein Bierchen, vielleicht doch nochmal so einen Tipp abgeben in der WhatsApp-Gruppe. Und jetzt geht's erstmal rein mit der neuen von Taylor Swift. Gibt's gleich nach frischem Sound aus Irland. Dermot Kennedy ist es jetzt.
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1: Mit Alexander Kanja. Guten Abend. Kaum ist die Fliegerbombe

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2: Mit Alexander Kanja. Guten Abend. Kaum ist die Fliegerbombe in Lehnitz gesprengt, da steht die nächste kurz bevor und dieses Mal betrifft es den Brandenburger Hotspot, die Innenstadt Potsdams. Der Blindgänger liegt in der Leipziger Straße unweit des Hauptbahnhofs. Am Dienstagmorgen wird ein Sperrkreis eingerichtet, Tausende werden evakuiert, betroffen ist nicht nur der Hauptbahnhof, sondern auch der Landtag, Ministerien, Pflegeheime, Hotels und Schulen.
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3: Billiges Bauland, aber marode Wohnungen im Küstriner Vorland bei Seelow. Die Gemeinde hat jetzt einen Entwicklungsausschuss gegründet, um Baureserven besser zu nutzen und Zuzug anzuschieben. Gleichzeitig gibt es bei kommunalen Wohnungen großen Sanierungsbedarf, der eher Wegzug fördern könnte. Patricia Woschny, BB Radio Lokalstudio Oderland in Frankfurt.
4: In Ostprignitz-Ruppin sind mehr als 2,1 Millionen Euro

0: an EU-Fördermitteln für 7 Projekte freigegeben worden. Gefördert werden Vorhaben in Wusterhausen, Walsleben, Banzendorf und Rheinsberg. Die Mittel stammen aus dem LEADER-Programm der Europäischen Union für die Entwicklung ländlicher Regionen. Benedikt Maurer, BB Radio aus Prignitz-Ruppin.
1: Die Badestege an unseren Brandenburger Seen sollen gerettet werden. In der Uckermark ist dafür eine Petition an den Landtag gestartet. Viele Stege sind in Gefahr, bereits gesperrt oder schon zurückgebaut. Begründet wird das mit sinkenden Wasserständen, ungeklärten Haftungsfragen und einem Verletzungsrisiko. Gefordert wird ein neues landesweites Gesetz. Clara Himmel, Lokalstudio Nordost in Eberswalde.
2: Mit einem offenen Brief haben sich Brandenburger Eltern an Ministerpräsident Woidke gewendet. Grund ist der Lehrermangel in den Schulen. Die Eltern fürchten, dass ihre Kinder eine schlechtere Schulbildung bekommen. Bildungsminister Gordon Hoffmann hatte gesagt, dass der Kernunterricht nicht an allen Schulen im Land abgesichert ist. Aus Kostengründen waren in Brandenburg hunderte Vollzeitstellen von Lehrkräften gestrichen worden. Unter Rot-Schwarz sollen nun wieder mehr Lehrerinnen und Lehrer eingestellt werden. In einer Bäckerei an der Gerichtsstraße in Berlin-Wedding ist in der Nacht zum Donnerstag ein Mann tot aufgefunden worden. Nach Angaben der Polizei weist die Leiche des 61-Jährigen mehrere Stichverletzungen auf. Die Ermittler gehen also von einem Tötungsdelikt aus. Eine Mordkommission hat die Ermittlungen aufgenommen. Zu den Hintergründen der Tat und zum Täter gibt es noch keine Informationen. Kredite können teurer werden, Tagesgeld und Festgeld dagegen lukrativer. Zum ersten Mal seit 3 Jahren hat die Europäische Zentralbank den Leitzins um 0,25% angehoben. Das Ziel der EZB ist es, die Inflation zu bremsen. 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
1: Mit Alexander Kanja. Guten Abend. Kaum ist die Fliegerbombe in Lehnitz gesprengt, da steht die nächste kurz bevor. Und dieses Mal betrifft es den Brandenburger Hotspot, die Innenstadt Potsdams. Der Blindgänger liegt in der Leipziger Straße unweit des Hauptbahnhofs. Am Dienstagmorgen wird ein Sperrkreis eingerichtet. Tausende werden evakuiert. Betroffen ist nicht nur der Hauptbahnhof, sondern auch der Landtag, Ministerien, Pflegeheime, Hotels und Schulen.
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2: Billiges Bauland, aber marode Wohnungen im Küstriner Vorland bei Seelow. Die Gemeinde hat jetzt einen Entwicklungsausschuss gegründet, um Baureserven besser zu nutzen und Zuzug anzuschieben. Gleichzeitig gibt es bei kommunalen Wohnungen großen Sanierungsbedarf, der eher Wegzug fördern könnte. Patricia Woschny, BB-Radio Lokalstudio Oderland in Frankfurt.
3: In Ostprignitz-Ruppin sind mehr als 2,1 Millionen Euro an EU-Fördermitteln für 7 Projekte freigegeben worden. Gefördert werden Vorhaben in Wusterhausen, Walsleben, Banzendorf und Rheinsberg. Die Mittel stammen aus dem LEADER-Programm der Europäischen Union für die Entwicklung ländlicher Regionen. Benedikt Maurer, BB-Radio Ostprignitz-Ruppin.
4: Die Badestege an unseren Brandenburger Seen sollen gerettet werden. In der Uckermark ist dafür eine Petition an den Landtag gestartet. Viele Stege sind in Gefahr, bereits gesperrt oder schon zurückgebaut. Begründet wird das mit sinkenden Wasserständen, ungeklärten Haftungsfragen und einem Verletzungsrisiko. Gefordert wird,

0: ein neues landesweites Gesetz. Clara Himmel, Lokalstudio Nordost in Eberswalde.
1: Mit einem offenen Brief haben sich Brandenburger Eltern an Ministerpräsident Woidke gewendet. Grund ist der Lehrermangel in den Schulen. Die Eltern fürchten, dass ihre Kinder eine schlechtere Schulbildung bekommen. Bildungsminister Gordon Hoffmann hatte gesagt, dass der Kernunterricht nicht an allen Schulen im Land abgesichert ist. Aus Kostengründen waren in Brandenburg hunderte Vollzeitstellen von Lehrkräften gestrichen worden. Unter Rot-Schwarz sollen nun wieder mehr Lehrerinnen und Lehrer eingestellt werden. In einer Bäckerei an der Gerichtsstraße in Berlin-Wedding ist in der Nacht zum Donnerstag ein Mann tot aufgefunden worden. Nach Angaben der Polizei weist die Leiche des 61-Jährigen mehrere Stichverletzungen auf. Die Ermittler gehen also von einem Tötungsdelikt aus. Eine Mordkommission hat die Ermittlungen aufgenommen. Zu den Hintergründen der Tat und zum Täter gibt es noch keine Informationen. Kredite können teurer werden, Tagesgeld und Festgeld dagegen lukrativer. Zum ersten Mal seit 3 Jahren hat die Europäische Zentralbank den Leitzins um 0,25% angehoben. Das Ziel der EZB ist es, die Inflation zu bremsen. 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
2: 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Kommt im Juni. 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
2: Mit Frank Philipp. Guten Abend. Mit einem offenen Brief haben sich Brandenburger Eltern an Ministerpräsident Dietmar Woidke gewendet. Der Grund ist der Lehrermangel in den Schulen. Die Eltern fürchten, dass ihre Kinder eine schlechtere Schulbildung bekommen. Bildungsminister Gordon Hoffmann hatte gesagt, dass der Kernunterricht nicht in allen Schulen im Land abgesichert ist. Aus Kostengründen waren in Brandenburg hunderte Vollzeitstellen von Lehrkräften gestrichen worden. Unter Schwarz-Rot sollen nun wieder mehr Lehrerinnen und Lehrer eingestellt werden. Eine knifflige Aufgabe hatte der Munitionsbergungsdienst in Oranienburg zu erledigen. Eine alte 250 Kilogramm schwere Fliegerbombe aus dem Zweiten Weltkrieg musste vor Ort gesprengt werden. Der Zünder war so verrostet, dass er nicht entfernt werden konnte. Kaum ist diese Bombe geschafft, steht auch schon die nächste bevor. Und dieses Mal betrifft es den Brandenburger Hotspot, die Innenstadt von Potsdam. Der Blindgänger liegt in der Leipziger Straße unweit des Hauptbahnhofes. Am Dienstagmorgen in der nächsten Woche wird ein Sperrkreis eingerichtet. Tausende werden dann evakuiert. Betroffen sind nicht nur der Hauptbahnhof, sondern auch der Landtag, die Ministerien, Pflegeheime, Hotels und Schulen. Kredite könnten teurer werden, Tagesgeld und Festgeld dagegen lukrativer. Zum ersten Mal seit 3 Jahren hat die Europäische Zentralbank den Leitzins um 0,25% angehoben. Das Ziel der EZB ist es, die Inflation zu bremsen.
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3: Großrazzia in Berlin, Brandenburg und Sachsen. Die Koks-Taxi-Bande ist ausgehoben. 250 Polizisten haben 16 Häuser durchsucht, 4 Dealer festgenommen. Sie sollen per Fahrdienst an Kunden geliefert haben. Koks, Gras, Ecstasy. Clara Himmel, Landeshauptstadtstudio Potsdam.
4: Rund um die Stadtbibliothek in Pritzwalk werden neue Schmutzwasserleitungen verlegt. Erneuert werden alte Leitungen, die teils beschädigt sind. Der Hintereingang des Gebäudes kann während der Bauarbeiten nicht genutzt werden. Benedikt Maurer, BB Radio Prignitz.
5: Letzter Tanz am Helenesee. Heute beginnt das Abschiedskapitel für Scala-Festival. Die Veranstalter ziehen danach einen Schlussstrich, weil der wirtschaftliche und organisatorische Druck zu groß geworden ist. 4 Tage lang wird noch einmal gefeiert, dann ist Schluss. Patricia Woschny, BB Radio Lokalstudio Oderland in Frankfurt.
2: In einer Bäckerei an der Gerichtsstraße in Berlin-Weddingen ist in der Nacht zum Donnerstag ein Mann tot aufgefunden worden. Nach Angaben der Polizei weist die Leiche des 61-Jährigen mehrere Stichverletzungen auf. Die Ermittler gehen von einem Tötungsdelikt aus. Eine Mordkommission hat die Ermittlungen aufgenommen. Zu den Hintergründen der Tat und zum Täter gibt es noch keine Informationen. 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

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Gefühlvoll, sanft und der Balladenkönig. So könnte man Ed Sheeran beschreiben. Mit seinen Gitarrenklängen lädt der Brite ein, mit den Liebsten zu kuscheln und die gemeinsame Zeit zu genießen. 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Das Gefühlvolle und Sensible wird bei Eds Konzerten immer wieder deutlich. Nicht zuletzt dann, wenn zu seinen Liedern die Frage aller Fragen gestellt und mit einem Kuss besiegelt wird. Eine wundervolle Erinnerung an einen bedeutungsvollen und perfekten Tag. 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So überraschte Ed Sheeran ein Brautpaar in einer Kirche in Las Vegas. Mitten in der Trauung stand der Brite plötzlich im Raum und performte nur für das Paar einen seiner emotionalen Songs.

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1: Mit Alexander Kanja. Guten Morgen. Kaum ist die Fliegerbombe in Lehnitz gesprengt, da steht die nächste kurz bevor. Und dieses Mal betrifft es den Brandenburger Hotspot, die Innenstadt Potsdams. Der Blindgänger liegt in der Leipziger Straße unweit des Hauptbahnhofs. Am Dienstagmorgen wird ein Sperrkreis eingerichtet. Tausende werden evakuiert. Betroffen ist nicht nur der Hauptbahnhof, sondern auch der Landtag, Ministerien, Pflegeheime, Hotels und Schulen.
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2: Billiges Bauland, aber marode Wohnungen im Küstriner Vorland bei Seelow. Die Gemeinde hat jetzt einen Entwicklungsausschuss gegründet, um Baureserven besser zu nutzen und Zuzug anzuschieben. Gleichzeitig gibt es bei kommunalen Wohnungen großen Sanierungsbedarf, der eher Wegzug fördern könnte. Patricia Woschny, BB-Radio Lokalstudio Oderland in Frankfurt.
3: In Ostprignitz-Ruppin sind mehr als 2,1 Millionen Euro an EU-Fördermitteln für 7 Projekte freigegeben worden. Gefördert werden Vorhaben in Wusterhausen, Walsleben, Banzendorf und Rheinsberg. Die Mittel stammen aus dem LEADER-Programm der Europäischen Union für die Entwicklung ländlicher Regionen. Benedikt Maurer, BB-Radio Ostprignitz-Ruppin.
4: Die Badestege an unseren Brandenburger Seen sollen gerettet werden. In der Uckermark ist dafür eine Petition an den Landtag gestartet. Viele Stege sind in Gefahr, bereits gesperrt oder schon zurückgebaut. Begründet wird das mit sinkenden Wasserständen, ungeklärten Haftungsfragen und einem Verletzungsrisiko. Gefordert wird ein neues landesweites Gesetz. Clara Himmel, Lokalstudio Nordost in Eberswalde.
1: Mit einem offenen Brief haben sich Brandenburger Eltern an Ministerpräsident Woidke gewendet. Grund ist der Lehrermangel in den Schulen. Die Eltern fürchten, dass ihre Kinder eine schlechtere Schulbildung bekommen. Bildungsminister Gordon Hoffmann hatte gesagt, dass der Kernunterricht nicht an allen Schulen im Land abgesichert ist. Aus Kostengründen waren in Brandenburg hunderte Vollzeitstellen von Lehrkräften gestrichen worden. Unter Rot-Schwarz sollen nun wieder mehr Lehrerinnen und Lehrer eingestellt werden. In einer Bäckerei an der Gerichtsstraße in Berlin-Wedding ist in der Nacht zum Donnerstag ein Mann tot aufgefunden worden. Nach Angaben der Polizei weist die Leiche des 61-Jährigen mehrere Stichverletzungen auf. Die Ermittler gehen also von einem Tötungsdelikt aus. Eine Mordkommission hat die Ermittlungen aufgenommen. Zu den Hintergründen der Tat und zum Täter gibt es noch keine Informationen. Kredite können teurer werden, Tagesgeld und Festgeld dagegen lukrativer. Zum ersten Mal seit 3 Jahren hat die Europäische Zentralbank den Leitzins um 0,25% angehoben. Das Ziel der EZB ist es, die Inflation zu bremsen. 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
5: Es gibt selten Menschen, die so eine Biografie haben, dass sie mich von vornherein so catchen, dass ich der Meinung bin, ich muss sofort ihn einladen. Axel Diomeyer ist bei mir.
6: Ja, ich freue mich. Vielen Dank für die Einladung und dass das Leben anscheinend so spannend wie jemand anders sein kann. Freut mich natürlich, obwohl ich es eigentlich nur gelebt habe. Ich habe nicht viel dazu beigesteuert.
5: Axel Diomeyer ist Sprecher, Schauspieler, Darsteller, Produzent, Regisseur und auch Autor. Und ich glaube, wenn man das zusammenfasst, dann sind es auch nur 50% der Dinge, die du tatsächlich gemacht hast.
6: Ja, es ist bewegt. Es ist schwer überschaubar und ich krieg's manchmal selber nicht zusammen. Deshalb vergesse ich auch ganz viel. Aber ich bin selbst manchmal überrascht, ja.
5: Du kommst ursprünglich aus Wiesbaden, 1967 geboren.
6: Genau, mein Vater ist nach Wiesbaden gezogen, hat beim ZDF gearbeitet, hat früher eine Tourismussendung gemacht, Urlaub nach Mars. Die älteren Zuhörer werden das vielleicht noch kennen, 70er, 80er Jahre. Und dadurch in Wiesbaden aufgewachsen, ganz normal, alles Gymnasium, Abitur. Vielleicht als schlechter Schüler aufgefallen, weil mich auch da schon das Lernen störte und ich lieber draußen in der Natur war.
5: Du hast dich dann fürs Studium entschieden?
6: Nee, ich habe dann normal Abitur gemacht und dann bin ich erstmal zur Bundeswehr.
5: Ich habe bei dir gelesen, schwierige Familienverhältnisse, da ist einiges passiert, als du noch jung warst.
6: Mein Vater war Alkoholiker, aber bis zum 90. Lebensjahr glasklar da, aber hat emotionale Probleme gehabt. Und das soll jetzt nicht so weicheimäßig klingen, aber es hat natürlich Einfluss auf die eigene Befindlichkeit. Und das war nicht so ganz einfach. Das Bild nach außen sah ganz anders aus, als es drin war. Wir waren eine relativ zusammenhangslose Familie, wo auch eine gewisse Gewaltspirale drin war.
5: Gewisse Gewaltspirale heißt, was ab und zu mal ein paar hinter die Ohren bekommen oder schlimmer?
6: Ja, naja, also es gibt ja das Element des Kleiderbügels, das war schon Thema und der Hand uns, ja klar, das gab schon. Eine gewisse Regelmäßigkeit war drin und der war halt sehr jähzornig und ich denke, durch den Alkohol befördert auch eine emotionale Sperre, die er einfach hatte, dann auch offiziell

0: Offizier auf dem U-Boot, da sind ja nur ganz wenige zurückgekommen. Und ich denke mal, diese ganze Kriegsgeneration, die meisten von denen haben das ja nie richtig aufgearbeitet, verarbeitet. Wir haben da ja heute ganz andere Möglichkeiten. Und während man noch vor ein paar Jahren sogar noch gesagt hat, wenn ihr Therapie macht, mit dem stimmt irgendwas nicht, ist das ja heute eher anerkannt. Ja.
1: Aber vielleicht ist das auch eine Erklärung dafür, dass du als junger Mensch gesagt hast, lies alles, erlebe alles, und du bist wirklich schon als ganz junger Mensch auch losgefahren und hast bei einem Reiseunternehmen als Küchenjunge angeheuert.
0: Ja, das ist aber auch wieder ein Geschenk des Lebens. Mein Vater hatte damals über Rotel Tours, ein Reiseunternehmen, die Anhänger an LKWs gesetzt haben mit ganz kleinen Schlafkabinen. Gibt's heute noch. Da durfte ich durch diese familiäre Verbindung, hat der leider verstorbene Herr Hörtl mir damals angeboten, Junge, du darfst jeden Sommer mitkommen, arbeitest hinten als Küchenjunge und hilfst dem Reiseleiter und Busfahrer, und dafür nehmen wir dich mit. Und dadurch durfte ich dann durch ganz Afrika fahren, also Südafrika, Ostafrika, alles hoch, Südamerika, Ägypten war das, Großbritannien, Irland. Gigantische Erlebnisse, natürlich eine Riesenerfahrung für so einen jungen Menschen. Und dadurch, dass ich nicht bei den Touristen war, sondern bei dem Busfahrer, bin ich natürlich auch ganz tief in das Land und die Gegebenheiten damit reingenommen worden. Und da gibt's natürlich erotische Erlebnisse größter Art, aber auch ganz intensiv so andere menschliche Begegnungen dann, weil ich halt mit denen zusammen war. Fantastisch, ja.
1: In welchem Alter war das?
0: 16 bis 19.
1: Also in dem Alter, in dem man auch so Sturm- und Drangzeit hat von Hause aus.
0: Genau,
1: wo man, dann bist du in Ländern dieser Welt unterwegs, wo man gern mal hin möchte, mit dem Finger, ja, auf der Landkarte und nie hinkommt.
0: Ja.
1: Und du hast dort Erlebnisse mit Einheimischen und sogar mit irgendwelchen Frauen, die du kennengelernt hast.
0: Ja.
1: Als du das alles gesehen hast, wovon du vorher nur gehört und gelesen hattest, was hat das gemacht mit dir?
0: Als junger Mann habe ich das natürlich alles aufgesaugt. Es hat zu einer ganz starken Toleranz geführt und gleichzeitig aber auch zu einer Klarsicht. Ich muss dir sagen, dass ich in einer Generation groß geworden bin, die zum Beispiel zum eigenen Vaterland immer eine problematische Beziehung hatte. Ja. Ich habe mich auch mit Freunden darüber unterhalten. Ein Großteil kannte das nicht, aber andere wussten, worüber ich rede. Ich habe mich immer geschämt, als Jugendlicher Deutscher zu sein, aufgrund der Geschichte. Ja. Ich bin vom Hause aus nicht so erzogen worden, aber irgendwie steckte das drin, immer dieses schlechte Gewissen im Ausland zu haben, als Deutscher irgendwo sich preiszugeben. Und das hat sich durch die Reisen aber interessanterweise verändert, weil festgestellt, wir sind auch alles nur Menschen, die haben auch alle ihre Geschichte. Und das hat irgendwie dazu geführt, dass ich irgendwann ein ganz entspanntes, gesundes Verhältnis wieder zu meiner eigenen Nationalität gewonnen habe, ohne Nationalist zu werden. Vielleicht noch nicht mal Patriot zu werden, aber doch die Qualitäten dieses Landes hier auch zu erkennen. Und dadurch hat so ein Wechsel stattgefunden und ich war dann auch oft froh, dass ich wieder nach Hause gekommen bin.
1: Ja. Kommst in anderen Ländern, stellst fest, oh, die Deutschen genießen ja einen relativ guten Ruf hier, hätte ich gar nicht gedacht.
0: Ja, am Anfang nicht. Also das kam erst im Laufe der Jahre. Das war noch zu frisch dran. Das war ja erstmal so 40 Jahre damals. Das hatten viele noch so präsent, vor allen Dingen in Europa, sagen wir mal. Ich weiß nur, dass die Holländer uns Jugendliche gar nicht mochten, wenn wir mal rübergefahren sind. Heute ist das auch wieder anders. Aber klar, in Südamerika oder Mittelamerika, da war natürlich, das Deutsche war Machismo. Ne? Da war Hitler dann verehrt, weil er halt der große Popanz war. Die haben ja nicht groß darüber reflektiert. Also es war natürlich unterschiedlich. Aber ich fand es eben gut in der Selbstfindung, durch das Reisen, durch das Verstehen der anderen Kultur, durch das Gespräch mit mir selber als Deutscher ganz entspannt zu werden.
1: Man muss auch ab und zu mal über seinen Tellerrand hinausschauen, um bestimmte Dinge auch zu verstehen. Ne?
0: Absolut, ja. Und da gibt's halt nur entweder reisen, lesen, reflektieren, nachdenken, sich austauschen. Wer dazu keine Lust hat und nicht über den Gartenzaun schauen will, der, na klar, dann verengt sich das Auge auch immer mehr.
1: Und Axel Hohmeyer hat alles gemacht. Sprecher, Schauspieler, Darsteller, Produzent, Regisseur und Autor. Also überall mal reingerochen und überall festgestellt, ja, kann ich auch, aber mache ich erst im nächsten Leben.
0: Ja, ich bin der typische Mensch mit vielen Talenten, aber nie richtig was gemacht.
1: Du hast aber dein Studium zum Beispiel abgeschlossen.
0: Ja, genau. Ich gehöre zu den wenigen, die sagen können, ich habe meinen Magister tatsächlich gemacht.
1: Ja, genau. An der FU in Berlin studiert.
0: Ja. Ja. Und dann Bundeswehr, dann eben direkt in die Filmproduktion rein, in München dann eine Zeit lang gelebt, Weißblaue Geschichte mit Gustl Beyerhammer. Vielleicht kennen ihn noch einige, der Meister Eder und der Pumuckl.
1: Klar.
0: Und ja, und also ich mag Bayern unglaublich, ein bisschen derbe Charaktertypen und so, das hat mir sehr, sehr gut gefallen. Viel gelernt und dann habe ich aber gesagt, okay, dabei kann ich jetzt nicht bleiben. Also Studium angefangen in Berlin, Film- und Theaterwissenschaft, Religionswissenschaft und Germanistik und habe das durchgezogen, allerdings sehr fokussiert, dass ich es auch schnell fertig bekomme, weil, jetzt darf ich ja eigentlich gar nicht sagen, aber Berlin war jetzt für mich schon eine Herausforderung, ja. Also das ist eine Stadt, die hat mich fast ein bisschen überfordert. Bin ja auf dem Dorf groß geworden, bin eher so ein Naturmensch und die Stadt ist wahnsinnig hektisch zu der Zeit gewesen. Die Leute alle so ein bisschen aggro drauf und gigantische Distanzen. Also es war, wenn man als Tourist nach Berlin kommt, hat Geld in der Tasche im Sommer, finde ich das eine fantastische Stadt. Ja. Im Winter als Student mit wenig Geld, da stehst du ja kurz vorm Selbstmord. Also,
1: wenn du aus dem beschaulichen Wiesbaden kommst, kann ich es so verstehen. Also gerade die Region Berlin-Brandenburg, wir haben so einen spröden Charme. Das muss man glaube ich, erstmal für sich erkennen und auch zu deuten wissen.
0: Na, du hast aber einen schönen Charme. Also.
1: Gebürtiger Berliner.
0: Geht doch anders.
1: Das geht doch anders. Pass mal auf, mein Freund.
0: Ich hab mit der Muffe gepufft.
1: Eine steile Karriere von 20 bis 28. Kann man das so sagen, wenn man zusammenfasst?
0: Das kann man sagen, ja. Das ging gigantisch ab. Ich wurde auch hart geprüft. Es gab einen fantastischen Herstellungsleiter, damals Horst Schäfer, leider auch schon verstorben. Der hat bei Rademann noch gelernt in Berlin. Und da war ich in München und der rief mich eines Nachts an. Da war ich zu der Zeit Praktikant und sagte, ja Axel, du stehst jetzt sofort auf, nimmst meinen Jeep, fährst nach Wiesbaden. Das sind so 450 Kilometer und holst mal einen Kasten Wein aus dem Rheingau. So waren die Zeiten damals, das war anders noch. Ja. Da war nicht, heute ist alles auf Augenhöhe und jeder weiß gleich, was Sache ist. Da war das noch richtig Hierarchie. Und da habe ich gesagt, ja klar, mache ich. Er hat gemeint, okay, kannst liegen bleiben, fliegst mit auf die Dominikanische Republik. War nur ein Test. Und das war natürlich fantastisch. Dann durfte ich mit denen allen auf die Dominikanische fliegen. Mit Ingrid Steger war das noch und Olivia Pascal und ich habe diese Energie, ich wollte alles im Film lernen. Ja. Ich habe die ausgefragt, die Beleuchter, die Regieassistenten. Ich war in so einem Ausbildungsstress, dass ich Nasenbluten bekommen habe. Nur aufgrund des Stresses, weil 14 Stunden als Praktikant wurde ich da ausgebeutet. Das weiß ich auch. 100 D-Mark damals verdient in München für einen Monat, musste mir die Unterkunft selber suchen und wollte so viel wie möglich mitnehmen. Ne? Und ich glaube, mit dem Ehrgeiz, den ich damals in dem Filmbereich hatte, der hat mir halt ermöglicht, schnell vorwärts zu kommen, sodass ich nach einem Jahr dann schon Positionen bekommen hatte, die man so schnell eigentlich nicht erreicht. Und dann kam aber parallel immer stärker diese Sinnfrage halt durch. Und dann habe ich mit 28 tatsächlich komplett alles eingestellt, habe einen Taxischein gemacht, bin Taxifahrer geworden. Ja. Nichts gegen Taxifahrer, aber ich war einer, der hat am Ende seinen Auftraggeber bezahlt, damit ich nicht mehr Taxi fahren muss, weil mir das zu langweilig war. Ja.
1: Da hat also, er viele Jahre studiert dafür und nach dem Sinn des Lebens gesucht und fährt dann Taxi.
0: Genau. Dann habe ich wieder im Filmgeschäft angefangen, bin dann zu ZDF Dreisat, habe da 2 Jahre gearbeitet. Auch da ging es relativ schnell nach oben. Und dann habe ich auch nach 2 Jahren dort wieder hingeschmissen, weil 60% der Arbeitskraft damals, das waren 99, 2000, sind nur für interne Sachen draufgegangen und dann ging es nur um Cost-Controlling und sowas. Und das war nicht so meine Welt. Dann bin ich wieder raus und habe ich eine eigene Videoproduktion gegründet und da habe ich dann eben auch Regie gemacht und geschrieben und produziert und da hatte ich auch mal das Glück gehabt, für MTV was zu machen mit Joko Winterscheid, der mittlerweile auch Megastar ist, ne, in Deutschland. Ja, ja. Das ist auch ein ganz lockerer, easy Typ. War nicht ganz leicht, weil wir alle, ich stand in der Mitte, wir hatten da einen Autokonzern, der Interessen hatte, MTV hatte Interessen, die Produktionsfirma hatte Interessen, ich als Regisseur hatte auch noch Interessen. Aber es sind gute Sachen rausgekommen, also gutes Format gewesen.
1: Das ist so erstaunlich. Und du hast auch schon vor der Kamera gestanden.
0: Ja, das wäre auch eine Möglichkeit gewesen, aber ich bin, muss ich zugeben, ein schlechter Lerner. Ja. Das heißt, der Stress, den Schauspieler hat, mit abends ein Skript bekommen, oder selbst wenn es eine Woche vorher wäre und ich würde jetzt seitenweise den Text lesen müssen und auswendig können, habe ich innerlich kapituliert. Kann ich nicht. Auch immer gedacht, habe ich irgendwie eine Neurose, Psychose, was läuft da irgendwie schief, dass ich das nicht kann, aber egal, was ich versucht habe mit Hypnose und so weiter, es geht nicht gut rein. Ich kann es auswendig lernen, ich brauche meine Zeit. Und dadurch war der Beruf dann, der ging dann in Nebenrollen rein, SEK-Einsatzleiter, weißt du, die brauchen nur wenige Worte, ein paar klare Ansagen.
1: Und eine tiefe Stimme.
0: Und
1: das hast du mitgebracht.
0: Das habe ich mitgebracht, genau. Das heißt, SEK-Einsatzleiter beim Staatsanwalt im ZDF, das ging dann, das war meine Liga.
1: Das Erstaunliche ist ja, du fängst irgendwo an, dann stellst du fest, du kannst das. Innerhalb von kurzer Zeit steigst du dort in Hierarchien auf, wo andere niemals hinkommen und dann stellst du fest, ach nö, oh, nö, ist nie meins.
0: Genau, es ist eine Unstetigkeit drin. Es werden Sachen schnell langweilig, auch wenn ich sie noch nicht mal richtig beherrsche, aber das zeichnet das dann irgendwie aus. Es ist eine Qualität und gleichzeitig eine Nicht-Qualität. Ja.
1: Du hast von der Dominikanischen Republik angesprochen kurz und du hast dort eine längere Zeit verbracht, zwischendurch wegen einer Frau auch irgendwie alles hingeschmissen, dann im Slum gelebt. Also die Geschichte an sich ist ja schon eine Geschichte für sich.
0: Ja, das ist auch wieder so voll der Naivität. Als wir während den Dreharbeiten kamen wir dann auch mit Studenten dort, Kunststudenten zusammen. Und da war eine bildhübsche Frau. Und ich habe mich immer schnell verliebt und durfte die Erfahrung machen, dass die Frauen, in die ich mich verliebt habe, die hatten kein Interesse für mich. Und so war es dann oft auch andersrum. Egal, ich habe dran geglaubt, weil mir ein Dominikaner ins Ohr gesteckt hatte, sie wäre an mir interessiert. Wir kommen also zurück nach Deutschland. Ich habe direkt ein Ticket wieder gekauft, bin direkt zurückgeflogen. Nur damit die Frau mal am ersten Tag sagt, ich weiß nicht, warum du zurückgekommen bist. Ich will nichts von dir. Ja, also bescheuert muss man auch erstmal sein. Und dann habe ich aber 3 Monate gebucht und dann habe ich angefangen, die Insel zu bereisen und habe dort einen sehr, sehr guten Freund gewonnen, mit dem ich heute noch Kontakt habe. Der hat dann eine New Yorkerin geheiratet, lebt in Manhattan. Und da durfte ich dann tatsächlich die Erfahrung machen, auch eine Zeit lang in einem Slum zu wohnen, über Bekannte von Bekannten von Bekannten dort auf der Insel. Und das war natürlich auch eine starke Erfahrung, ja. Zum einen dieses Glück der Leute zu sehen in dem Elend, durch diese Natürlichkeit, die sie sich behalten haben, den Anspruch komplett runter zu reduzieren und aber auch eine Dankbarkeit dafür zu entwickeln, also wie verdammt gut es uns geht oder mir geht. Denn trotz all dieser anderen Sachen jetzt, aber ich bin ja in guten Verhältnissen groß geworden.
1: Klar.
0: Und man nimmt das dann immer, oder ich habe das einfach so mitgenommen, wie viele, glaube ich, auch. Man wächst so auf und denkt, es ist normal. Ne? Aber man muss sich immer klar machen, wir sind eine Minderheit auf der Welt. Und man kann schon sehr dankbar dafür sein, was die Eltern, Großeltern, wer auch immer, insgesamt geschaffen haben, sodass man in so einem gehegten Nest groß werden durfte.
1: Und die Geschichte von Axel Jomayer ist natürlich noch lange nicht zu Ende. Wer mehr hören will, es gibt einen kompletten Podcast, findet ihr unter BB Radio Mitternachtstalk, überall da, wo es Podcasts gibt. Und wer sich über dich informieren möchte, der findet dich wo?
0: Ach, die können einfach meinen Namen eingeben, Axel Jomayer bei Google, da taucht ganz viel auf. Sie können aber auch deutsche Sprecher, wenn sie einen Sprecher möchten, finden sie mich auch, deutschesprecher.de. Oder bei Amazon den Namen eingeben, Axel Jomayer, da taucht dann auch was auf.
1: Und man findet ihn aber auch bei LinkedIn,
0: Instagram, Xing, den ganzen Krempel.
1: Und der heißt Axel Jomayer.
0: Jens, vielen Dank und du bist ein super Typ.
1: Das gebe ich gern zurück. Schön, dass du heute da warst. Bis zum nächsten Mal.
0: Tschüss.
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1: Bernhard Hanke ist bei mir ein sehr interessanter Mensch aus der Lungenheilstätte Grabowsee. Und jetzt werden einige Leute sagen, wo ist das denn? Das kannst du vielleicht mal ganz kurz erklären. Erstmal schön, dass du bei uns bist, Bernhard.
3: Freut mich, hier zu sein. Bin hier auf jeden Fall an einem besonderen Ort am Grabowsee gelandet. Das ist eine ehemalige Lungenheilstätte von 1896 bis 1945. Und dann waren die Sowjets hier mit Militär in einem Militärkrankenhaus bis 1991.
1: Das ist ein riesiges Areal. Das ist wie viel Hektar groß?
3: Ja, alles zusammen sind es 34 Hektar. Ist genauso groß wie der Grabowsee hier, der 35 Hektar hat. Großes Gelände, das stimmt, ja.
1: Das liegt in der Nähe von Oranienburg-Schmachtenhagen, mitten im Wald. Man findet das gar nicht. Also es gibt nur wirklich wenige eingeweihte Menschen, die wissen, wo sich das überhaupt befindet. Aber trotzdem ist diese historische Kulisse auch schon oftmals Kulisse von spektakulären Filmen geworden.
3: Ja, genau. Babelsberg war hier und ist irgendwann vorbeigekommen. Das irgendwann war 2012 und dann 2013 mit George Clooney, der hier Monuments Men gedreht hat, einen Kulturfilm, wo es um Raubkunst ging, wo ich allen sagen kann, schaut euch den Film an und schaut ihn euch auf Englisch an, dann lernt ihr noch was und ist ein wunderbarer Film, der hier 4 Tage gedreht worden ist und wie man auch hat lernen können, wie Profis arbeiten. Das war für mich auf vielen Ebenen tatsächlich eine tolle Lektion.
1: Heilstätte ist im Augenblick ja auch ein sehr, sehr gruseliger Film. Auch der ist ja hier entstanden, ne?
3: Ja, das Interessante war ja, ich weiß nicht, ob ich dem gerecht werde, aber das gesagt worden ist, der ist eigentlich für Teenies gedreht worden. Und jetzt waren aber hier schon etliche Leute, die keine Teenies mehr sind und die haben gesagt, sie werden auf jeden Fall zu diesem Film gehen. Ich muss natürlich auch hingehen. Heilstätten, ich habe keine Ahnung, was mir erwartet. Irgendwie Grusel, Horror, Blutdusche und so weiter. Ich gehe hin, habe keine Ahnung, was mir erwartet. Ich hoffe, dass er mir die Laune nicht verdirbt.
1: Das wird schon. Auf jeden Fall ist ein spannender Film, der überall Gesprächsstoff bietet und der wahrscheinlich auch die Kinoparaden sprengen wird, weil alle Leute wollen das natürlich sehen. Das ist ja ein riesiges Areal und wir müssen über dieses Areal ein bisschen reden. Das sind 30 erhaltene Häuser und hier wurden früher ja Leute behandelt, die spezielle Lungenerkrankungen hatten. Vielleicht kannst du ein bisschen was über die Historie erzählen.
3: Ja, also man kann sagen, es gibt 7 große Gebäude. Die 7 großen Gebäude sind eigentlich diese hauptsächlich Klinikgebäude. Und vielleicht wissen das auch nicht alle, aber so die Lungen-TBC, Lungentuberkulose war vor 100 Jahren eine richtige Epidemie. Also jeder Dritte ist früher an TBC gestorben. Inzwischen hat man das viel besser im Griff. Und deswegen sind um diese großen Städte sind Lungenheilstätten entstanden. Und Lungenheilstätte Grabowsee ist die älteste in Norddeutschland, wird so gesagt. Und es ging ja zuerst mal drum, kann man überhaupt im Flachland ohne Seeklima, ohne Bergluft heilen? Das war die Frage. Und in Grabowsee ist das ausprobiert worden. Und dann haben die schon ziemlich früh gute Heilerfolge gehabt. Und so entstand hier die erste Lungenheilstätte. Und vielleicht noch ganz kurz zu dem, warum diese Krankheit so sich verbreiten konnte. Die Städte, die großen Städte, waren nicht so richtig vorbereitet auf den Andrang, der vom Land gekommen ist, wie durch die Industrialisierung immer mehr Arbeiter gebraucht worden sind, waren die in feuchten Wohnungen. Sie haben zu lange gearbeitet, schlechter Arbeitsschutz, schlechte Ernährung. Und dann waren die Patienten hier über Wochen und Monate und haben sowas gehabt wie wirklich eine Kur, wo das Essen gut war, wo sie nicht arbeiten mussten, wo es Liegekuren gab. Und dann sind die wieder häufig gesünder geworden. So richtig ganz gesund wird man ja nach TBC nicht mehr. Das mal so zu dieser TBC, die hier am Grausee behandelt wurde.
1: Du bist ursprünglich Landschaftsgärtner und man hört so ein bisschen, du kommst nicht aus Berlin oder Brandenburg, sondern mehr so aus Bayern. Was hat dich hierher verschlagen?
3: Ja, ich sage immer, ich bin Europäer. Wenn die Leute fragen, wo ich herkomme, sage ich, ich komme aus Europa. Klar, ich habe 20 Jahre in Bayern gelebt, bin aber schon 1986 weg. War dann danach 19 Jahre in Freiburg und bin dann seit 2004 nach Berlin gekommen, um vor allem diese vielen interessanten Leute, die in und um Berlin leben, kennenzulernen und mit denen was zu machen. Also das Bayern ist für mich wirklich weit weg. Der bayerische Dialekt, der hat so was Eigenartiges, der hängt einem an, den wird man quasi gar nicht los. Das heißt, man hat eine Art von Färbung immer. Ich habe mal versucht, den Dialekt ein bisschen zurückzudrängen, das ist tatsächlich nicht gelungen. Deswegen.
1: Das ist gut so.
3: Ja.
1: Das ist auffällig anders. Und insofern werden wahrscheinlich auch viele Leute zuhören und sagen, was will der Bayer bei BB Radio? Bernhard Hanke ist jetzt mittlerweile Pächter, könnte man das so sagen, dieses großen Areals am Grabowsee in der Nähe von Schmachtenhagen. Das ist eine ehemalige Lungenheilanstalt, die auch schon als Filmkulisse gedient hat. Und du hast ehrgeizige Projekte und Ideen, was du hier auf diesem riesigen Gelände machen möchtest. Und das wollen wir jetzt an dieser Stelle mal erklärt haben.
3: Ja, ich habe ja vorher schon kurz gesagt, dass ich in Freiburg war und in Freiburg habe ich mit Kindern und Jugendlichen zusammen Spielplätze gebaut, Schulhöfe und die Außenanlagen von Kindergärten. Und für mich war damals faszinierend, überhaupt mit jungen Leuten praktisch zu arbeiten. Nicht nur zu reden, sondern praktisch zu arbeiten. Zum Beispiel haben wir eben mit den Kleineren haben wir einen Spielplatz gebaut und eine Woche später mit den Jugendlichen einen Bolzplatz. Und dieser Bolzplatz war vorher Matschgebiet und den haben wir in einer Woche zum spielfähigen Bolzplatz umgebaut. Und nach dieser Woche haben wir zusammen Fußball gespielt, nämlich die Jugendlichen gegen die Erwachsenen. Ich war damals Schiedsrichter und die Jugendlichen haben gewonnen. Mit meiner Hilfe einen Erwachsenen habe ich vom Platz gestellt. Und so jedenfalls war das für mich so eine Art Urerfahrung, wie wunderbar das ist, mit jungen Leuten über das reine Reden hinauszukommen, was zu machen. Und da hat sich diese Uridee so eingegraben. Wie ist es eigentlich, wenn man anfängt, mit jungen Leuten einfach mal ein Haus zu bauen? Und bald wurde aus diesem einen Haus ein ganzes Dorf. Und deswegen bin ich hier am Grabowsee gelandet, weil hier dieses Dorf an einem See perfekt bereitsteht, um daraus eine Akademie zu machen.
1: Jetzt hast du die Organisation Kids Globe e.V. gegründet. Das wäre also quasi die Organisation, die vorhanden wäre, um hier raus eine große Bildungsstätte zu machen. Zu diesen vorhandenen Gebäuden, die saniert werden müssten. Und jetzt kommt das Thema Finanzierung auf den Plan, weil das ist für dich die größte Hürde, die du im Augenblick nehmen musst.
3: Ja, vielleicht bevor ich zur Finanzierung noch kommen würde, gern einen Grundansatz noch bringen, was diese Akademie angeht. Wir wollen eine weltweite Akademie gründen, wo wir Schulklassen einladen, um mit denen praktisch zu arbeiten. Und praktisch heißt bei uns 70% Praxis, das heißt ganz hoher Praxisanteil, nicht nur reden und schauen, dass man mit den jungen Leuten auch diese Gebäude herrichtet. Und mein einfachster Satz ist immer, junge Leute plus hohes Niveau. Also das, was mittelmäßig ist, lassen wir einfach weg. Und wir kümmern uns mit jungen Leuten, hohes Niveau umzusetzen. Und vielleicht zur Finanzierung. Ich sage immer, das Wichtigste ist nie das Geld. Das Wichtigste ist der Inhalt. Das heißt, was wollen wir mit jungen Leuten machen? Und das, was wir machen wollen, ist, dass wir schauen, wie sieht denn Lernen idealerweise aus? Das ist eine Grundfrage. So, das ist also der Inhalt. Der Inhalt ist immer an der ersten Stelle und das Geld ist an zweiter Stelle. Bei uns auch nicht an dritter Stelle. Und das Geld wird häufig unterschätzt. Es wird aber auch häufig überschätzt, wenn Leute so tun, als wäre Geld das Wichtigste. Dann haben sie auch was nicht begriffen. Und bei uns ist das Geld nicht das Wichtigste, sondern an der zweiten Stelle. Und dann macht es Spaß, auch darüber zu reden, weil wir wollen auch mit jungen Leuten zusammen an Geld kommen. So, und jetzt geht es dann natürlich darum, für dieses Gelände, was sehr groß ist und in der Nähe von Berlin, müssen wir 10 Millionen Euro zahlen. Der Eigentümer ist ein Geschäftsmann in Berlin, der will von uns 10 Millionen Euro. Sehr berechtigterweise ist ein wunderbares Gelände mit einem großen Potenzial. Wir beschweren uns nicht über die Summe, sondern wir wollen jetzt schauen, wie kommen wir denn eigentlich an die Summe. Mhm. Und unser Ideal wäre, wenn ich das nur sagen kann, dass wir von einer Person nicht 10 Millionen bekommen, sondern 12 Millionen, um 10 Millionen zu haben für den Kauf und mit den 2 Millionen das Projekt sofort anzuschieben. Und wir wollen das am liebsten von einer Person, damit wir mit dieser einen Person auch verhandeln können über das, was dieser Person wichtig ist, was uns wichtig ist. Dann haben wir ganz kurze Wege. Und dann ist unser Ansatz der, wir wollen diese Summe von 12 Millionen haben für 12 Jahre und wollen dann das Geld zurückzahlen. Und was eben auch interessant ist, wir wollen an diese Summe von 12 Millionen kommen mit den jungen Leuten zusammen. Das heißt, wir trauen den jungen Leuten zu, dass sie mit uns zusammen an eine große Summe kommen, um das in einer bestimmten Zeit zurückzuzahlen. Und ich würde mich sehr freuen auf diese Arbeit mit jungen Leuten.
1: Also wir brauchen jemanden, der nach Möglichkeit sehr finanzstark ist, der 12 Millionen zur Verfügung stellt, die für 12 Jahre auf jeden Fall zur Verfügung stellt, weil er geht auch kein großes Risiko ein. Für den Fall, dass das mit der in den 12 Jahren nicht klappen sollte, mit der Rückzahlung der 12 Millionen Euro, dann hätte er Anspruch auf das komplette Gelände mit den Arbeiten, die bis dahin durchgeführt wurden von euch.
3: Ja, das wäre unser Ideal. Also wir müssen uns ja auch, wir können nicht einfach erwarten, dass uns jemand eine große Summe gibt und dann diese Person sagen, ja, sie trägt das Risiko. Das Risiko muss minimiert werden. Das heißt, wir wären bereit, einen Vertrag zu unterschreiben, wo drin steht, dass wir bereit sind, ihm, dieser Person, das Gelände zu überlassen, wenn wir es nicht schaffen, in 12 Jahren an diese Summe zu kommen. Und wir wären sogar bereit, Zinsen zu zahlen, wie auch immer die wären, damit wir ganz reelle wirtschaftliche Verhältnisse haben. Wir wollen das nicht geschenkt haben, weil im Leben ist das wenigste geschenkt. Also meine Erfahrung ist immer, wenn ich was leiste, wird mir was geschenkt. Wenn ich nichts leiste, also ich selber jetzt, wird mir gar nichts geschenkt.
1: Also ich konnte mir das Gelände mal anschauen, der ehemaligen Lungenheilstätte am Grabowsee. Das ist ein tolles Areal mit viel, sage ich mal, relativ verfallener Baumasse, die aber durchaus noch gerettet werden kann. Und das Projekt hier, junge Leute auszubilden in einer bisher noch nicht vorhandenen, ich sage mal, Akademie mit einem großen Praxisanteil, das ist eine richtig revolutionäre Idee, die ich ganz toll finde. Also sowas muss man eigentlich unterstützen. Wer sich da informieren möchte, Organisation Kids Globe e.V. hat ja auch eine Internetseite, da kann man sich mal schon mal anschauen, wie das Ganze gedacht ist und auch mit dir Kontakt aufnehmen.
3: So ist es. Bin jederzeit erreichbar und würde mich auch freuen, weil ich sehe das mit dieser Kaufsumme als die einzig wirklich große Hürde. Später an das Geld zu kommen, um die Gebäude herzurichten, ist nicht so schwierig, und zwar deswegen, weil wir ja ständig Ergebnisse haben werden. Das heißt, wir werden die Ergebnisse permanent publizieren, wir sind immer in Kontakt, und da kann man sagen, das Internet ist für so eine Sache eine wunderbare Erfindung, weil nämlich die jungen Leute sowieso mit dem Internet verwandt und verwachsen sind, und wenn jedes Ergebnis wird ins Internet gestellt und dann wird es weitere Leute anziehen, die auch zuerst mal kleinere Summen bringen, weil wir brauchen danach keine immer großen Summen, sondern wenn wir angenommen, wir hätten dann plötzlich 10.000 Euro zur Verfügung oder mal 100.000, dann können wir mit diesen kleineren Summen immer etwas umsetzen. Wir haben Ergebnisse, die Ergebnisse werden publiziert und dann machen wir uns über die Summen danach tatsächlich keine Sorgen. Hm.
1: Wir sollten eins kurz sagen, Bernhard. Bernhard Hanke ist übrigens der Chef der Organisation Kids Globe e.V., der hier an der Lungenheilstätte Grabowsee quasi der Pächter dieses Areals ist. Es gab schon Leute, die wollten 20 Millionen geben, allerdings wollten die dann hier ein Projekt machen, auf den ihr quasi nur die zweite Geige gespielt hättet, und das kommt für dich nicht in Frage, weil du sagst, wir wollen diese Einrichtung jungen Leuten zur Verfügung stellen, wir wollen nicht, dass da irgendwie XY dran steht und das wird auf einmal hier ein Luxushotel, das würde es ja, das Areal würde das durchaus hergeben, aber deine Idee ist ja eine ganz andere.
3: Ja, es war eben interessant. Letztes Jahr war jemand aus Frankreich da, der hätte 20 Millionen bezahlt für das Gelände. Der wollte hier Ökotourismus machen und unser Projekt wäre wie dran gehängt gewesen. Wir hätten aber nichts wirklich in der Hand gehabt. Und dann war das Gespräch letztlich nach 15 Minuten vorbei, weil klar war, wir haben uns das Gelände gesucht, auch wegen der Alleinlage, wegen dem See und weil wir denken, wir müssen etwas für die jungen Leute tun, was in deren Interesse ist. Und deswegen geht's drum. Man kann mit mir jederzeit oder mit uns auch über den Inhalt reden. Das ist nicht ein fest zementiertes Projekt, sondern wir brauchen sehr, sehr viel Input von vielen Leuten. Aber wir brauchen kein fremdes Projekt hier. Also wenn jemand Interesse hat, darüber zu erfahren, was der Kern dessen ist, was wir machen wollen, der kann mich jederzeit anrufen, kann vorbeikommen und dann reden wir darüber und dann finden wir da auch eine gemeinsame Basis.
1: Okay, dann fasse ich das nochmal zusammen. Bernhard Hanke ist der Pächter der Lungenheilstätte Grabowsee, möchte ein bisher noch nicht dagewesenes Projekt in Brandenburg realisieren, sucht dazu einen Finanzier und wer mit ihm Kontakt aufnehmen möchte, der kann das machen. Sag nochmal die Internetseite bitte.
3: Die ist kidsglobe.org.
1: Kidsglobe.org. Bernhard, viel Erfolg für dein Projekt. Ich finde das ganz toll und ich hoffe, dass jetzt vielleicht einige Leute mit einem dicken Portemonnaie das gehört haben und sagen, okay, da kümmere ich mich mal drum, da klicke ich mal rein. Kidsglobe.org und dann gibt es Kontakt zu Bernhard Hanke. Schön, dass du da warst.
3: Wunderbar, viel Erfolg. Ich bedanke mich sehr.
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1: Bei mir ist ein Mann, den ich mir eigentlich so ein bisschen gewünscht habe, Jan Becker. Ich fasse das mal zusammen. Er ist Hypnotiseur, Mentalist, Bestseller-Autor und er ist einer der gefragtesten Mentalcoaches in Deutschland. Und jetzt ist er endlich hier.
4: Hallo, schön, dass ich hier sein darf.
1: Es ist so geil. Ich hatte ja schon einige deiner Kollegen da und ich habe im Fernsehen eine Talkshow geguckt, in der du zu Gast warst und dachte mir so, den müsste ich eigentlich auch mal einladen. 3 Tage später habe ich eine E-Mail im Kasten, wo drin steht, möchten Sie gern Jan Becker zum Interview einladen und ich, wie geht das jetzt?
4: Wir sind ja heute in einer ganz esoterischen Sendung, deshalb alles ist miteinander verbunden.
1: Ja, ist
4: und dein Gedanke hat dafür gesorgt, dass meine Managerin dich anruft. Keine Ahnung, sind da zufällig. Ich weiß
1: nicht. Vernetzte Intelligenz, würde ich sagen,
4: oder? So ist das, ja.
1: Das hat sich über den Fernseher übertragen.
4: Sofort.
1: Ja? Unsere Gehirnwellen.
4: In deinem Gehirn. Mit mir dann, wie nennt sich das, harmonisiert.
1: Mhm.
4: Ja,
1: hat.
4: So war das, ja.
1: Ich verfolge dich ja schon sehr lange, ja, schon seit The Next Uri Geller.
4: Das hört sich ein bisschen an wie so ein Stalker.
1: Ich bin so ein bisschen nicht. Ist es schlimm, dass ich dein Stalker bin? Nee,
4: gibt's wahrscheinlich einige.
1: Es gibt einige, die dir hinterherlaufen, ne? Ja. Aber ich habe ja den großen Vorteil, dass ich mir in diese Sendung wirklich nur Leute einlade, die ich wirklich gerne hier haben möchte. Und du zählst dazu. Das
4: schön,
1: ist doch, das ist schon mal ein guter Einstieg, oder?
4: Das ehrt mich sehr, ja.
1: Und als ich in deine Lebensgeschichte so ein bisschen eingetaucht bin, habe ich gedacht, das ist konstruiert. Das ist keine wahre Geschichte. Es ist aber eine wahre Geschichte und die werden wir jetzt erzählen.
4: Auf jeden Fall.
1: Du bist im Saarland geboren in Neunkirchen, warst völlig normal in der Schule, bis du 12 warst. Und dann gab es einen bestimmten Vorfall und der hat quasi die Weichen für dein komplettes Leben gestellt, ne?
4: Genau, das war so ein wahrscheinlicher Mobbing-Moment in der Schule, also wo es mich komplett umgehauen hat. Ich war eingesperrt in so einer Toilette und drumherum waren die großen Jungs, ne, wie man sich das als kleiner Junge so vorstellt, haben immer gegen die Tür gehauen und so. Und das hat mich enorm geschockt wohl. Mhm. Das war so eine Form von Traumatisierung. Damals war man in der Psychologie noch nicht so weit, dass das so eine Auswirkung haben konnte. Und dann habe ich erst angefangen, so Symptome zu entwickeln, dass mein Kreislauf immer komplett zusammengebrochen ist und ich dann eben nicht mehr zur Schule gehen wollte. So klassisches Momentum. Und meine Mutter, die war sehr sensibel, die hat das irgendwie auch erkannt. Also die hat mich da noch nicht so gezwungen. Und dann habe ich irgendwann so zugemacht, dass alleine nur, wenn ein Stuhl umgefallen ist in der Klasse, war das für mich wie so ein Geräusch, wie wenn ein Düsenjet direkt über mir vorbeizischt, sozusagen.
1: Oh. Gott, ey.
4: Und jedes Geräusch und jedes Gefühl war einfach enorm. Also ich konnte es kaum aushalten, was tatsächlich dazu geführt hat, dass ich irgendwann in einem dunklen Raum nur noch liegen konnte als Kind und froh war, wenn es keine Geräusche um mich herum gab.
1: Und du warst ein halbes Jahr zu Hause?
4: Ich war ein halbes Jahr zu Hause, ja.
1: Und dann kam ein Buch in dein Leben, das Buch Gedankenlesen.
4: Genau, von Erik-Jan Hannussen. Das ist lustig, weil ich war immer auch eine Leseratte. Also ich habe Lesen immer genossen. Und meine Mutter hatte den Spleen, dass also jedes Mal, wenn irgendwas mit mir war, wenn ich zum Beispiel es geschafft habe, zum Zahnarzt zu gehen und so, habe ich immer ein Buch bekommen. Und jetzt mit dieser Situation kam sie irgendwann, hatte dieses Buch von Erik-Jan Hannussen in der Hand, wo es ums Gedankenlesen geht.
1: Zufall, ja?
4: Zufall. Und ich fand das erstmal ein bisschen komisch. Gedankenlesen, was ist das? Und dann habe ich mich aber da reingearbeitet und dann sind so konkrete Übungen drin. Also wenn du jemanden berührst, dann kannst du erspüren, in welche Richtung der denkt. Ne? Denkt er nach rechts oder nach links? Bis hin, dass du irgendwann auch eine Stecknadel finden kannst, die irgendwo im Raum versteckt wurde.
1: Was du auch mehrfach jetzt schon bewiesen hast.
4: Auch schon, ne? Gemacht habe. Ich bin ja der einzig notariell beglaubigte Gedankenleser der Welt. Ja? Mhm. Auf jeden Fall war das so ein Moment. Im Nachhinein, würde ich sagen, hat mir das geholfen, weil mir das auch so ein bisschen die menschliche Psyche näher gebracht hat. Mhm. Ohne, dass ich als Kind damals da schon Aufmerksamkeit hatte. Aber irgendwie, das ging so verbindend mit anderen Menschen und ist das möglich? Und das hat in mir so einen Spieltrieb natürlich ausgelöst, dass ich ausprobieren wollte. Erst mit meinen Eltern, dann irgendwann mit meinen Freunden und so weiter und so fort. Mhm. Und das hat mich rausgeholt aus diesem Loch. Und dann kam ja damals auch noch gleichzeitig eigentlich meine Oma irgendwann mit so einem Zauberkasten um die Ecke und da war es dann ganz um mich geschehen.
1: Ja, ja.
4: Weil dann plötzlich eben Zauberkunst, Gedankenlesen, alles das war plötzlich so eine neue Welt, die ja auch so eine geheimnisvolle Welt ist. Du blickst hinter Realitäten, die du so vorher gar nicht wusstest, dass das möglich ist. Und ich glaube, das hat mir damals geholfen, aus dieser Krise da rauszukommen.
1: Viele der Magier, die bei mir schon in der Show waren, wie zum Beispiel die Ehrlich Brothers, von denen weiß ich, ging das los mit diesem Zauberkasten. Sascha Grammel hat diesen Zauberkasten damals bekommen, ne?
4: Es ist so crazy und vor allem kennen wir uns heute alle. Mhm. Also ich kenne die Ehrlich-Brüder, ich kenne Sascha gut. Also es ist, wir sind ja unterschiedlich groß geworden in unterschiedlichen Bereichen. Gut, das in Deutschland, aber trotzdem dieses Hobby, würde ich jetzt mal sagen, oder diese Idee Zauberkunst hat uns alle zusammengeführt. Mhm. Und das ist so spannend, was das eben macht. Also ich glaube, das ist ja nicht nur, dass du einen Trick beherrschst, ne, wo du irgendwie der Star auf jeder Party bist, sondern...
1: Aber auch, natürlich.
4: Ja, klar, also du hast ja ein gutes Feedback, das du kriegst. Ich glaube auch, dass gerade viele Kinder, die so eine Sozialschwäche so ein bisschen haben, die sehr unsicher sind und sich nicht an andere Menschen rantrauen, da ist so ein Hobby wie die Zauberei super, weil du hast plötzlich ein Vehikel, mit dem du in Kommunikation kommen kannst. Mhm. Ja. Und das Spannende ist, es schult ja auch deine Fähigkeit zu reden. Weil du musst dir ja einen Vortrag ausdenken zu so einem Kartentrick. Oder du lernst, auch jetzt in der Nachsicht, als Kind ist ja noch nicht so bewusst, relativ früh lernst du, dass es mehr als nur eine Realität gibt. Also bedeutet, ich als Zauberer habe ja eine Realität, aber mein Publikum sieht im gleichen Moment ja eine ganz andere Realität, sonst würde der Trick ja nicht funktionieren.
1: Absolut,
4: ja. Und da ist so viel Philosophie drin und so viel Menschenkennen drin und Entwicklung irgendwo drin für so ein menschliches Gehirn, das ist super, super spannend. Ja.
1: Du kamst nach deiner Krankheit, ich nenne es jetzt mal Krankheit, halben Jahr wieder zurück in die Schule.
4: Ja.
1: Und hattest da für dich schon im Kopf, aha, ich kann jetzt in eine andere Richtung gehen und hast schon ein bisschen mit Zaubertricks irgendwie deine Schulkameraden da verblüfft oder wie
4: war das? Ich hatte Sicherheit plötzlich. Also ich hatte ja was, woran ich mich festhalten konnte. Mhm. Dann hatte ich einen Kartentrick gemacht in der Schulklasse. Dann hat sich ein Freund von mir geoutet, dass er auch gerne Kartentricks macht. Also hatten wir da schon mal eine Beziehung.
1: Mhm, der Zauberzirkel.
4: Der hat sich da niemals mehr mit beschäftigt. Und dann, was noch dazu geführt hat, ein Lehrer, der hat damals, war das auch ein Amateurzauberer, der hat das gesehen und hat mich dann ein bisschen unter seine Fittiche genommen. Also ich hatte plötzlich so einen Halt in der Schule und einen Mentor, die ich vorher nicht hatte.
1: Wann hattest du deinen ersten Auftritt als Magier?
4: Mein erster erstaunlicher Auftritt für mich, da gab es eine Familienfeier und ich hatte das Becherspiel eingeübt. Becherspiel ist eines der ältesten Kunststücke, hat bestimmt jeder schon mal irgendwo was von gehört.
1: Unter welchem ist der Würfel?
4: Genau, drei Becher und da erscheinen Kugeln und verschwinden und so weiter und so fort. Das ist tausende von Jahren alt, das kannst du im alten Ägypten schon auf Zeichnungen sehen. Das habe ich also einstudiert und da gab es eine Familienfeier und das war ein bisschen, ist jemand gerade gestorben aus der Familie, ich glaube ein Onkel von mir war das, ein Entfernter. Und da war die Stimmung so ein bisschen gedrückt und dann habe ich gesagt, ich führe das jetzt vor und habe das gemacht, so 3 Minuten und alle waren am Staunen und danach war Spaß. Danach war absolute Freude, es war nicht mehr gedrückt, es war eine ganz andere Stimmung. Und das ist für mich so der auslösende Moment gewesen, wo ich plötzlich festgestellt habe, diese Magic, dieses den Menschen was zu präsentieren, was sie sich nicht erklären können, führt zu mehr Freude. So, da fing es an eigentlich.
1: Ja. Und die Freude hielt genauso lange an, bis du der Familie das komplette Geld abgenommen hattest, weil ja alle auf irgendwas gesetzt haben, die Kugel ist in der Mitte und so. Und dann hast du
4: gesagt,
1: 5 Mark. Und
4: genau, und dann hatte ich mein Grundeinkommen, das lebe ich heute noch von. Man muss halt nur Ideen im Leben haben.
1: So ist es. Ja. Familie abgezockt, das war der Start der Karriere. Nein, das kann man jetzt mal.
4: Genau. Deshalb konnte aus mir nie was Seriöses werden.
1: Ach komm, mittlerweile hast du die Jan Becker Akademie. Ich meine, ja, das ist das ein wirklich seriöses Unternehmen.
4: Ja? Ich kann dir sagen, es ist wirklich crazy. Ich habe jetzt vor kurzem auf einem Medizinkongress gesprochen, Vorsorgegipfel, mit 120 so Stakeholdern aus der Medizin. Und es wirklich studierte Menschen vor mir und ich dachte so bei mir, ey, ich als ungelernt in irgendwas stehe da und kann euch jetzt aber Tipps geben und Dinge näher bringen, die ihr so noch nie durchdacht habt. Und das ist schon crazy. Also wohin dich so ein Weg führt, ja, ist super spannend, ja.
1: Und hast du damals auch schon hypnotisiert?
4: Genau.
1: Wen denn?
4: Auch meine Kumpels. Meine Kumpels sind auf Partys zum Brett hypnotisiert. Und die konnte ich dann immer so zwischen zwei Stühle legen. Das war super.
1: Das hat in dem Alter schon funktioniert?
4: Das war super, ja.
1: Wie hast du denn das gemacht?
4: Naja, der Hypnotiseur ist ja eigentlich nur der Türöffner. Ne? Man sagt, jede Hypnose ist eine Selbsthypnose. Und wenn die Person Bock hat und sich da reinbegibt in diese Vorstellung, sie ist jetzt einfach ein Brett, dann kann die Kräfte entwickeln. Das ist unfassbar. Und das so weit, wir haben es damals übertrieben, dass wir zu dritt, zu viert, musst dir vorstellen, da liegt jemand so zwischen zwei Stühlen auseinander, nur das Genick hält und auf der anderen Seite die Füße, aber dazwischen ist nichts. Und da standen wir jetzt mit 3-4 Jungs auf diesen Jungen drauf, sind auch ein bisschen gesprungen und der war wirklich ganz fest, ja. Und das ist natürlich das Highlight einer jeder Party gewesen. Und das Interessante ist, wenn du das so hörst, denkst du, oh Gott, aber wenn du es siehst, willst du auch mal. Und das war für mich natürlich das perfekte Training, weil jeder wollte mal wie ein Brett hypnotisiert sein. Und so fing das bei mir an.
1: Das heißt, jemand hat dich dann auch irgendwann hypnotisiert und zum Brett gemacht?
4: Bei mir war es immer schwierig. Also ich habe das ewig lang, bis jetzt, sage ich mal, vor 5-6 Jahren, hat die Hypnose bei mir nicht funktioniert, so wie es mir vorgestellt
1: hat. Selbstkontrolle abgeben ist schwierig, ne?
4: Das ist es. Und du bist ja als Hypnotiseur bist ja so voll der Kontrolletti. Ja, ja. Ne? Du bist ja derjenige, der immer führt. So. Und bis ein Kumpel von mir, Timon von Berlipsch, auch ein Hypnotiseur, der hat bei mir was getroffen, wo ich sagte, oh krass, das ist es. Und seitdem genieße ich das auch. Ne?
1: Ja. Welcher 16-jährige Junge kommt auf die Idee, seine Kumpel zu hypnotisieren?
4: Ja.
1: Das ist schon ein bisschen crazy, oder?
4: Wenn du in Kontakt damit kommst. Weißt du, es fängt mit einem Kartentrick an und dann sagst du, hast du mal Hypnose erlebt, hast du mal Bock zu spielen, machen wir und los geht's. Also bist dann einfach, und nur so lernst du es ja auch. Ne? Das ist ja genau das. Je häufiger du Dinge tust, umso einfacher fallen sie dir.
1: Du hast deinen Eltern damals erklären müssen, du möchtest irgendwann Hypnotiseur werden.
4: Ja.
1: Beruflich.
4: Ja. Und keiner kam aus so einer Künstlerrichtung, ne? Oder Performance, irgendwas gab es da bei uns in der Familie nicht. Alle meine Väter sozusagen bis zu meinem Urgroßvater, die waren auf dem Eisenhüttenwerk sozusagen. Also es ging nur um Handwerk und so weiter. Und auf ein Stück Eisen rumkloppen, so. Das war das männliche Bild.
1: Deshalb trägst du so viel Metall an deinem Körper.
4: Ich habe gerade jetzt auch nochmal drüber nachgedacht. Wahrscheinlich ist es das auch noch. Das Lustige ist, mein Studio, meine Bühne habe ich ja in einer alten Eisengießerei in Berlin Weißens.
1: Ja.
4: Das passt natürlich auch wieder. Gut. Das war natürlich eine stetige Diskussion mit meinen Eltern und meinen Verwandten auf allen Familienfesten, versuchten mich die Erwachsenen davon abzuhalten, in mein Unglück zu rutschen. Weil das ist ja kein anständiger Beruf, davon kannst du ja nicht leben. Und im Endeffekt ging es da ja auch schon von Anfang an um diesen Freiheitsbegriff. Also was machst du aus deinem Leben? Ne? Bist du in der Lage, mal aus der Spur auszukehren und mal anders zu leben als vorher die Generation davor? Und da haben ja viele Angst vor. Und auch Familie will dich ja nur schützen. Also sie meinen es ja nur gut mit dir. Und das ist schon schwierig, da rauszukommen. Und im Endeffekt sehnt sich aber doch jeder danach. Ne?
1: Ist so wie bei mir früher. Du willst Discjockey werden?
4: Ja.
1: Das ist doch kein Beruf.
4: Ist doch genau das Gleiche.
1: Ist doch kein Beruf.
4: Wie willst du denn davon leben?
1: Ja, wie willst du denn davon leben? Ja?
4: Jetzt stehst du beim Deutschlands größten Radiosender und moderierst. Also krass.
1: Oh, der eine sagt so, der andere so. Oh ja, danke. Ich werde das jetzt nicht revidieren.
4: Und ich bin dein Gast.
1: Es ist verrückt. Es ist verrückt. Es ist wirklich. Nimm mal einen Schluck aus der Tasse zwischendurch. Ja. Jetzt habe ich ihm so einen tollen Kaffee gekocht und er kommt nicht dazu, den zu trinken, weil ich laufend ihn hier zulabere.
4: Den hast du aber noch nicht selbst gekocht. Das war doch eine Maschine. Habe ich doch gesehen.
1: In meinem Auftrag.
4: Ach so.
1: Es ist fast wie selbst gekocht. Komm, du musst eine Kapsel einführen, Wasser drin machen und in die Steckdose stecken.
4: Das ist wohl wahr.
1: Und die Kaffeemaschine muss auch gepflegt werden, entkalkt und gesäubert.
4: Genau, sag das mal einem Barista.
1: Nein, lieber nicht. Jetzt aber seid ihr denn für Dilettanten? So, du hast also gesagt, ich werde Hypnosetrainer, hast eine Ausbildung gemacht.
4: Ja.
1: Und dann?
4: Und dann sind es, also mein Leben, und ich glaube, das wird wohl jeder auch sagen, unser Leben besteht ja oft so aus Zufällen. Ne? Wir haben vielleicht große Pläne, aber die Zufälle sind entscheidend. Dann habe ich eine Freundin mit 20 ungefähr gehabt und deren Freundin hat ein Volontariat gemacht bei der Saarbrücker Zeitung. So. Also Journalismus wollte die studieren und die hatte die Aufgabe, einen Artikel zu schreiben über irgendwas, das dann in der Saarbrücker Zeitung erscheint. Und dann hat sie gesagt, ja, dann mache ich doch einen Artikel über dich. Den hat sie natürlich wunderbar nur zu meinen Gunsten geschrieben, weil es war eine Freundin. Das hatte wieder dazu geführt, dass das viele andere gelesen haben, wussten, den kann man auch engagieren. Also hatte ich plötzlich so einen Moment, wo mich Leute engagiert haben, wo ich ein bisschen Geld dafür bekommen habe, dass ich irgendwo auftrete. Dieser Artikel wurde wiederum von einer Redakteurin im ZDF gelesen, die für das Saarland zuständig war. Und damals gab es eine Sendung, die hieß Hallo Deutschland. Und dann hatte ich plötzlich einen 3-5-Minuten-Bericht auf Hallo Deutschland. Also hat es ganz Deutschland gesehen. Das wiederum hat, es ist schon ein bisschen strange.
1: Diesen ich habe gesagt, die Story ist konstruiert. Nein, ist sie nicht.
4: Diesen Bericht hat die Frau Baldermann, so hieß die, gesehen. Das war die Intendantin des Hansa-Theaters.
1: Ja.
4: Das ist ein Varieté-Theater gewesen. Der sind für den Juni drauf, also es war irgendwie 2-3 Monate weg, 2 Artisten ausgefallen. Die hat das gesehen und dachte, oh, der ist interessant, ich rufe den mal an. Da hat die mich angerufen und hat gesagt, könnten Sie bei uns im Varieté-Theater auftreten, im renommierten Hansa-Theater. Und das war mein Entree ins Showbusiness
1: sozusagen. Ja. 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Und da erfahrt ihr übrigens auch, wie unser Wundermacher an seiner Akademie Wissenschaft mit Unterbewusstsein verbindet, um menschliches Potenzial zu entfalten und zum Beispiel auch Leuten das Rauchen abzugewöhnen, die das wollen. Tja, lieber Jan, jetzt ist unsere Zeit aber erstmal rum. Ich hoffe, es war für dich genauso schön wie für mich und wir sehen uns bald wieder.
4: Sehr gut, das hat Spaß gemacht. Ja, danke für dieses schöne Gespräch und für dieses tolle Interview. Ja.
1: Bis zum nächsten Mal.
4: Tschüss.
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1: Bei mir ist Martin Sieb. Er ist Comedian, Verwandlungskünstler, Magier. Also man könnte sagen, er ist so ein Allrounder, der alles mitbringt. Herzlich willkommen bei uns.
5: Danke, dass ich da sein darf.
1: Ich freue mich, dass du endlich mal Zeit hattest. Du hast ja auch einen vollen Terminkalender. Wenn man sieht, dass du gleichzeitig irgendwie 5 Programme spielst.
5: 4 sind nur 4. Ab nächstem Jahr sind es 5 dann. Mal gucken.
1: Es ist unglaublich. Also ich finde, dass wir diese Geschichte von Martin Sieb unbedingt mal ins Radio bringen müssen. Und deshalb fangen wir mal bei der Historie an. Sag uns doch mal, wie du überhaupt dazu gekommen bist, Zauberer zu werden. Weil das ist ja so 50% von deinem täglichen Geld verdienen sozusagen.
5: Genau, ne? Zauberer ist die Basis sozusagen von allem. Also Zauberer hat mich schon immer interessiert, schon als kleines Kind im Zirkus oder auch im Fernsehen. Zauberer, Jongleure fand ich immer faszinierend. Fand ich auch immer die beste Nummer im Zirkus. Ich bin Kind der 70er Jahre, 70 geboren. Da habe ich dann halt auch so einen Zauberkasten gehabt, habe mich damit ein bisschen beschäftigt, habe das dann aber wieder in die Ecke geworfen und dann richtig ging's los. Am 6. Dezember 1979 habe ich zum Nikolaus meinen ersten Zaubertrick geschenkt gekriegt und dann habe ich meine Eltern gefragt, wann denn der Nikolaus das eventuell her? Dann haben gesagt, ja, Zauberkönig und Zaubergeschäft in Berlin und dann sind wir noch am selben Tag dahin und von da an ging es dann richtig los.
1: Du hast ja an diesem Nikolaustag noch weitere Zauberkunststücke dort gekauft.
5: Genau, richtig und hab dann alles Mögliche, was es in Bibliotheken, was es in Kaufhäusern gab und dann halt auch in diesem Zaubergeschäft. Es gab noch ein anderes Zaubergeschäft in Berlin, die Zauberzentrale in der Friedrichstraße, also die war im Westteil und die hat aber nur sonnabends auf und dann bin ich da mit meinem Vater auch immer hingegangen und da habe ich wahnsinnig viel Taschengeld gelassen in den ersten Jahren. Hab mir auch immer zum Weihnachten, zum Geburtstag Zaubertricks gewünscht.
1: Als du 9 warst und angefangen hast zu zaubern, gab es da schon große Zauberkünstler, die man so kennt, weil Copperfield kam erst viel später.
5: Ja, die bekanntesten damals waren immerhin schon mal so Siegfried und Roy, also das gab's schon. Ja.
1: Wo kam denn das her, diese Leidenschaft für Zaubertricks?
5: Na, ich glaube, Zauberei ist, glaube ich, wenn du damit anfängst und gerade als Kind auch anfängst, ist natürlich ein cooles Ding. Du weißt was andere nicht wissen. Das hat mich, glaube ich, fasziniert. Ich weiß was du nicht weißt, lalalala. Und wenn du dich denn länger damit beschäftigst, dann habe ich natürlich auch meine Präsentationsform geändert, weil eigentlich ist Zauberei halt arrogant. Deswegen geht's denn später irgendwann darum, das möglichst unterhaltsam zu präsentieren. Und dadurch ist auch immer mehr Comedy in meine Zauberei reingekommen. Und so, dass es dann irgendwann so weit war, dass man jetzt gar nicht mehr genau weiß, bin ich jetzt ein Comedian oder bin ich jetzt ein Zauberer oder irgendwie so beides oder mal so. Und ich finde es aber ganz okay.
1: Das heißt, du bist einerseits ein lustiger Zauberer und andererseits ein zaubernder Comedian.
5: Genau. Und manchmal muss ich auch gar nicht zaubern. Also mache ich auch ganz oft. Also
1: da bist du nur Moderator.
5: Bin ich nur Moderator oder Comedian oder was auch immer. Mittlerweile sage ich so, ich mache alles, was irgendwie die Leute unterhält. Und ist mir völlig egal, was es ist. Aber die Zauberei ist halt die Basis.
1: Siehst du, deshalb bist du auch herzlich willkommen bei uns, weil wir sehen uns ja auch als Unterhalter. Insofern passt du ja wunderbar rein. Ich habe dich das erste Mal gesehen, damals noch zusammen mit deinen Kollegen Sascha Grammel und Timothy Trust heißt er, ne?
5: Genau.
1: Als die Zauderer. Das hat mir so Ende der 90er Jahre sehr, sehr gut gefallen. Das war ein tolles Programm und da waren ja auch schon Comedy-Elemente damals bei.
5: Das war so, ja. Die Zauderer haben sich 1991 gegründet. Wir waren halt Mitglieder alle drei im Magischen Zirkel Berlin und wir waren die einzigen Jüngeren. Also dieser Verein hat einfach eine wahnsinnig hohe Alter. Also wir haben den Altersdurchschnitt extremst gesenkt. Wir waren die einzigen Jungen, haben gesagt, ey, lass uns doch mal zusammen was machen und die Chemie hat zwischen uns gestimmt und dann haben wir halt so angefangen, so mit Comedy-Zauberei. Und haben das immer weiter ausgebaut, haben auch bei Wettbewerben teilgenommen und so, also und waren auch recht erfolgreich.
1: Da können wir ruhig mal drüber reden über die Titel. Also ihr habt ja auch mal ordentlich abgeräumt. Sei mal nicht so bescheiden. Ich glaube, ihr wart mal Weltmeister, ne?
5: Ja, wir haben bei Weltmeisterschaften haben echt gut Preise gezockt. Dritte Preise, zweite Preise und so einmal sogar den Weltmeistertitel in der Sparte Comedy-Zauberei.
1: Ja. Stockholm oder so, ne?
5: Genau, das war 2006, genau.
1: Meine Güte, habt ihr abgeräumt. Kannst du den magischen Zirkel mal erklären für alle, die damit gar nichts anfangen können? Weil alle Zauberer, die da waren, Nikolai Friedrich und auch die Ehrlich Brothers, die haben ja alle irgendwie mit diesem magischen Zirkel zu tun.
5: Genau, ja. Es gibt ja immer die Ortszirkel. Also meine Basis war erstmal der Magische Zirkel Berlin. Das ist sozusagen so ein örtlicher Verein. Das ist sozusagen die Basis. Und dann gibt es noch den Dachverband, das ist der Magische Zirkel von Deutschland. Und man trifft sich dann halt ein, zweimal im Monat und tauscht sich dann über das Thema Zauberei aus. Und natürlich gibt es da große Unterschiede. Es gibt dann die Leute, die sich wirklich richtig praktisch von morgens bis abends, so wie ich das ja tue, professionell mit dem Thema Zauberei, Entertainment auseinandersetzen. Und dann gibt es natürlich auch einfach Hobbyzauberer, die da ein Interesse dran haben. Oder Leute, die auch gar nicht zaubern können, die sich einfach nur an der Historie der Zauberkunst erfreuen und so. Also.
1: Bei mir ist Martin Sieb. Und was ich so toll finde, ist ja für mich persönlich diese Mischung aus Zauberkünstler zum einen und Comedian auf der anderen Seite.
5: Ja.
1: Wie gehst du daran? Schreibst du ein richtiges Comedy-Programm und baust du die Elemente des Zauberns damit ein oder wie?
5: Ich habe verschiedene Ansätze, wie ich an neue Sachen rangehe. Also manchmal, es kann wirklich ganz profan sein. Entweder ich habe zum Beispiel so eine Figur, der Fürst der Finsternis, so ein Vampir. Also der Fürst der Finsternis, so für die Radiohörer, die den nicht kennen, der redet:
6: Hallo, ich bin der Fürst der Finsternis. Ich kenne keine Gnade.
5: Das ist halt so durchgedrehter Vampir-Charakter. Und der macht so eine Nummer, klassischer Zaubereffekt, nennt sich so Blindfold-Act. Man verklebt sich die Augen mit Gaffertape und so weiter und so fort und kann dann halt Gegenstände rausfinden, Wörter, Gedanken lesen und was weiß ich nicht alles. Und das wollte ich schon immer machen, hatte aber keine Idee, wie man es vorführen kann. Und dann habe ich zufällig einen Artikel in einer Zeitung gelesen über die Echoortung von Fledermäusen. Und da ist mir sofort die Idee gekommen, so einen Schrei halt zu machen, um das entsprechend rauszufinden. Der Schrei ging dann... Und ich behaupte halt auch als Fürst der Finsternis, dass der Mensch, das menschliche Ohr diesen Schrei nicht hören kann und dann schreie ich halt immer rum. Und das war so eine 5-Minuten-Idee, hatte ich die Nummer im Prinzip fertig. Und manchmal ist auch einfach, ich höre Musik und denke, Mensch, da könnte ich auch mal was zu machen. Oder ich habe einfach eine Idee für einen Gag. Und dann bin ich aber jemand, der das immer sofort ganz schnell ausprobiert. Also ich arbeite das jetzt nicht irgendwie so lange aus oder so, sondern ich will sofort wissen, funktioniert es? Wenn es nicht funktioniert, okay, was war gut, was war nicht so gut? Und ich bin so ein Learning-by-Doing-Typ im Prinzip.
1: Ich habe das ja gelesen. Also er vereint es: Echo, Lot, Ortung, Gedankenlesen, Karl Lagerfeld, Titanic, Vampire, Ketchup, Geld, Harry Potter und DJ Ötzi in einem Programm.
5: Ich finde, also ich bin ja so ein Typ, der sich auch total schnell langweilt. Das ist also wirklich ganz schlimm. Und deswegen mache ich gerne Abwechslung. Und deswegen sind meine Programme auch immer abwechslungsreich. Also ich versuche wirklich alle Show-Business-Elemente, die ich so kann, versuche ich damit drin zu vereinen. Manchmal auch Sachen, die ich nicht kann, aber ich mach's halt einfach. Und ich spiele deswegen ja auch nicht umsonst 4 Programme, weil die meisten Leute spielen ja mal ein Programm und dann kommt das nächste Programm und dann wieder das nächste und so. Und ich spiele halt 4 Programme parallel, weil mich das einfach sonst langweilt, wenn ich immer dasselbe machen würde.
1: The Talking Dead, Hellsehen auch im Dunkeln zum Anbeißen und...
5: Das 4. Programm, was seit diesem Jahr läuft, ist so eine Art Best-of-Programm. Das Beste aus den letzten 10 Jahren heißt mein bestes Stück.
1: Ja, bin noch vorbereitet. Weil alle sofort ein Bild vor Augen haben und sagen, was, darüber redet der Sieb auf der Bühne?
5: Eben nicht.
1: Das ist die Kunst darin, in der Überschrift etwas zu versprechen, was man auf der Bühne dann nicht halten muss unbedingt, weil man es umschifft und die Leute trotzdem unterhält.
5: Sozusagen.
1: Wie ist denn der Kontakt zu deinen ehemaligen Mitstreitern, zu Sascha Grammel zum Beispiel? Weil ich meine, ihr habt ja viele Jahre gemeinsam auf der Bühne gestanden.
5: Ja, also der Kontakt ist nach wie vor super. Also wir fahren einmal im Jahr zusammen in Urlaub und mit dem anderen Kollegen Timothy Trust habe ich auch noch regelmäßig Kontakt und wir werden demnächst wahrscheinlich sogar einen Podcast zusammen machen. Mhm. Also mal gucken.
1: Also die Zauderer sind nicht tot?
5: Die sind nicht tot, nee. Also wir treten halt nur nicht zusammen auf. Also wir haben ja die auch damals nicht aufgelöst, sondern es ruht nur einfach, weil Sascha musste dann halt wegen akutem Erfolg dann ein bisschen zurück. stecken und genau, und dann haben wir uns halt alle auf unsere Solo-Geschichten mehr oder minder konzentriert.
1: Nur ist es ja so, wenn man euch beide miteinander vergleicht, Sascha Gramel hat im Augenblick ein bisschen mehr Erfolg als du. Du bist auch nicht unerfolgreich, aber Sascha geht ja gerade bei vielen Sachen, auch gerade so in Verträgen mit RTL-Fernsehen zum Beispiel, durch die Decke. Ne? Bist du ein bisschen neidisch auf
5: ihn? Nee, also das bin ich wirklich völlig neidfrei. Ich muss dazu sagen, ich kenne den ja jetzt seit fast 30 Jahren und der Typ, wie der arbeitet, also wenn ich ganz oft so bei mir zu Hause in meinem stillen Kämmerlein liege und mir die Sonne auf den Bauch scheinen lassen, dann weiß ich, Sascha Gramel ist gerade am Arbeiten.
1: Ist das so, ja?
5: Und insofern ist das alles völlig okay und alles gut.
1: Wie viele Auftritte hast du denn pro Woche?
5: Pro Woche kann ich nicht sagen. Also letztes Jahr habe ich 183 Auftritte gehabt.
1: Das ist alle zwei Tage, es ist fett, ne?
5: Das ist schon ganz okay, ja. Also war vielleicht ein bisschen viel. Dieses Jahr war ich, glaube ich, weniger.
1: Wenn ich mir das so angucke, wo du überall unterwegs bist, also aber auch regelmäßig bei uns in der Region. Also du fährst manchmal auch gar nicht so weit. Berlin-Brandenburg ist schon auf jeden
5: Fall. Das ist immer sehr angenehm, wenn man wirklich so viel unterwegs ist wie ich. Ich habe mir überlegt, ob ich mal einen Hotelführer schreibe. Aber also dieses Schlafen in diesen Hotelbetten kann schon sehr, sehr anstrengend sein. Deswegen bin ich immer happy, wenn ich dann doch nachts in meinem eigenen Bett übernachten darf.
1: Comedian und Magier ist natürlich eine geile Kombi, aber du hast ja irgendwann auch mal einen ordentlichen Beruf gelernt, ne?
5: Genau, ich war mal im öffentlichen Dienst. Ich komme aus einem richtigen Beamtenhaushalt, ne? Das ist so, meine Mutter war Beamtin, mein Vater war Beamter und ich bin auch Beamter gewesen. Das war sozusagen die Prägung. Und es ist heute tatsächlich noch lustigerweise so, ich erzähle das immer ganz gerne, die Geschichte. Sicherheit wird im Hause Sierp sehr groß geschrieben, wollte ich damit auch zum Ausdruck bringen. Und ich hatte da so eine lustige Geschichte mit meinen Eltern. Ich habe 2016 habe ich das GOP-Varieté einen Monat lang in Hannover moderiert und meine Eltern sind dann da hingekommen. Ich habe die abgeholt vom Bahnhof in Hannover und dann kriegst du ja so eine Künstlerwohnung gestellt und dann standen wir an der Bushaltestelle, um in diese Künstlerwohnung zu fahren und dann fuhr auf der Gegenspur, fuhr dann so ein Bus, da war riesengroß hinten mein Bild drauf gedruckt und meine Eltern flippen komplett aus.
1: Ja.
5: Das gibt's doch nicht. Unser Junge fährt auf Bussen drauf gedruckt durch Hannover. Wir werden verrückt. Dann fahren wir abends zu diesem GOP-Varieté, dann hängt vor dem GOP so eine Riesenfahne mit meinem Konterfei und meine Eltern wieder komplett am Austicken. Das gibt's doch nicht. Unser Junge hängt auf Fahnen drauf gedruckt hier in Hannover an Fahnenmasten. Hat ihnen die Show auch ganz gut gefallen und die wissen ja auch, ich moderiere Quatsch Comedy Club, Nightwash, Schmidt-Theater und solche Sachen. Mhm. Also die wissen auch, das sind Sachen, die darf auch nicht jeder machen. Und das Erste, was mein Vater am nächsten Morgen beim Frühstück dann zu mir sagt, Junge, willst du nicht wieder im öffentlichen Dienst anfangen? So ist das halt bei uns. So ist das halt.
1: Wie muss man sich das eigentlich vorstellen, als du früher im öffentlichen Dienst warst? Hast du den Leuten, die zu dir an den Schreibtisch kamen, erstmal irgendwas vorgezaubert oder einen Gag erzählt oder die zum Lachen gebracht oder warst du so ein staubtrockener?
5: Nee, das war ja nie. Das war, ich weiß noch, als ich dann meinen Abi-Mitschülern gesagt habe, was ich jetzt nach dem Abi machen werde, gehe jetzt in den öffentlichen Dienst und ich, was? Bist du verrückt? Das passt überhaupt nicht zu dir. Und das stimmt zwar nicht ganz, weil es passt schon ein bisschen zu mir auch, aber letztendlich habe ich mich ja dann noch dagegen entschlossen. Wobei ich habe das auch mal, also ich will das nicht missen. Ich will da jetzt auch nicht lästern über die Zeit oder so. Ich habe da viel gelernt, was ich auch heute noch anwenden kann. Und es war dann halt irgendwann, war die Entscheidung halt. Ich musste mich halt entscheiden, was will ich denn jetzt wirklich machen. Und ich habe früher mal auf die Frage, weil ich war ja immer semi-professionell dann tätig. Das heißt, ich habe dann meinen 8-Stunden-Job gehabt und bin dann in meiner Freizeit immer aufgetreten und das ging irgendwann nicht mehr miteinander zu vereinbaren. Und immer wenn mich Leute gefragt haben, sagen Sie mal, machen Sie das eigentlich hauptberuflich? Da habe ich dann immer gesagt, nein, ich mache das nicht hauptberuflich, aber ich mache das professionell.
1: Das stimmt. Und mittlerweile ist es aber hauptberuflich.
5: Ja, jetzt mache ich nichts anderes mehr. Seit, was sind das, 18, 19 Jahren. Ja.
1: Aber der Vorteil ist, du machst deine Buchhaltung alleine, weil du das ja mal irgendwie im öffentlichen Dienst auch.
5: Ich habe schon Steuerberater, das nicht.
1: Aber du hast zumindest die Belege ordentlich abgeheftet.
5: Ja.
1: Das bringt es so mit sich. Wenn man einmal im Büro gearbeitet hat.
5: Der Beamten-Dreikampf knicken, Lochen abheften.
1: Könntest du auch mal ins Programm übernehmen, oder?
5: Na, mal gucken.
1: Was liegt an für 2019 und 20 und 21?
5: Ich spiele Solo-Shows deutschlandweit im deutschsprachigen Raum. Dann moderiere ich viele Mix-Shows, halt Quatsch Comedy Club, Nightwash, Schmidt-Theater und noch diverse andere Sachen. Dann mache ich nach wie vor auch für Firmen Auftritte, also da habe ich auch keine Berührungsängste. Viele Künstler machen das ja nicht so gerne, aber ich mache das immer sehr gerne, weil wir haben uns damals mit den Zauderern auch so auf themenbezogene Shows spezialisiert.
1: Kann mich erinnern.
5: Und das finde ich ganz spannend eigentlich, also dass du auf einmal dich mit einer Thematik beschäftigen musst, wovon du vorher keine Ahnung hast und dann musst du das halt irgendwie lustig und visuell auf den Punkt bringen und finde ich immer wieder eine intellektuelle Herausforderung, macht Spaß, da habe ich Bock drauf.
1: Was ich so geil finde bei dir ist dieses Improvisieren. Du weißt ja nicht, was dich erwartet. Da sitzen irgendwelche Langweiler vorne in der ersten und dritten Reihe und du weißt, okay, ich habe jetzt die Aufgabe, die in irgendeiner Form aufzulockern.
5: Ja, das habe ich mir halt antrainiert. Ne? Das ist halt so. Und da ist natürlich die Zauberei auch ein großer Vorteil. Du hast einen bestimmten Trick, den du vorführen willst und dann kannst du halt anfangen, von deinem Gerüst abzuweichen und wenn dir was Gutes einfällt, dann gehst du halt weiter. Wenn dir nichts Gutes einfällt, dann gehst du wieder zurück und da kannst du wirklich ganz gut üben. Und natürlich bin ich auch am Anfang gnadenlos auf die Schnauze geflogen.
1: Das muss man haben,
5: oder? Ab und zu passiert es mir heute auch nochmal, aber sagen wir mal, es ist erheblich besser geworden.
1: Echt? Hattest du mal einen Blackout so richtig, wo du nicht mehr weiter wusstest?
5: Also passiert sehr selten mittlerweile, Gott sei Dank, aber kann natürlich passieren. Ja.
1: Was machst du dann?
5: Ich versuche es zu überspielen.
1: Hast du immer noch einen Reserve-Zaubertrick irgendwo in der Schublade, den du notfalls
5: ausbauen kannst? Nein, aber das passiert wirklich extrem selten.
1: Und das kann man sich angucken, zum Beispiel im Quatsch Comedy Club, wenn Martin Seeb als Moderator der Veranstaltung da auftritt, da ist wirklich viel Improvisation dabei. Aber ansonsten kann man sich auch mal die kompletten Programme anschauen, also die vier, über die wir gesprochen haben.
5: Am besten einfach mal auf meine Homepage gucken, www.sierp.de. Sierp schreibt sich preisrückwärts, also S-I-E-R-P.
1: Und bei Facebook und Instagram bist du auch so.
5: Da bin ich auch unter meinem Martin Sierp.
1: Ja. Martin Sierp war heute bei uns im BB-Radio Mitternachtstalk. War schön, dass du da warst.
5: Ja, danke, dass ich da sein durfte.
1: Ja, wir sehen uns bald mal wieder.
5: Hoffe ich.
1: Bis dann.
5: Bis dann.
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8: Mit Frank Philipp, guten Morgen. Mit einem offenen Brief haben sich Brandenburger Eltern an Ministerpräsident Dietmar Woidke gewendet. Der Grund ist der Lehrermangel in den Schulen. Die Eltern fürchten, dass ihre Kinder eine schlechtere Schulbildung bekommen. Bildungsminister Gordon Hoffmann hatte gesagt, dass der Kern... Mit Frank Philipp, guten Morgen. Mit einem offenen Brief haben sich Brandenburger Eltern an Ministerpräsident Dietmar Woidke gewendet. Der Grund ist der Lehrermangel in den Schulen. Die Eltern fürchten, dass ihre Kinder eine schlechtere

0: Eine knifflige Aufgabe hatte der Munitionsbergungsdienst in Oranienburg zu erledigen. Eine alte 250 Kilogramm schwere Fliegerbombe aus dem Zweiten Weltkrieg musste vor Ort gesprengt werden. Der Zünder war so verrostet, dass er nicht entfernt werden konnte. Kaum ist diese Bombe geschafft, steht auch schon die nächste bevor. Und dieses Mal betrifft es den Brandenburger Hotspot, die Innenstadt von Potsdam. Der Blindgänger liegt in der Leipziger Straße unweit des Hauptbahnhofes. Am Dienstagmorgen in der nächsten Woche wird ein Sperrkreis eingerichtet. Tausende werden dann evakuiert. Betroffen sind nicht nur der Hauptbahnhof, sondern auch der Landtag, die Ministerien, Pflegeheime, Hotels und Schulen. Kredite könnten teurer werden, Tagesgeld und Festgeld dagegen lukrativer. Zum ersten Mal seit 3 Jahren hat die Europäische Zentralbank den Leitzins um 0,25% angehoben. Das Ziel der EZB ist es, die Inflation zu bremsen.
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2: Großrazzia in Berlin, Brandenburg und Sachsen. Die Koks-Taxi-Bande ist ausgehoben. 250 Polizisten haben 16 Häuser durchsucht, 4 Dealer festgenommen. Sie sollen per Fahrdienst an Kunden geliefert haben. Koks, Gras, Ecstasy. Clara Himmel, Landeshauptstadtstudio Potsdam.
3: Rund um die Stadtbibliothek in Pritzwalk werden neue Schmutzwasserleitungen verlegt. Erneuert werden alte Leitungen, die teils beschädigt sind. Der Hintereingang des Gebäudes kann während der Bauarbeiten nicht genutzt werden. Benedikt Maurer, BB Radio Prignitz.
4: Letzter Tanz am Helenesee. Heute beginnt das Abschiedskapitel für Scala Festival. Die Veranstalter ziehen danach einen Schlussstrich, weil der wirtschaftliche und organisatorische Druck zu groß geworden ist. 4 Tage lang wird noch einmal gefeiert, dann ist Schluss. Patricia Woschny, BB Radio Lokalstudio Oderland in Frankfurt.
0: In einer Bäckerei an der Gerichtsstraße in Berlin-Wedding ist in der Nacht zum Donnerstag ein Mann tot aufgefunden worden. Nach Angaben der Polizei weist die Leiche des 61-Jährigen mehrere Stichverletzungen auf. Die Ermittler gehen von einem Tötungsdelikt aus. Eine Mordkommission hat die Ermittlungen aufgenommen. Zu den Hintergründen der Tat und zum Täter gibt es noch keine Informationen. 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
5: Ich freue mich sehr über meine heutigen Gäste. Er ist einer der bekanntesten Wissenschaftsjournalisten Deutschlands. Sie ist die starke Frau an seiner Seite und Mitstreiterin in Sachen Artenschutz. Ich freue mich über den Besuch von Dirk Steffens und Sabine. Herzlich willkommen. Schön, dass ihr da seid.
6: Wir freuen uns sehr.
7: Vielen Dank.
5: Ihr seid ja jetzt bekannte Filmstars, Podcaster, Hörspielautoren, was auch immer.
8: Ja, ich habe gerade Angst, du hängst die Latte so hoch in der Anmoderation, dass wir im Grunde ja nur drunter durchlaufen können.
5: Wollen wir gleich mit einer schönen Geschichte einsteigen, nämlich die Geschichte, wie ihr euch kennengelernt habt. 2008, Höhle in Alaska, Grizzlybären.
8: Ja, Gletscherspalte, um genau zu sein. Da hingen wir nebeneinander an Seilen runter in einer Gletscherspalte. Ich habe moderiert, Sabine hat Regie gemacht für eine Terra-X-Sendung und ja, da haben wir uns verliebt. Also es war sehr kalt um uns herum. Vielleicht hat das eine Rolle gespielt, dass man dann Nähe suchte und das Herz zumindest wärmen wollte. Jedenfalls, da ist die Liebe entflammt.
7: Ja, und was du vielleicht niemals vergessen wirst, ist, dass bevor wir uns verliebt haben, sind wir fast gestorben, nämlich am allerersten Drehtag. Als wir in den Nationalpark zu den wilden Grizzlybären gegangen sind und du mal 1-2 Stunden verschwunden bist, weil du Grizzlies filmen wolltest und ja. Ich hatte Angst, er kommt nicht mehr zurück.
8: Wir hatten einen fußlahmen Kameramann, den ich rücklings auf dem Huckepark über alle Flüsse, über diese reißenden Bergflüsse tragen musste, um zu den Grizzlies zu kommen. Und dann, ich war der Einzige, der insofern bewaffnet war, ich hatte Bärenspray. Das ist also eigentlich ein Pfefferspray, nur eine größere Dose, die weiter spritzt. Und dann sind wir die Flüsse hoch, um nah an die Bären ranzukommen und mussten dann irgendwann Sabine und den anderen Kameramann zurücklassen auf einer Insel. Die haben ihr eigenes Abenteuer erlebt, das kannst du dann gleich erzählen. Jedenfalls, ich war dann irgendwann mit einem Kameramann plötzlich von 4 Grizzlies umringt, die auf uns zukamen. Und ich dachte, okay, verdammt, das ist der Moment, ich muss jetzt mein Bärenspray zücken. Habe professionell und cool bis zum letzten Moment gewartet, draufgedrückt, genau in die Windböe hinein, sodass das Bärenspray überhaupt keinen Bären getroffen hat, sondern nur den Kameramann und zwar voll ins Gesicht. Der hat schon eine halbe Stunde lang seinen Kopf in dem Berg Bach
6: und
8: schrie immer nur, ich bin blind.
7: Oh mein Gott. Ein Kameramann auch ein bisschen doof.
8: Ja, ne? Was für ein Kameramann schwierig ist. Ich habe dann noch ein paar Bilder selber drehen können. Aber nach ein paar Stunden sind wir dann zurück zu dieser kleinen Insel in diesem Flussgewirr auf der Sabine mit dem anderen Kameramann stand. Und die hatte dann auch ihr Abenteuer.
7: Ja, ihr hattet ja das ganze Zeug bei

0: und abgeladen, um schneller vorwärts zu kommen. Und wir hatten dadurch gemacht, was man niemals machen soll in Bear Territory, nämlich Kram um sich rum ablegen, den man nicht tragen kann. Also da kam dann ein junger Bär, der uns bedroht hat und immer näher auf uns zugekommen ist. Und wir mussten dann irgendwann einfach weggehen und unsere Sachen zurücklassen. Und der Kameramann, der mit mir zusammen war, begann dann laut zu schreien und zu drohen. Und ich dachte mir noch, Mensch, der Ranger hatte doch vorher gesagt, niemals den Bären provozieren, was ist denn hier los? Also ich dachte echt, wir überleben es nicht.
1: Ja, das war unser erster gemeinsamer Tag. Und lustig war bei der Rückkehr, das war ja im Auftrag des zweiten deutschen Fernsehens, nach meinem ersten Dreh fürs ZDF hatte ich eine Schadensmeldung zu schreiben. Da stand drin, Ausrüstung von Grizzlybären gefressen. Und da bekam ich einen Anruf von so einer ZDF-Verwaltungsfrau und sagte, das ist ja sehr witzig, was Sie da reingeschrieben haben. Was ist denn wirklich passiert? Aber so war es halt, ne? Und das war so der Anfang von anderthalb Jahrzehnten Terra X.
2: Arbeitet der Kameramann noch für dich?
1: Nee.
2: Oder hat er es abgelehnt, mit dir rauszufahren?
1: Den haben wir nie wieder gesehen.
0: Den haben wir in Alaska gelassen.
2: Der Ärmste. Möchtest du dich jetzt an dieser Stelle vielleicht entschuldigen, wenn er zuhört?
1: In aller Form. Also das Bärensprem. James, yes. James, I'm so sorry.
2: Weißt du, was ich so erstaunlich finde? Dass ihr ja im Prinzip auf demselben Gebiet, aber in verschiedenen Sphären damals unterwegs warst. Ne? Dirk, immer ja Wissenschaftsjournalist, da ging es ja los. Du hast ja beim Radio angefangen und Sabine hat angefangen als Biologin.
0: Genau. Und jetzt treibt mich eben an, dass ich diese ganzen Geschichten allen erzählen möchte.
1: Wir kommen fast gerade zurück von einer Body Farm in den USA, wo man einfach menschliche Körper, also gestorbene Menschen, einfach in die Landschaft legt.
2: Und guckt, was passiert. Ne?
1: Und dann einfach dabei zusieht und wissenschaftlich begleitet, wie die so vor sich hin verwesen. Und der Hintergrund ist in erster Linie ein forensischer.
2: Ja.
1: Also wenn zum Beispiel die Polizei eine Leiche im Wald findet oder in irgendeiner Höhle, dann muss man ja bestimmen, wie lange liegt die da schon? Woran ist die gestorben? Und den Todeszeitpunkt zu bestimmen, das kannst du zum Beispiel anhand der Maden, die im Körper sind, weil verschiedene Fliegen zu verschiedenen Zeitpunkten Eier legen und dann kannst du genau sagen, wenn die Made in dem Körper lebt, dann muss der Todeszeitpunkt ungefähr so weit in der Vergangenheit liegen. Und da waren wir gerade auf so einer Bodyfarm, das ist eine sehr ungewöhnliche Erfahrung, auch olfaktorisch herausfordernd. Und überhaupt dieses, du läufst durch so ein Gelände und links und rechts, über wo du hinguckst, liegt dann so ein Toter rum. Das ist schon ungewöhnlich. Aber alles für die Wissenschaft.
2: Da wollte ich gerade nachfragen. Also für die Biologin ist das wahrscheinlich nicht ganz so schlimm, weil du siehst das alles durch die Brille der Biologie, nehme ich mal an. Ne?
0: Wenn der Forschergeist mal geweckt ist, ist es einfach nur noch spannend und interessant.
2: Durftet ihr da rangehen und gucken, wie das ist?
0: Sehr nah.
1: Du konntest die auch berühren, wenn du wolltest. Also,
2: wolltest du?
1: Nee, natürlich habe ich die mal kurz bei der ganz frischen Leiche, die erst ein paar Tage da lag. Also die werden ja sehr wächsern und unter der texanischen Sonne, das war in Texas, verändert sich der Körper schnell und das sieht fast wächsern aus, fast unnatürlich aus. Aber du hast natürlich den Madenbefall, das ist ungewöhnlich, aber du siehst auch interessante Details, wie zum Beispiel Tattoos, also alle da draußen, die ein Tattoo haben. Sobald ihr gestorben seid, nach einiger Zeit leuchtet das nochmal richtig auf für eine gewisse Weile, weil sich die Haut zurückbildet und das Tattoo strahlt dann heller und bunter als jemals zu eurer Lebenszeit. Also auch das sind so kleine Fun Facts am Rande, die man auf so einer Bodyfarm gewinnt.
2: Ihr hattet hoffentlich eine Kamera dabei?
0: Natürlich, wir haben gedreht für unseren Wissenschaftsdokumentation, die große Geo-Story.
1: Ja, und das würde jetzt mein Handy zücken und ihr ganz fiese Fotos von den Leichen in verschiedenen Zuständen zeigen.
0: Don't do it.
2: Aber ich sage mal, ich gucke mir das auf jeden Fall an, weil die große Geo-Story, da gab es ja schon ein paar Folgen von, also Stichwort Vulkan, Pinguine, Höhlen und das wird eine der nächsten Folgen?
1: Ja. Da geht es um Longevity, also eigentlich um das Nichtsterben.
2: Das ist Bestandteil dessen, ja?
1: Ja, genau. Ach, denn wenn man über Unsterblichkeit reden will, muss man ja auch über den Tod reden. Also wenn wir so ein Thema uns annehmen, wie Langlebigkeit, das ist ja gerade sehr hip, Longevity. Mhm. Ne? Also wie bleibe ich ewig gesund und werde möglichst alt und so. Aber wir fangen dann erstmal mit so einer Frage an als Wissenschaftsjournalisten. Warum gibt es überhaupt den Tod? Also Millionen Jahre lang hat das Leben sich ja einfach geklont. Mhm. Und Sex, also eine Fortpflanzung mit zwei Lebewesen ist ganz ungewöhnlich. Also du nimmst die Hälfte deiner DNA, deiner Chromosomen, reißt die auseinander, schmeißt die Hälfte weg und musst dann total viel Aufwand betreiben, um eine Partnerin oder einen Partner zu finden, um eine andere Hälfte zu bekommen und wieder einen kompletten Gensatz zusammenbauen zu können. Mhm. Das ist eher auf den ersten Blick evolutionsbiologisch völlig sinnlos, weil es einen riesen Aufwand bedeutet. Ne? Also ein Pfau, der kaum noch fliegen kann, weil er so viele Federn hat, nur weil er Weibchen beeindrucken will, weil er halt irgendwie die Hälfte der DNA noch braucht, die er ja selber nicht weitergeben kann und so weiter. Also da muss man mal biologisch die Frage stellen, warum gibt es überhaupt den Tod? Da fängt so ein Film bei uns dann immer an. Und dann geht's halt los. Und dann erklärt man das und dann ist es aber doof, dass man stirbt. Wir haben Angst davor, wir haben ein Bewusstsein. Was kann man dagegen tun? Muss man eigentlich sterben? Wie alt kann man werden? Muss man davor 10 Jahre lang krank sein? Und.
2: Ich wollte Dirk mal fragen, wo kommt denn überhaupt dieses Interesse her? Du hast ja damals ganz normal, wie ich auch, beim Radio angefangen, ne?
1: Mit dem Volontariat. Aber das fing bei mir schon viel früher an. Ich bin etwas verhaltensgestörtes Kind. Also ich bin tatsächlich, kannst meine Mama fragen, tatsächlich so ein Junge gewesen, der jedes Tier, das da draußen gefunden hat, mit nach Hause und auch mit ins Bett genommen hat. Von der Blindschleife bis sonst wohin.
2: Echt jetzt?
1: Ja, ich habe
2: ein Igel.
1: Ja, also eine genetische, weiß ich nicht, Mutation, die dazu geführt hat, dass ich eine chronische und unheilbare Tierliebe habe. Dagegen kann ich nichts machen und das war auch als Kind schon so. Und
0: darf ich erzählen, als du 14, als du konfirmiert wurdest, die anderen Jungs haben sich halt coole Sachen gewünscht und ein Moped oder was man sich da halt so wünscht oder von Geld kauft. Dirk hat sich 3 Schafe gekauft.
1: Ja, weil ich die Idee hatte, eine ökologische Landwirtschaft aufzubauen. Jetzt muss man wissen, mit 14, das war vor 4 Jahrzehnten, da kannten die meisten das Wort Ökologie noch gar nicht. Also, aber bei mir war das so, ich kann nichts dagegen machen, ich liebe alle Tiere. Und das mit dem Journalismus und dem Radio war nur einer der beiden möglichen Wege hin zum Tierfilm. Ich habe im Alter von 6 Jahren einen Film von Bernard Jimmick gesehen, der war in der Schwarz-Weiß-Fernsehzeit der Held der Tierfilmer. Und ich habe gesehen, da war ich 6 und habe gesehen, wie dieser Mann mit der Halbglatze in Afrika steht und einem Zebra am Schwanz zieht. Da war ich 6 Jahre alt und da habe ich beschlossen, das will ich auch machen. Und ich konnte auch nie wieder irgendwas von dieser Idee wegbringen. Und dann irgendwann in meinem Leben war dieser Scheideweg, entweder ich studiere jetzt Biologie und mache das über die Richtung, so wie Sabine das
2: macht. Dann hättet ihr euch schon früher kennengelernt
1: vielleicht. Möglicherweise. Oder über den Journalismus. Das waren die beiden Wege zum Tierfilm. Ich habe den journalistischen eingeschlagen. Und durch Sabine, die Biologie gemacht hat, sind wir jetzt wieder die ganze Kugel, also 2 Halbkugeln, die zusammengefunden haben und jetzt zusammenrollen.
2: Unfassbar. Du hast eine Form von ADHS, nehme ich mal an, wo das erste A steht für Animal, für irgendwas Tierisches? Also zumindest das Interesse dafür ist da, ne? Kann das sein?
1: Ja, kann ich nichts gegen machen. Also wenn ein Tier auf mich zukommt, die können auch hässlich sein und ich finde das alles so toll. Das liebe ich auch so an Sabine, weil sie erzählt Pflanzentourette, ne? Die hat im Grunde das gleiche Problem.
2: Nur mit Pflanzen.
1: Ja, aber Tiere nicht ganz so schlimm und die hat das mit Pflanzen und dadurch decken wir jetzt die ganze Welt des Lebens. Aber im Grunde müssten wir eine Dreierbeziehung führen. Wir brauchen jetzt auch noch jemanden, der Pilze mag. Die sind ja eine eigene Klasse.
2: Hatte ich hier. Ja, ich hatte einen Pilzfluencer hier. So. Moritz Schmid heißt er übrigens, ja. Ich möchte den Namen mal kurz einwerfen an dieser Stelle. So, du bist also zum Rundfunk gegangen, zum Radio und hast gesagt, okay, ich will Tierfilmer werden, aber zwischendurch geht ja nicht an, ich kann nicht sofort Tierfilme machen, ich mache erstmal ein bisschen Nachrichten und so ein Zeug, ja?
1: Ja, man musste ja wo anfangen, Journalistenschule und dann, es sah nach einer seriösen journalistischen Karriere aus, ich war Redakteur beim Deutschlandfunk und war ganz seriös, aber dann hat ein anderer Sender mir leichtfertigerweise die Chance geboten, irgendwas mit Weite Welt und Abenteuern zu machen, das war der SWF und da habe ich schon eine Sendung gemacht, die hieß Mack weltweit und habe jeden Samstag 4 Stunden lang über Abenteuer auf der ganzen Welt erzählt und bin dann auch selber losgefahren und habe Vox-Tours-Sendung gemacht und sowas. Also ich bin schon mit 16 übrigens das erste Mal um die halbe Welt getrampt mit damals 200 Mark in der Tasche, 2 Monate Urlaub, das ging, nur mit Trampen und so fing das alles an.
2: Tiere gucken. Was hast du denn da gesehen?
1: Naja, da hat mich ja noch alles begeistert. Ich habe es dann irgendwie nach Mittelamerika geschafft und da im Wasser rumzuplanschen. Ich kann mich noch genau erinnern, mein erster Hai, ich war so aufgeregt beim Schnorcheln, nur von oben gesehen. Und das war natürlich ein ganz, ich will jetzt nicht sagen langweilig, aber eines der harmlosesten Tiere der Welt, so ein Ammenhai, also der kann dich gar nicht beißen. Aber ich war so aufgeregt, dass ich quasi übers Wasser wieder rausgelaufen bin. Das sind Momente, die ich nie vergesse, auch nicht. Ich habe wahrscheinlich irgendwie jetzt 500 Haitauchgänge oder 1000 und bin mit weißen Haien und Bullenhaien. Aber ich habe diesen Moment nie vergessen. Der erste Hai, der mir gar nichts hätte tun können, weil der total harmlos war, der hat mich so beeindruckt und ich konnte dann nächtelang nicht schlafen. Oder mein erster Tauchgang Great Barrier Reef, das damals vor der großen Korallenbleiche noch so bunt war. Ich konnte wirklich tagelang, nächtelang nicht schlafen, weil diese Schönheit und dieses Wunder mich so aufgewühlt hat. Also ich bin tatsächlich, muss ich sagen, ein Fanboy, wenn es um Natur geht.
2: Siehste, das ist schön. Und deshalb bist du heute auch hier, um darüber zu reden. Wollen wir gleich mal an der Stelle eine kleine Hai-Story einwerfen?
1: Naja, diese Legende, dass ein Hai, wenn er menschliches Blut riecht, und Haie können tatsächlich, oder zumindest einige Haiarten, es gibt ja so ungefähr 500, einige können wirklich gut riechen auf weite Entfernung, dass die ausrasten, wenn sie Blut im Wasser riechen. Und deshalb hält sich ja dieser Mythos, vor allen Dingen auch seit der Film Der Weiße Hai in den 70er Jahren rausgekommen ist, dass Haie nur darauf warten, dass man seinen Fuß ins Wasser steckt und dann wird man gefressen.
2: Genau.
1: totaler Bullshit.
2: Wusstest du es vorher schon, bevor du das Experiment gemacht hast?
1: Na klar, ich bin Wissenschaftsjournalist. Ich habe mit Heilforschern an der
0: Aber Uni Wissen und Wissen ist ja manchmal nicht genau. dasselbe, habe ich mir dann gedacht, als wir so auf 30 Meter Tiefe rumdümpelten und wir das Experiment dann wirklich durchgezogen haben. Also das Experiment war, du hast dir vorher in so einem, das war wahrscheinlich das Gefährlichere an dem Zeug, in so einem Wald- und Wiesen-Krankenhaus mitten in Honduras Blut abzapfen lassen, 3 Röhrchen. Und dann haben wir das mit zum Tauchen genommen, an einen Ort, wo dauernd ganz viele relativ große Haie vorbeikamen. Ja, und dann hast du unten die Röhrchen gezückt und das Blut ins Wasser gespritzt.
1: Genau, den Haien mein eigenes Blut
2: vor die Nase
1: gespritzt, um mal zu zeigen, dass die da nicht gleich zubeißen. Also sie werden dann so ein bisschen zappelig, nervös. Du siehst, wenn du sie beobachtest, die nehmen irgendwas wahr und sind doch irgendwie so ein bisschen aufgeregt. Aber du siehst ja, ich bin hier, ich habe noch alle Arme und Beine, ist noch alles dran. Also liebe Leute, wenn Haie Menschen fressen wollten, dann würden sie an Land leben. Das ist Biologie. Und ich wusste das natürlich vorher. Ich war mal mit einem Forscher an der Uni. Wir haben einem Hai Elektroden ans Gehirn gesetzt. Und dann haben wir ihm erst Fischblut und dann mein Blut reingespritzt. Und du siehst dann die Ausschläge an den Messgeräten. Also natürlich eine halbe...
2: Fischblut geht aber, ja.
1: Aber wie? Eine halbe Milliarde Jahre Evolution führen nun mal dazu, dass ein Tier ziemlich optimiert ist für die Beutetiere, die es wirklich fressen will.
2: 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Ich habe mich sehr gefreut, dass ihr heute bei mir wart. Jetzt ist unsere Zeit aber erstmal um.
1: Vielen Dank für deine schöne Sendung.
2: Bis zum nächsten Mal.
0: Sehr gern. Tschüss.
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2: Bei mir ist einer der besten Comedians, die ich kenne. Er kommt aus England, obwohl er in Deutschland regelmäßig auftritt. Er heißt Johnny Armstrong.
4: Du meintest, ich wäre einer der Besten?
2: Ja.
4: Ah, das ist super süß.
2: Wo genau kommst du her?
4: Aus Blackpool. Das ist eine Urlaubsstadt am Meer im Nordwesten. Das ist der englische Las Vegas und Ibiza und Paris. Alles zusammen gemischt.
2: Wir werden deine Geschichte mal ein bisschen erzählen. Du warst 2003 schon mal in Berlin und zwar für einen mehrjährigen Deutschkurs. Wie bist du dazu gekommen? Warum wolltest du unbedingt bei uns in Berlin Deutsch lernen?
4: Es kam mir so schwierig vor, die Sprache. Ich hatte tatsächlich eine Freundin an der Uni, die in Deutschland studiert hat damals. Sie war Polin. In meinem Programm, ich sage, ich bin in Deutschland wegen einer Frau, sie wird in England schwanger, ich musste abhauen. Mhm. Und tatsächlich, eine Frau hat mich hierher gebracht und nach einer Woche Schluss mit mir gemacht. Und ich bin geblieben.
2: So, für alle, die jetzt ein Bild brauchen, also Glatze und langer roter Bart. So muss man sich Johnny Armstrong vorstellen. Hast du das schon immer gehabt?
4: Nee, ich hatte nur so glatte Vokal geschoren. Und in England geht das. Meine Haare sind rausgefallen. So anfangs, als ich 16 war, dann hatte ich so einen Haarkranz und dann habe ich alles abrasiert. Und in Deutschland, nee, man denkt, oh, das ist ein Rechtsradikaler oder sowas. Und Leute würden mich fragen, hast du was gegen Ausländer? Und ich so, ich bin selber ein Ausländer. Und so, ah, schon gut, okay, und das war erledigt. Aber dann hatte ich einen Unfall. Tatsächlich, ein Stück Gerüst ist von dem Dach gefallen, hat mich ins Ohr getroffen und hat die Seite meines Kopfes aufgerissen. Es wird alles zusammengenäht und während das geheilt hat, habe ich den Bart wachsen lassen müssen. Ich konnte nicht rasieren über die Stelle. Und dann Leute haben gesagt, hey, dieser rote Bart, was du hast.
2: Cool.
4: Das ist, ja, in England kommt das nicht gut an. Der irische Bart,
2: nee?
4: Nee, rote Haare, man wird dafür ein bisschen gemobbt. Vielleicht hat es was mit den Wikingern zu tun. Man denkt, oh, so ein Viking oder so. Das kann über Jahrhunderte dauern irgendwie und jede Generation wird dann dafür gemobbt. Und hier in Deutschland so, hey, das sieht geil aus, so ein Wikinger. Und das war was Positives. Und so dachte ich, okay, lass das wachsen und wachsen und wachsen. Und
2: wie lange wächst er schon?
4: Seit November 2013 ist der Unfall passiert.
2: Und seitdem ist es dein Markenzeichen, möchte man so sagen.
4: Ja. Das ist wichtig in Showbusiness. Man braucht ein Markenzeichen.
2: Absolut. Und dein Markenzeichen ist Glatze und langer roter Bart.
4: Und Akzent.
2: Akzent.
4: Und vielleicht auch die Art von Comedy, was ich mache, weil das ist auch in England sehr außergewöhnlich. So sehr dichte Comedy. Pointe, Pointe, Pointe, Pointe. Ich habe über 90 Minuten habe ich 500 Pointen.
2: Das ist geil. Ja. Deshalb liebe ich das auch so.
4: Ja.
2: Du warst ja früher Lehrer. Ja. So einen Lehrer wie dich hätte ich damals gern gehabt. Weil ich glaube, der Unterricht wäre sehr unterhaltsam gewesen.
4: Ich weiß es nicht so genau. Ich war nicht sehr lange dabei. Aber ich habe Mathe unterrichtet. Und es gibt Kinder, die das mögen. Und das ist auch schön. Aber dann mögen sie Mathe. Und meine Witze fanden sie nicht so toll. Und dann gibt es Kinder, die einfach Mathe hassen. Und das ist echt schade. Und egal, was ich sage. Denn sie wollen nichts mit mir zu tun haben. Mit dem Unterricht und mit der Schule überhaupt. Und deswegen bin ich schnell aufgestiegen wieder.
2: Du musstest deiner Mutter wegen etwas Ordentliches studieren damals, dass sie beruhigt ist und dich loslaufen lässt. Aber du wolltest schon immer Comedy machen.
4: Ja, ich dachte auch Theaterwissenschaft oder sowas. Aber ich wusste, es gibt keine gute Aussichten. Besonders mit meiner Beziehung zu meiner Mutter. Das irgendwie, sie hätte mich getötet. Sie wollte, dass ich Arzt werde, aber ich kann Blut nicht sehen. So, ja, Maschinenbau. Ist auch interessant. Ich meine, es ist angewandte Mathe und Physik. Mhm. Und man kann Dinge entwerfen. Man ist auch kreativ. Ich glaube, viele vergessen das. Sie denken, Karo Hemd, Samenstau, ich studiere Maschinenbau. Das ist sehr unkreative Menschen, aber das ist das Gegenteil. Nur das Problem ist, im Büro ist es sehr langweilig. Und ich würde lieber irgendwie draußen sein oder auf einer Bühne. Und reden und plaudern. Und das mache ich jetzt.
2: Johnny Armstrong ist bei mir. Lass uns mal ein bisschen über deine Fernsehkarriere reden, weil du warst ja zwischendurch auch in verschiedenen Fernsehformaten, bei Bülent Ceylan zum Beispiel.
4: Stimmt, ich habe sehr viel Stand-up gemacht. So, ich war bei 20 Sender. Ich würde lieber was anderes machen, das ist nur Stand-up, nur Abschnitte aus meinem Programm. Aber mal sehen, was kommt. Ich warte lieber auf Angebote.
2: Aber ich mach
4: das
2: dich.
4: Falsch, oder? Ich sollte fragen. Ich sollte genau, nachhaken. Wirklich? Die besten Auftritte, die ich hatte im Fernsehen, schon haben sie mich angerufen. Mhm. Und ich wusste nicht, ich bin rangegangen, willst du bei RTL Comedy Grand Prix auftreten? Okay. Mhm. 3 Millionen Zuschauer. Und das gleiche bei Bühler und seine Freunde. Mhm. 3 Millionen Zuschauer. Ich war bei NDR Talkshow mit Barbara Schöneberger. Mhm. Und das war cool. Mein ganzes Leben habe ich nur Chatshows so erlebt. Ich sehe sie im Fernsehen und dann bin ich dabei. Es ist ein bisschen unreal, ein bisschen unecht. Das Gefühl wie ein Traum irgendwie.
2: Ist es nicht, es ist Realität.
4: Ja.
2: Du bist ein Star, ob du es willst oder nicht.
4: Sehr klein Star. Man wird manchmal erkannt. Das ist schön.
2: Ich kann mir vorstellen. Weil ich meine, das Markenzeichen Glatze und roter Bart, das ist nicht so oft. Also nicht mehr in der heutigen Zeit. In der Wikingerzeit damals wärst du wahrscheinlich nicht so oft aufgefallen. Ne?
4: Das stimmt. Wobei, es gibt Leute, die mich anhalten und ich denke, ich kenne dich aus TV Total und so. ZZ Top.
2: ZZ Top könnte natürlich tatsächlich auch sein.
4: Ja, ZZ Top hat meinen Stil geklaut. Es gibt einen Ringer in der WCW namens Eric Rowan. Und eigentlich sehe ich 1:1 aus wie er.
2: Echt? Von der Statur her auch?
4: Ja, ne? Von der Statur und Frisur. Aber ich glaube, ich habe mehr Hits auf Instagram.
2: Da war er wieder, der Comedian. Aus jedem Ding macht er einen Gag. Wie fallen dir die Dinge eigentlich ein? Guckst du die Zeitung morgens an und sagst du, das und das hat Potenzial für einen Witz?
4: Ich glaube, es liegt an einer gewissen Schüchternheit. Ich benutze Comedy, um mit der Peinlichkeit des Alltags klarzukommen, dass sie überwinden. Ich war sehr schüchtern in der Schule und deswegen mache ich einen Gag, irgendwie, um nicht zu verröten. jemand hat mich angesprochen, die machen einen blöden Gag daraus. Und mein Comedy kam daher.
2: Ich kann mir das gar nicht vorstellen, dass du in der Schule schüchtern warst, weil du wirkst auch überhaupt nicht so.
4: Ich bin es.
2: Immer noch?
4: Ja, Lampenfieber habe ich ohne Ende, wenn ich auf die Bühne gehe. Ja.
2: Und wie ist das, wenn du weißt, es gucken 3 Millionen Leute zu vor dem Fernseher?
4: Es ist geil. Es fühlt sich ein bisschen an wie eine Achterbahn, aber wirklich, es ist sehr, sehr, sehr anstrengend. Ich bin keine Rampensau, ich bewundere auch Leute, die einfach die Aufmerksamkeit auf sich ziehen wollen, aber ich war eher das Gegenteil, aber ich wusste irgendwie, ich kann Leute zum Lachen bringen und ich sollte das irgendwie machen.
2: Wie ist das bei euch zu Hause, wenn du jetzt einen Gag abschießt? Sagt deine Frau dann, oh Johnny, du bist ja nicht auf der Bühne? Nee, oder lacht sie drüber?
4: Sie mag es. Ja? Deswegen lieben wir uns, ich glaube. Sie ist auch lustig und ja, sie ist auch mein bester Freund. Wir reden über alles, alle verschiedenen Themen. Wir lesen dieselben Bücher und wir sind ständig am Lachen. Wir machen so Clownerei zu Hause.
2: Da wird ein bisschen gehäkelt in der Familie Armstrong, weißt du? Da wird, wenn er den Gag abschießt, kommt zwischendurch ein Einwurf.
4: Absolut. Einer meiner besten Gags hat sie geschrieben eigentlich. Ja. Ich mache nur originelle Sachen, aber wenn es auch so eine Situation ist, worin ich drin war, dann würde ich das benutzen. Und es kam irgendwas so in der Küche, sie will an mir vorbeigehen und sagt, Entschuldigung, dein Bauch ist im Weg. Und ich drehte zu ihr um und ich sagte, hey, du bist auch dünner, weißt du. Und sie sagte, gut, dass du das auf dem Eis bist. Ich habe sehr, sehr lang gelacht darüber. Es ist so schlagfertig manchmal. Ich habe ihn mal gefragt, kennst du Joe Pesci? Und sie sagt, ja, er hat einen Oscar bekommen für Scarface. Ich sage, Joe Pesci war nicht in Scarface. Und sie sagte, dann sollte er ihn zurückgeben. Hut ab. Es ist so schlagfertig.
2: Und möchte sie Tandem haben, wenn sie dir einen Gag liefert, den du im Programm wiederum benutzt, wofür du Geld verdienst?
4: Ja, man muss vorsichtig sein. Ich meine, ich nehme nicht alles. Natürlich, und einen kompletten Gag würde ich nicht benutzen. Das wird so auf dem dünnen Eis. Ich mache das jetzt in einer Nummer, wo ich auf ein Date gehe. Das kennt man nur in mein Solo-Programm. Ich sage, ich habe ein Blind Date gemacht. Und ich war sehr enttäuscht, ich war überhaupt nicht blenden. Irgendwann mal habe ich sie beleidigt. Und ich sage etwas wie, oh, mach dir keine Sorgen, ich stehe total auf mollige Frauen. Und sie sagte, du bist auf dünnem Eis, gut, dass du auf dem Eis bist. Und so, es ist reingebaut. Und so viel ich weiß, hat keine andere das geschrieben. Ich google meine Witze. Ich hatte eine Nummer mit dem Arzt, wo der Arzt sagt, warum sind Sie hier? Und meine Frau meinte, es wäre lustig, wenn ich sage, weil meine Eltern nicht verhütet haben. Und ich sage, okay, ja, das könnt ihr mal reinbauen. Und ich mach das ein Jahr, bis ein Komiker sagt, du weißt schon, das gibt's schon. Und nee, ich habe es gegoogelt und er erwähnt, welche Komiker es ist. Und so, oh, es tut mir so leid. Und er meinte, ich dachte, du wusstest es schon. Warum? Warum dachtest du, ich nehme einfach so Standards und sowas? Nee, ich habe zu viel Achtung vor meinem Publikum, dass ich ihnen so gebrauchtes Zeug kaufen würde, als ob sie originell wären. Ist Achtung richtig? Mhm. Sorry, es ist positiv gemeint.
2: Großachtung, ja, genau.
4: Nicht Verachtung.
2: So. Nee.
4: Okay.
2: Das heißt, die Gags, die Johnny Armstrong auf der Bühne macht, sind auch 100% Johnny Armstrong.
4: Ich versuche es. Aber ab und zu mal kommen Leute auf mich zu und sagen, das gibt's schon. Dann streiche ich es von meinem Programm.
2: Echt? Nimmst du raus, ja?
4: Ja. Und ich bin enttäuscht, wenn ein Komiker dann mein Gag auf die Bühne bringt. Aber es gibt kein GEMA für Comedy. Das Beste, was ich machen könnte, ich könnte meinen ganzen Text veröffentlichen in einem Buch. Mhm. Und dann könnte ich meine Kollegen verklagen. Und das wäre auch eine schöne Situation, oder? Dann geht man zur Arbeit und mit einem Kollegen und er schuldet dir dann 4.000 Euro, weil er einen Gag von dir benutzt hat. Es ist schade, wenn Kollegen klauen. Aber manche können nicht schreiben. Es gibt Leute, die Comedy machen, weil sie Schauspieler waren, Comedy-Schauspieler, und jetzt versuchen sie es auf der Bühne. Und sie können nicht für sich schreiben. Sie haben immer ein Drehbuch bekommen. Und so, sie bedienen sich halt von den Kollegen.
2: Aber es gibt auch Leute, über die du richtig gut lachen kannst, weil sie sich eben nicht bedienen und ihr Zeug selbst schreiben.
4: Ja, oh absolut. In Deutschland meine Helge Schneider, ist ein Wunder, ist ein Virtuoso mit Comedy. Olaf Schubert ist auch einer meiner Lieblings. Super schlagfertig. In meinem wirklichen Gespräch, alles, was zurück von ihm kommt, ist eine Pointe. Weltklasse. Er wäre nur nicht in Folge in Deutschland, sondern irgendwo anders, wenn er das sich wünschte.
2: Und von den internationalen Leuten?
4: Vielleicht kennt man Bill Burr. Den finde ich sehr, sehr gut. Mhm. Dave Chappelle auch.
2: Dave Chappelle, Fan, genau.
4: Aber so viele sind Fans von ihm. Hört sich ein bisschen platt, wenn ich das sage. Aber er ist einfach gut. Er ist ein Genie.
2: Das sagen übrigens andere Leute auch über dich. Nur mal am Rande bemerkt.
4: Danke sehr.
2: Kurze Frage zwischendurch, was so deine Programme anbelangt. Du bist ja sehr akribisch in der Vorbereitung. Schreibst du die Dinge auf, die funktioniert haben oder nicht funktioniert haben? Führst du darüber Buch oder merkst du dir das einfach?
4: Ich muss es nicht aufschreiben. Ich weiß das. Wenn ein Witz nicht ankommt, das ist wirklich wie ein Tritt in den Zähnen. Du spürst es heftig. Das hat wehgetan. Und ich merke sofort, der Witz kam nicht an. Das ist normalerweise ein neuer Gag. Bei den älteren Gags, ich weiß, sie kommen gut an. Und so, wenn es dieses Mal nicht gut ankommt, dann denke ich, okay, Pech gehabt. Es lag an diesem Abend. Irgendwas war in der Luft. Aber bei einem neuen Gag, ich weiß sofort. Ich muss es nicht aufschreiben. Und ich schmiere einfach nicht ab heutzutage. Ich habe immer was, worauf ich zugreifen kann, was funktioniert.
2: Passiert es dir, dass du einen Gag bringst, wo du weißt, das ist eine sichere Bank, der funktioniert auf jeden Fall und der funktioniert dann nicht?
4: Ja. Kein Witz funktioniert 100%. Aber es liegt meistens um, wie man das bringt. Wichtiger ist Performance. Das trumpft immer Texte. Also der beste Gag der Welt, schlecht gebracht, niemand lacht. Aber minderwertige Karlauer Schrottwitze, die überzeugend performt sind, kommen an. Und obendrauf ist Sympathie. wenn du nicht sympathisch bist, und du kannst auch ein sympathisches Arschloch sein, wenn du nicht sympathisch bist, dann kommt nichts an. Egal wie du es performst, egal was deine Texte sind. Aber es hat alles, es ist alles ein bisschen vermischt. Deine Performance hat was mit deinen Texten zu tun und dein Bühnenfigur. Ich rede nicht von Figuren-Comedy, das ist auch Stand-Up-Comedy, meiner Meinung nach. Man darf sich verkleiden und eine Figur vertreten, aber wir sind alle ein bisschen anders auf der Bühne, wie wir wirklich sind. So, ich vertrete ein bisschen ein Idiot, der arrogant ist. Ich sage ihm was Böses, dann über meine Freundin in Anführungszeichen, und dann in dem nächsten Witz bin ich der Loser. Und das ist viel besser dann, das ist die Fallhöhe größer, der Gag kommt besser an dann.
2: Und das sollte man sich auf jeden Fall mal live anschauen. Johnny Armstrong auf einer Bühne macht echt viel, viel Spaß und man hat ordentlich zu lachen. Wer dich gerne verfolgen möchte in den sozialen Netzwerken, der findet dich wo?
4: Facebook, Instagram, das war's. Ich habe auch eine Webseite, da kann man sämtliche Termine von mir finden. Bitte komm zu einem Solo, weil dann kriege ich eine Beteiligung der Abendkasse. Wenn du mich bei Kurzauftritten siehst, was kriege ich davon? Übung.
2: Also, geht zum Solo und alle Infos auf johnnyarmstrong.com.
4: Genau.
2: Freut mich, dass du hier warst. Ich sage bis zum nächsten Mal. Hat mich sehr gefreut.
4: Mich auch. Danke sehr.
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2: So, bei mir ist jetzt ein echter Fußball, eine Fußballlegende, könnte man schon sagen. Thorsten Tusche Matuschka ist bei mir. Ich grüße dich.
5: Groß Jens, Hallöchen.
2: Er kommt aus Cottbus. 400 Spiele, über 400 Spiele für Union Berlin, 281 für Energie Cottbus. Wenn man das mal zusammenrechnet, du hast ja, glaube ich, die letzten 20 Jahre gefühlt hintereinander weg durchgehend Fußball gespielt. Jeden Tag, ne?
5: Ja, so ungefähr. Also 20 Jahre nicht ganz. Bei mir war es ja ein bisschen anders. Die ganze Karriere lief ein bisschen anders. Ich bin ja erst mal relativ spät wieder zum Fußball gekommen. Mit 21 wieder richtig Profifußball und vorher war ich auf dem Dorf, hab da ein bisschen Fußball gespielt.
2: Bei Merzdorf, ne?
5: In Disneychen, also Disneychen Merzdorf ist halt, Merzdorf ist mein Heimatverein. Mhm. Bin damals von Merzdorf nach Cottbus gewechselt mit 6 Jahren bis 15. War dann in der Schule nicht so besonders gut gewesen, musste dann die Sportschule verlassen und auch gleich Energie Cottbus. Bin dann wieder zurück nach Merzdorf zu meinen Jungs, zu meinen Homies, die ich schon über 30 Jahre lang kenne und immer noch Best Friends sind alle. Und bin dann mit 17 nochmal nach Disneychen gewechselt. Das ist ein Kilometer entfernt. Die beiden Dörfer haben auch ein bisschen Rivalität und es war damals nicht so einfach, aber gerade mit 17 hat mir auch damals der Fußball das erste Mal geholfen. Ich habe dann meine 10. Klasse Abschluss gemacht nach 11 Jahren. Und in Disneychen gab es eine Malerfirma Laschke, die mir gesagt hat, komm, bring einen Spielerpass mit, dann bekommst du eine Lehrstelle. Ich wollte erst nicht, mein Opa hat mir gesagt, komm, hör auf, sei nicht so blöd, mach das jetzt. Bin nach Disneychen gewechselt, habe meine Lehrstelle gemacht, hab meine Lehre gemacht, habe dort Fußball gespielt, 7. Liga. 100 Spiele, 100 Tore gemacht.
2: Wahnsinn,
5: und
2: ne?
5: Ja, das war schon eine gute Quote, obwohl ich zwischenzeitlich auch fast 100 Kilo gewogen habe. Also es war nicht ohne, ich war halt schon immer leider sehr, was das betrifft, veranlagt. Sprich, wenn ich am großen M vorbeigefahren bin, habe ich schon mal ein Kilo zugenommen. Mein Opa hat immer wieder den damaligen Amateurtrainer Jürgen Mesig immer wieder angesprochen, weil die damals die Amateure bei Disneychen gespielt haben, auf dem Platz oder trainiert haben, komm, jetzt mach mal den Tusche oder den Thorsten, der kann das, der braucht nochmal richtig Training. Und dann hat sich 2001 nochmal der Wechsel ergeben.
2: Zu Cottbus,
5: Energie Cottbus wieder zurück, genau, damals zu den Amateuren unter Jürgen Mesig, die waren damals in der Oberliga, sprich bin von der 7. in die 4. Liga gewechselt, in der Rückrunde 10 oder 12 Spiele gemacht, 2 Tore.
2: Und warst schon ein bisschen leichter, ja?
5: Ja, ich hatte dann bin auf 92, 91 Kilo runtergekommen.
2: Okay.
5: Also eigentlich immer noch nicht richtig für die Oberliga, also es musste schon noch was passieren, aber für das eine oder für das Vierteljahr war es eigentlich schon mal in Ordnung und hatte dann nach der ersten Oberligasaison nochmal 2 Freundschaftsspiele bei der ersten machen dürfen unter Ede Geier und habe die 2 Freundschaftsspiele ganz gut bestritten und hat mich dann in sein Büro gerufen oder hat ein Papier genommen, hat einen Kopf aufgemalt, ein Quadrat. Und zwei Beine, und der sagt, dann sage mal hier, guck mal, so siehst du aus, hä? Du musst mal ein bisschen abnehmen, dann kannst du auch mit Fußballspielen ein bisschen Geld verdienen. Und wenn du am 1.7. 82 Kilo hast, dann kannst du mit ins Trainingslager kommen.
2: Und da musstest du 10 Kilo abnehmen bis dahin, ja?
5: Genau, und dann habe ich in 4 Wochen knapp 10 Kilo abgenommen. Hab fast gar nichts mehr gegessen, nur einen Apfel oder vorm Essen ein heißes Glas Wasser, das den Hunger stillt. Und ich wollte unbedingt diese Chance nochmal greifen und wahrnehmen. Und hatte wirklich am 1.7. dann 82,3 Kilo.
2: Wow.
5: Mir selber ist es halt gar nicht so aufgefallen, aber die Leute drumherum sagen, ja, sag mal, wie siehst du aus? Du hast sehr, sehr abgenommen und durfte dann bei Energie Cottbus mittrainieren. Und so fing das bei mir an. Also erst sehr, sehr spät. Und das hat sich bis jetzt, spiele ich halt immer noch bei der VSG Klinik, habe mich zum Glück eigentlich nie groß verletzt. Toi, toi, toi. Und
2: bis auf Holzklopfen,
5: ja. Genau, bis einmal Innenbandriss bei Union Berlin, das waren jeweils 6 Wochen, hatte ich halt nie was. Und mein Kneipenkörper hat bis heute gehalten irgendwie. wo keine Muskeln sind, können keine kaputt gehen. Und von daher habe ich das ganz gut hingekriegt bis jetzt. Und ich habe noch Spaß, mir tut nichts weh. Und wahrscheinlich sind die 4, 5 Jahre, die ich in der Jugend verloren habe, hänge ich jetzt vielleicht hinten dran, mal gucken, wie lange es noch geht.
2: Es gibt ja so eine Statistik, wo alle Weltfußballer irgendwie verewigt sind. Da steht bei deinem Profil 1,86 Meter, 82 Kilogramm, offensives Mittelfeld, Spielfuß, beidfüßig.
5: Na, beidfüßig stimmt
2: steht
5: nicht.
2: Hier. Steht ja. Da drin.
5: 82 Kilo war mal, ist jetzt auch nicht mehr. Jetzt sind es eher 85 oder 86 Kilo, aber ich habe auch das Gefühl, dass ich, egal was ich mache, was ich älter werde, auch ein Kilo zunehme. Und aber beidfüßig stimmt definitiv nicht. Also den linken habe ich wirklich eigentlich nur zum Stehen, der ist dann wirklich nur zur allergrößten Not.
2: Du hast ja den Ball immer auf der Stelle gedreht, ne? Du hast dich um den Ball gedreht. Mittlerweile ist das ja im internationalen Fußball eine wirklich stark eingesetzte Waffe von anderen Spielern, die das von dir kopiert haben, ne?
5: Na, das weiß ich nicht, aber ich weiß, dass viele Fans immer gesagt haben, oh, der Tuschekreisel, ach, der macht das Spiel lang so ein sonstiges. Die Fans, die mich darauf angesprochen haben, habe ich immer versucht zu erklären, dass wenn ich diesen Kreisel gemacht habe, ich die Situation vorher halt nicht erkannt habe. Und bevor ich den Ball irgendwo hinspiele, drehe ich mich ein und wir haben den nächsten Ballbesitz und spielen zu meinem nächsten Kumpel und wir haben die Pille weiter. Und gerade zum Anfang, gerade zweite Liga und sowas, wo mehr Zuschauer kamen, hat man natürlich mitgekriegt, so das Raunen, oh, da wusste ich, okay, jetzt habe ich wahrscheinlich wieder irgendwo jemanden übersehen und dieses Abspiel nicht gefunden. Habe mich dann eingedreht und hat natürlich auch nicht immer geklappt, aber eigentlich oft, dass ich meinen Arsch rausgestreckt habe und der Gegner konnte halt nicht richtig ran und habe den Ball halt gesichert, aber Tuschekreise war eine Zeit lang sehr, sehr aktiv und sehr, sehr präsent. Und wie gesagt, das hat einfach zu meinem Spiel gehört. Ich habe versucht dann auch mal, vielleicht öfters mal den Ball direkt zu spielen. Aber wie gesagt, wenn die Situation so ist, drehe ich mich ein und dann haben wir weiter den Ball.
2: Der Tuschekreise, vielleicht muss man es mal erklären für alle Frauen, die sich das gar nicht vorstellen können. Also er steht mit dem rechten Bein auf dem Ball drauf, genau. Der Arsch wird rausgestreckt und dann dreht er sich um den Ball, sodass keiner an den Ball rankommt.
5: Genau, so sieht's aus. Also, und das meist im Tütü.
2: Das ist auch so eine Sache. Du bist zum Beispiel ein Spieler, der taucht ab und zu oben am Hasenkostüm auf. Also du machst jeden Scheiß mit, ne?
5: Ja, ich bin sehr, sehr lockerer Typ und für mich ist wichtig, dass ich lachen darf und kann und ich glaube, ich kann nur funktionieren, wenn ich auch eine gewisse Lockerheit habe. Ich weiß auch, dass es manche Trainer, gerade Uwe Neuhaus, den ich 7 oder 8 Jahre bei Union hatte, manchmal richtig auf die Eier ging mit meiner Lockerheit und ich war halt ein Typ, ich konnte halt vor dem Spiel nochmal einen Spruch machen oder auch während des Spiels, aber da ist auch jeder Spieler anders und manche Typen, die kannst du halt eine halbe Stunde vorm Spiel gar nicht mehr ansprechen, die haben ihre Kopfhörer auf, sind in ihrem Tunnel und ich bin eher ein lockerer Typ und habe mir mal meine Spezies gesucht, wo ich nochmal einen lockeren Spruch machen konnte, aber wenn angepfiffen wurde, war ich eigentlich immer online und wusste, komm, jetzt geht's los, 90 Minuten Gas geben und alles für den Verein raushauen. Das ist mir ganz, ganz wichtig. Das ist für mich auch eine gewisse Lebensqualität, dass man Spaß am Leben hat und es ist eigentlich selten, dass ich mal schlechte Laune habe.
2: Du hast ja Uwe Neuhaus damals auch den Hintern gerettet, ne? 2 Tore gegen Braunschweig, wenn mich nicht alles täuscht, war es damals, ne?
5: Ja, genau.
2: Und
5: bist gut informiert, muss ich sagen.
2: Und deshalb konnte er überhaupt weiter Trainer bleiben, weil sein Stuhl hat irgendwie ein bisschen gewackelt damals, ne?
5: Ob das jetzt, wenn es schief gelaufen wäre, ob sie ihn dann rausgeschmissen hätten oder nicht, weiß man nie, aber wir hatten damals, glaube ich, Freitagabend in Braunschweig 2-0 zurückgelegen zur Halbzeit. Er hat uns richtig zur Sau gemacht in der Kabine, völlig zu Recht. Ich glaube, es waren 6, 7 Minuten, aber die hatten es in sich. Und wir als Mannschaft haben gesagt, komm, jetzt gehen wir raus und versuchen das Spiel noch irgendwie zu drehen. Und wir haben tatsächlich noch 5-3 gewonnen in Braunschweig. Ich habe, glaube ich, das 4-3 gemacht und das 5-3. War ein Wahnsinnsspiel. Und nach diesem Spiel hatten wir auf jeden Fall eine Riesenserie gestartet in der Regionalliga. Und es ist oft im Fußball so, dass es halt so eine kleine
2: Initiative.
5: So eine kleine Dinge gibt, Spiele, Situationen, wo dann auf einmal eine ganze Saison ganz anders läuft. Ob negativ, aber auch positiv. Und das war definitiv so ein Spiel, wo es dann auf einmal sehr, sehr gut lief. Und ich habe aber auch Uwe sehr, sehr viel zu verdanken. Also er hat von Anfang auf mich gebaut und hat gesagt, Tusche, du, wenn du keine Scheiße baust, ja, ich mag dich als Spieler, du wirst bei mir immer spielen, gib Gas, sei fit und so weiter und so fort. Und Uwe hat mich auch zu dem Spieler gemacht, der ich geworden bin, ganz, ganz einfach und ganz, ganz klar. Und er hat immer auf mich gebaut, obwohl er immer wusste, wie er mich zu pieken hat. Also er hat mir immer jemand vor die Brust gesetzt, weil ich auch ja, ein Spieler bin, der mal einen Arschtritt brauchte und braucht. Und wenn ich zu sehr in der Komfortzone war, ja.
2: Da wurdest du schwerer und dicker.
5: Genau,
2: und
5: da war ich, genau. Da war ich dann nicht mehr der Typ, der dann wirklich alles rausgekloppt hat. Und das hat er sehr, sehr gut erkannt. Und das ist ja auch eine Stärke vom Trainer, dass man, ja, du hast 20, 25 Spieler, du musst halt wissen, der eine tickt so, der andere so. Und das hat er bei mir sehr, sehr gut hinbekommen. Da bin ich natürlich auch dankbar.
2: Du bist so ja der Spieler für viele in der Region, weil du hast ja in der Sympathieträgermannschaft Berlin Union gespielt, du hast in der Sympathieträgermannschaft der Lausitz gespielt bei Energie Cottbus, das sind ja also beides Vereine mit einer riesengroßen Fankultur. Du hast also die Region quasi in deinem Herzen vereint, könnte man sagen.
5: Ja, definitiv. Also ich bin gebürtiger Cottbusser und ich war meine ganze Fußballkarriere nie weiter weg als 100 Kilometer, also da bin ich auch dankbar für und wenn ich mal Zeit und Lust hatte, bin ich vom Berliner Cottbus gefahren und auch wo ich dann in Cottbus war, auch wieder nach Berlin gefahren. Also und das ist eigentlich, ja, da bin ich sehr, sehr froh drüber und weil ich auch jemand bin, der ja gerne seine Leute drumherum hat, gerade Familie, auch Kumpels. Ich weiß nicht, ob ich vielleicht 500 Kilometer weiter weg irgendwo funktioniert hätte. Das kann ich nicht sagen, würde ich jetzt nicht ja sagen. Von daher bin ich froh, dass ich ja meine Karriere, wie gesagt, immer zwischen Cottbus und Berlin verbringen durfte. Bin auch sehr, sehr heimatverbunden und ich habe ja Familie sowieso in Cottbus, aber auch meine ganzen Kumpels, die uns, ja, wir kennen uns seit über 30 Jahren und wir machen immer noch so viele coole Sachen zusammen und das ist ein harter Kern und ja, das ist, da bin ich auch stolz drauf, dass wir immer noch diesen Zusammenhalt haben.
2: Aber es gibt ja Rivalitäten normalerweise zwischen Energie Cottbus und auch zwischen Union Berlin, ne? Du schaffst das irgendwie da zu vermitteln. Du bist so quasi der Moderator zwischen diesen beiden.
5: Ja, aber also jetzt ohne, dass ich mir das jetzt vorgenommen habe. Also es gab mal eine Situation, Energie Cottbus, letzter Spieltag in Cottbus, glaube ich, wir mit Union Berlin waren schon sicher durch. Wir waren, glaube ich, 8. oder 9. Energie Cottbus konnte am letzten Spieltag noch absteigen. Und ich habe da vor die Saison oder in der Saison ganzen Elfmeter geschossen. Wir spielen am letzten Spieltag mit Union in Cottbus. Und dann kommt natürlich die Frage, ja, was ist, wenn es Elfmeter gibt und so weiter und so fort. Ich ja, habe das vorher auch schon mit unserem Trainer besprochen, mit Uwe, dass ich da nicht schießen werde. Weil wenn ich treffe, ja, bin ich der Arsch und der Verein geht vielleicht runter. Wenn ich nicht treffe, sagt jeder, es war mit Absicht. Und dann habe ich gesagt, komm, es gibt noch 10 andere, die schießen können. Und tatsächlich kommt es, wie es kommen muss. Kurz vor der Halbzeit gibt es einen Elfmeter. Und ich bin nicht rangegangen. Markus Karl ist rangegangen. Hat erst getroffen, wurde zurückgepfiffen, der zweite ging an die Latte. Wir verlieren das Spiel 2-1, Energie bleibt in der Liga, wir haben verloren und ich glaube, es hat natürlich sicherlich auch ein paar Fans jetzt nicht gefallen, auch wahrscheinlich auch dem Präsidenten. Ich würde es immer wieder so machen, wenn es darum geht, dass mein Heimatverein oder dann auch umgedreht, wenn es mit Union gewesen wäre, ja, das würde ich einfach nicht machen. Und der eine sagt, okay, das ist in Ordnung, der andere sagt vielleicht nicht, aber ja. Ich finde, dass wichtig ist, dass man die 90 Minuten auf dem Platz Gas gibt und das drumherum sollte auch einigermaßen vernünftig ablaufen. Und zwischen Energie und Union ist es, glaube ich, noch relativ easy. Also da gibt es schlimme Rivalitäten.
2: Wie ist es, wenn man von seinen Fans ein eigenes Lied bekommt? Das ist ja also jedes Mal, wenn ein Tor geschossen wird oder bevor ein Spiel losgeht, singen die Fans Thorsten Matuschka, du bist der beste Mann. Das ist doch... Kannst du da überhaupt noch spielen? Stehst du da dann auf dem Boden oder bist du gleich 20 Zentimeter höher?
5: Nee, das ist schon also Wahnsinn. Also immer wieder Gänsehaut. Wo das damals anfing, zweite Saison, wo ich das erste Mal mitbekommen habe, habe ich gedacht, was ist denn jetzt los? Und macht einen natürlich unheimlich stolz. Ist ja klar, wenn du von den Fans ein eigenes Lied bekommst, vor jedem Standard haben die das angestimmt. Es hat mir nichts ausgemacht. Ich habe zwar das mit, na klar kriegt man das mit, wenn da 20.000 dieses Lied singen. Aber ich habe mich trotzdem versucht, zu konzentrieren und den Elfmeter oder den Freistoß vernünftig zu bringen. Ist mir eigentlich relativ oft gut gelungen. Aber immer wieder dieses Gefühl, wenn dieses Lied kam, Gänsehaut und Adrenalin, das kann man ja schwer erklären. Das war einfach der pure Wahnsinn. Und das sind einfach ja geile Momente. Und dafür liebt man einfach diesen Fußball.
2: Die Fans haben das Ding für dich geschrieben, ne?
5: Ja, also es waren zwei Fans bei einer Auswärtsfahrt, haben natürlich schon zwei, drei Dinger getrunken wahrscheinlich und immer wieder versuchen sie irgendwelche Texte oder irgendwelche Lieder neu zu erfinden und irgendwann kam das. Ich glaube, das erste Mal habe ich so ein bisschen gehört in Kräuter Fürth beim Zweitligaspiel und dann beim nächsten Heimspiel gegen Aachen habe ich schon, waren schon viel, viel mehr, die es gesungen haben und dann hat sich das immer weiter gesteigert und dann war es halt vor jedem Standard, vor jedem Elfmeter, Freistoß, sonstiges, kam dieses Lied und das war einfach der pure Wahnsinn.
2: Du singst es manchmal auch leise mit, aber nur leise.
5: Ich mag es nicht, wenn ich irgendwo bin und einer fängt an, dieses Lied zu singen und alle gucken mich an. Ich bin da nicht so der Typ, der jetzt unbedingt immer im Vordergrund stehen muss. Und ich bin im Stadion ist was anderes, da sind noch ein paar andere drumherum. Und dann gucken mich alle an und dann weiß ich nicht, singe ich jetzt mit, soll ich nicht mitsingen? Das ist eine komische Situation und weiß ich manchmal nicht, wie ich damit umgehen soll.
2: Thorsten Matuschka, du bist der beste Mann. Du kannst, was keiner kann. Hau ihn rein für den Verein.
5: Sehr gut, das ist sehr gut.
2: Das
5: sehr
2: ist gut. So, das ist die Hymne, die alle können mittlerweile. Und ich meine, ich sehe dir das auch ein bisschen an. Dir ist das ein bisschen peinlich, dass ich jetzt das anspreche. Aber ich finde, das muss sein, weil du bist ein Spieler, der steht für unsere Region wie kein anderer. Und insofern musst du das jetzt abkönnen.
5: Alles gut, damit habe ich kein Problem. Deswegen habe ich es ja gerade erklärt. Also im Stadion, cool. Und wenn ich irgendwo anders bin, ja, privat mehr oder weniger, wenn dann einer anfängt, dann weiß er, dass ich dann dastehe und mir, wie du selber sagst, mir es dann manchmal unangenehm ist. Obwohl es ja nicht unangenehm sein sollte, aber alles gut.
2: Wer sowas kriegt von seinen Fans, eine eigene Hymne, der kann wirklich stolz sein. Thorsten Matuschka war bei uns im BB-Radio Mitternachtstalk. Schön, dass du da warst. Ich hoffe, du kommst bald wieder und bleibst im Fußball noch lange erhalten, egal in welchem Verein.
5: Ja, danke schön. Danke für die Einladung. War sehr, sehr cool und wir sehen uns auf jeden Fall wieder.
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2: Eine echte Legende ist heute bei mir im BB Radio Mitternachtstalk. Er heißt Hugo Egon Balder. Herzlich willkommen bei uns.
6: Gute Nacht.
2: Könnte man so sagen. Den Älteren unter uns müssen wir eigentlich gar nicht erklären, was Hugo Egon Balder so macht. Den Jüngeren vielleicht schon. Also für mich bist du Kult. Ich bin mit dir aufgewachsen, aber ansonsten Fernsehmoderator, Produzent, Musiker, Schauspieler, Kabarettist. Habe ich was vergessen?
6: Nee. Ich glaube, das war's. Ich denke da nicht so drüber nach.
2: Wir sind beide Berliner.
6: Mhm. Wo kommst du denn her?
2: Aus Kaulsdorf.
6: Aus Kaulsdorf, ja. Ich bin Westen, wa?
2: Genau, du bist Westen, ich Osten. Ja. Ich bin also quasi wirklich mit dir aufgewachsen. Und damals, als es losging mit Tutti Frutti, das war das erste Mal, dass ich Hugo Egon Balder live erlebt habe und gedacht habe.
6: Ich glaube, da hast du wenig auf mich geguckt. Also.
2: Wollen wir das kurz erklären? Diese Show Tutti Frutti war damals, also glaube ich, der Zeit so ein bisschen auch voraus. Ja?
6: Also ich glaube, das müssen wir nicht erklären. Also da quatschen mich heute auch 14-Jährige an.
2: So.
6: Die haben das dann erfahren, die haben es erklärt bekommen vom Opa und vom Uropa. Und so. Kannst du dich noch erinnern? Man hat weibliche Brüste gesehen. Die hat man aber 1990, da fing es ja an, schon überall gesehen. An jedem Strand, an jedem Kiosk, fast in jedem Film. Und dann bei uns im Fernsehen. Und das war ein Riesentheater. Ich verstehe bis heute nicht, warum.
2: Aber das war eine Sendung, die hat um 23 Uhr abends eine Quote gemacht. Das war unglaublich, ne?
6: Ja, weil es wieder neu war. Weil Dr. Thoma von RTL gesagt hat, wir machen das mal. Nicht? War ja auch der Einzige, der Mut hatte damals. Ich war ja vorher am Komödchen in Düsseldorf. Habe also politisches Kabarett gemacht mit Harald Schmidt zusammen und Jutta Hahn und Gary Tschieske. Und bin dann zu Thoma ins Büro, es war damals eine andere Zeit als heute, also da musste man noch keinen Termin machen, die Türen waren offen und man konnte einfach reingehen und ich bin da einfach reinstolziert und habe gesagt, hören Sie mal zu, Herr Doktor, ich habe eine tolle Idee, ich möchte eine Kabarettsendung machen mit Nachwuchskabarettisten, weil wir immer rumgereist sind beim Komödien und so, hat er sich das angehört, dann in seinem typischen Wiener Dialekt dann gesagt, ihr Mädchen, Chance, aber alle Chance, das ist eine gute Idee, aber da müssen wir immer größere Reichweiten haben, das ist ja ein Minderheitenprogramm, aber ich hätte da was für Sie. Und legte dann die Kassette von Colpo Grosso ein. Das war das italienische Original. Mhm. Also reingegangen bin ich mit einer hochintellektuellen politischen Kabarettsendung, rausgekommen bin ich mit nackten Brüsten. So war's.
2: Aber es war ein riesiger Erfolg. Hast du damit gerechnet, dass es so losgehen würde?
6: Ach na ja, man weiß ja vorher nie. Nicht? Wir haben schon damit gerechnet, dass wir da auf jeden Fall ein bisschen was lostreten werden. Dass wir dann so viel losgetreten haben, das wussten wir auch nicht. Aber es war okay.
2: Aber du hast ja dann viele Fernsehformate entwickelt, unter anderem RTL Samstagnacht. Das war ja die Kultshow der 90er. Ne?
6: Ja, naja, gut, das haben der Herr Drechsel und ich ja nicht entwickelt. Das Vorbild kommt ja aus Amerika, Saturday Night Live, da läuft es heute noch, seit über fast 50 Jahren jetzt. Und das war an sich unser Vorbild. Und als wir dann die Möglichkeit hatten, von RTL das zu machen, haben wir es natürlich gemacht.
2: Man fragt sich natürlich heute, also ich frage mich und viele andere auch, warum ist heute kein Platz mehr in der Fernsehlandschaft für ein solches Format?
6: Ich weiß nicht, ob heute kein Platz mehr ist. Man hat es ja versucht beim WDR, da gab es die unglaublichen Erlebnisse im Leben von, wo ich auch mal dabei war. Das war ein tolles Format. Das war, fand ich, so die legitime Samstagnacht-Nachfolge. WDR hat es dann eingestellt, glaube ich. Warum, weiß ich nicht. Also es gibt schon die Möglichkeiten. Die Arbeitsweise ist halt eine andere geworden. Das ist alles. Wir hatten damals freie Hand. Jackie und ich konnten machen, was wir wollten. Vom Sender hat keiner reingequatscht.
2: Und warum hat RTL das abgesetzt damals?
6: Es lief 5 Jahre. Thoma und Konrad gingen. Ein neuer Chef kam. Und es ist halt immer so, wenn neue Leute kommen, wollen sie auch ein anderes Programm machen. Und dann haben sie gesagt, komm, es reicht doch jetzt 5 Jahre und dann hört mal lieber auf. Und dann durften wir noch 2 Sendungen machen mit anderen Leuten. Das war aber alles so halbherzig. Und dann haben wir auch gesagt, wir lassen es lieber.
2: Aber diese Show hat zum Beispiel viele Stars herausgebracht.
6: Naja gut, das war auch unsere Absicht. Also wir haben zu den ganzen Leuten, die ja damals wirklich niemand kannte, von Anfang an gesagt, wir möchten euch gern bekannt machen in Deutschland. Mal gucken, ob uns das gelingt. Und wir möchten, dass die Leute Spaß haben zu Hause. Und das hat funktioniert und das war's. Und das war schön so und das soll auch so bleiben.
2: Also wir hatten ja schon einige der Protagonisten von damals hier auch im Mitternachtstalk bei BB Radio und Wigald Boning zum Beispiel hat gesagt, also er könnte sich durchaus vorstellen, so etwas nochmal zu machen. Jetzt fragen wir mal den Macher, wie sieht's bei dir aus?
6: Ja, natürlich kann man sowas machen. Das Problem ist nur, es ist dann immer so ein bisschen Aufguss und Abklatsch. Also ich bin ja immer so ein bisschen gegen das Wort Kult. Ich habe mit Kult immer so meine Probleme. Was ist jetzt Kult, was ist nicht Kult? Ab wann ist was Kult? Also für mich ist immer erst dann etwas Kult, wenn derjenige oder diejenige schon nicht mehr am Leben ist. Dann ist es für mich Kult. Obwohl man Monty Python auch mittlerweile auch als Kult bezeichnen kann. Absolut, die leben ja fast alle noch bis auf einen. Gut, na klar kann man Samstagnacht nochmal machen. Die Frage ist, hat es den gleichen Effekt wie damals? Also heute ist ja schon fast alles gemacht worden. Wir waren damals insofern neu, dass wir haben halt Sachen veralbert, die vorher keiner veralbert hat, weil sich keiner getraut hat. Kirche, Werbung, den eigenen Laden. Das ist ja heute gang und gäbe, also da macht man ja nichts Neues mehr. Ich weiß nicht, ob das heute so funktionieren würde. Versuchen kann man es, aber ich bin sehr skeptisch.
2: Genial daneben. Lief ja auf Sat.1 eine gewisse Anzahl von Jahren, dann wurde zwischendurch eine Pause eingelegt. Jetzt läuft es wieder sehr, sehr erfolgreich. Also ich würde mir so eine Neuauflage von Samstagnacht durchaus wünschen.
6: Naja, das hängt natürlich auch davon ab, welche Leute hat man. Also dass wir diese Leute damals gefunden haben, das war, das gebe ich ganz ehrlich zu 50% Glück und zu 50% Zufall. Das war wirklich ein Riesenzufall, dass wir zur richtigen Zeit die richtigen Leute gefunden haben und die damals auch noch keiner kannte. Und wenn ich heute mal so drüber nachdenke, wie das alles passiert ist, in welchen Abständen, in welchen kurzen Zeitabständen das alles passiert ist, das kannst du heute nicht mehr nachvollziehen. Das geht nicht. Also so ein großes Glück, glaube ich, kann man nur einmal haben. Deswegen würde ich sowas nicht mehr produzieren. Es gab mal die Idee, zum 20. Jubiläum mal so eine einmalige Samstagnacht zu machen. Da habe ich gesagt, gut, das würde ich tun. So einmal, so 3 Stunden, auch mit Leuten, die man damals schon hatte.
2: Schön.
6: Aber sowas wieder in Serie und dann auch mit den gleichen Leuten natürlich.
2: Klar,
6: wieder. Natürlich. Aber sowas nochmal in Serie mit anderen Leuten, weiß ich nicht. Es sind ja bei RTL heute auch Leute in den Chefetagen, die Samstagnacht gar nicht mehr kennen. Oder zumindest nur ganz dunkel kennen, weil das ist ja ewig her jetzt. Ja. Von denen kann man ja nun nicht verlangen, dass die jetzt sagen, oh geil, machen wir, obwohl sie es gar nicht kennen. Ich kann das nachvollziehen, dass ein Sender jetzt sagt, komm, lass mal so lassen, wie es ist.
2: Hugo Egon Balger ist bei mir im BB Radio Mitternachtstalk. Wenn man so deine Karriere anschaut, wir haben fast 2020, das ist ja auch schon eine ordentliche Strecke, die du zurückgelegt hast in den verschiedenen Facetten, die du so hast.
6: Ich habe mit 4 Jahren, wurde ich gezwungen, Klavier zu lernen. Das habe ich dann auch gemacht. Dann wollte ich an sich Dirigent werden, als ich 12 war, hatte ich wirklich vor. Und dann kamen mir leider die Beatles dazwischen und dann habe ich Schlagzeug gespielt und dann war ich in einer Band in Berlin und da habe dann Birth Control gegründet mit Bernd zusammen, unserem Bassmann, 1966. Und dann war ich Berufsmusiker ein Jahr, habe dann die Schule unterbrochen und ja, und dann ging's los. Dann bin ich auf die Schauspielschule 1970 zu Else Bongers in Berlin, 3 Jahre, kam von der Schauspielschule direkt ans Schillertheater, war dann da bis 1979 als ernsthafter Schauspieler, was man mir gar nicht zutraut. Und von da aus ging's dann direkt nach Luxemburg zum Radio und dann ging's halt, den Rest kennt man.
2: Deine Radiokarriere, war das eine Zeit, an die du dich gerne erinnerst?
6: Unheimlich gern. Also das war da eine meiner schönsten Zeiten. Das kann man auch keinem so vermitteln, der es nicht kennt. Also wenn einer mit Radio nichts am Hut hat oder nie Radio gemacht hat oder auch nie Radio gehört hat, dem kann man das nicht vermitteln. Aber Radio ist einfach geil. Und Radio Luxemburg war halt damals der einzige Privatsender. Und es gab mal ein Buch von dem ehemaligen Chefredakteur von Radio Luxemburg, Rainer H. Popp. Der hat ein Buch geschrieben über RTL, also Radio. Mhm. Das Buch heißt Ein Irrenhaus fährt Geisterbahn. Und genau so war es. Und Elsner war mein Chef und einer der besten Chefs, die ich bis jetzt kennengelernt habe und es hat einen großen Spaß gemacht.
2: Woran erinnerst du dich in den letzten 40 Jahren? Was waren so deine Meilensteine, wo du sagst, da denke ich gern dran zurück?
6: Ach, da gibt's viele Meilensteine. Also als ich in einer Band war, bei Birth Control, haben wir 1968 in München im Blow-Up Sammy Davis Jr. begleitet. Das vergisst man nicht so schnell, der sich dann an mein Schlagzeug gesetzt hat und ein bisschen mitgetrommelt hat und so. Das war schon geil. Dann natürlich am Schillertheater mein Übervater Stefan Wigger, der leider verstorben ist, mit dem ich sehr viel zu verdanken habe, was die Schauspielerei angeht, der mir gezeigt hat, wie man was macht und wie man was möglichst nicht machen sollte. Und dann natürlich die Zeit beim Radio mit Elsner und Jochen Pützenbacher und die ganzen Cracks, die da waren, Helga Guiton und Rainer Holm und wie sie alle hießen. Auch ein großer Lernprozess, gerade bei Elsner, der ja jeden Tag mit 400 Ideen kam, 409, und von diesen 400 Ideen wurden am selben Tag 560 umgesetzt. Also das war wirklich wahnsinnig. Und dann natürlich im Fernsehen gab es natürlich auch einige Leute, die mich geprägt haben. Hans Rosenthal zum Beispiel, den ich ja sehr lange kannte, weil ich mit seiner Tochter in einer Klasse war.
2: Ich geliebt.
6: Und da war ich dreimal war ich bei ihm bei Dalli Dalli und das war halt ein ganz akribischer Arbeiter. Und dann lernt man natürlich im Laufe der Zeit immer mehr Leute kennen. Ich habe Mel Brooks kennengelernt, mit dem wir uns sehr lange unterhalten haben. Das war wahnsinnig interessant, was der mal alles erzählte. Dame Edna kennengelernt, lauter so, alles so Cracks, die auch international bekannt waren und wo man gemerkt hat, dass die Leute, die am größten sind, wie eben diese beiden oder auch Mike Mechanics oder Pointer Sisters, und dass das die einfachsten Menschen sind. Phil Collins zum Beispiel, den ich kennenlernte, als ich Tarzan dieses Musical Cast moderiert habe, auch ein ganz ganz netter, lieber, bescheidener Mensch. Also man lernt dann doch im Laufe seines Lebens dann doch Leute kennen, wo andere sagen, hey, boah, Wahnsinn. Und wenn man sich mit denen unterhält, merkt man, dass das, also je größer sie sind, desto normaler sind sie.
2: Gibt es sie denn heute auch noch, diese Menschen, die so diesen riesigen Fußabdruck hinterlassen? Ich habe so den Eindruck, dass die alle nicht mehr da sind. Ne? Das ist alles so schnelllebig heute geworden.
6: Es ist natürlich schnelllebiger geworden. Na klar, die Zeiten haben sich geändert. Nicht? Heute, ich habe zwei Kids, die sind 17, 18. Die gucken sich die YouTube-Nummern an und freuen sich, wenn da einer kommt und macht, wo sie, die finden das toll. Ich verstehe es nicht, aber egal. Oder es kommt irgendeiner und erzählt irgendeine Scheiße, wo du gar nicht weißt, was will er jetzt? Und das sind dann Stars plötzlich. Und du sagst, okay, gut, ja, aber ich meine, was macht er denn oder die? Das ist heute alles sehr schnell geworden. Und vor allen Dingen ist es so, dass die meisten Jugendlichen heute denken, wir machen sowas mal und dann sind wir ganz berühmt und verdienen ganz viel Geld. Das ist der Fehler. Und viele sind ja auch schnell hochgekommen und genauso schnell wieder weg. Es hat ja auch alles was mit Arbeit zu tun und Kunst kommt von Können und man muss an sich immer üben, ganz egal, was man macht. Also nicht einfach irgendwas machen und sagen, ach ja, ich bin jetzt der Größte. Und dann kriegt man den Höhenflug, den ja viele hatten, und dann sind sie ganz schnell wieder weg. Es gibt aber auch wiederum auch andere Leute, die sich schon lange halten und völlig normal geblieben sind, Gott sei Dank.
2: Du hast ja die Hitgiganten viele Jahre auch moderiert und dementsprechend auch die ganze Musikkompetenz besitzt du ja. Was sagst du denn zu der Musik, die wir damals hatten, 80er, 90er, und zu der Musik heute?
6: Naja, ich habe da zu allem immer meine eigene Meinung, wo ich auch ziemlich oft angefeindet werde von dem, was ich sage, aber ich bin ja ein Kind der 60er, ich liebe ja die 60er Musik. Die 70er hatten geile Musik, die 80er hatten geile Musik. Jedes Jahrzehnt hat gute und schlechte Musik. Heutzutage ist es leider so, also ich fange mal anders an, als die neue deutsche Welle aufkam, da fand ich das wirklich ganz spaßig, weil sich an sich niemand großartig ernst genommen hat, auch was die Inhalte der Texte angeht. Es war einfach alles nur Quatsch. Also wenn ich an Titel denke wie ich will Spaß, das sagt ja alles. So, wenn ich mir die deutschen Titel heute anhöre, mit ganz wenigen Ausnahmen, das sind aber Leute, die schon lange im Geschäft sind, Lindenberg, Grönemeyer, auch Udo Jürgens möchte ich da nennen. Wenn ich mir heute die Titel anhöre, von der Musik will ich gar nicht reden, die ist okay, das ist natürlich alles viel Technik heute, auch stimmlich ist es alles okay, aber wenn ich mir die Texte anhöre, dann denke ich manchmal, was ist denn das für ein gequirlter Scheiß? Also entweder bin ich richtig intellektuell, wie Grönemeyer zum Beispiel, wo ich wirklich, wenn ich richtig zuhöre, wo ich wirklich merke, der will wirklich was sagen und es hat Hand und Fuß, was er sagt. Oder ich höre mir so Texte an wie Lindenberg, wo ich wirklich lachen muss, weil sie geil sind, weil sie einfach so stimmen. So einfach. Aber wenn ich mir dann das anhöre, was heute so alles läuft, dann denke ich mir immer, was ist denn jetzt daran intellektuell? Hauptsache, es reimt sich. Ich hole dir die Berge, ich hole dir die Sterne, der Himmel ist blau und der schwarz, und wenn ich gegen diese Wand sehe, dann sehe ich deinen Nabel und so diese ganze Scheiße, wo ich denke, was ist denn das für eine Kacke? Warum können die nicht einfach mal normale Texte machen? Also das finde ich ein bisschen traurig. Aber die Kids stehen drauf, gut, dann sollen sie es. Alles gut.
2: Dann frage ich dich mal als Fachmann, in welche Richtung wird dann die Unterhaltung sich in den nächsten Jahren entwickeln?
6: Keine Ahnung, weiß keiner.
2: Was würdest du dir wünschen?
6: Na, es wäre schön, wenn die Unterhaltung mal wieder Unterhaltung wäre. Was ich gerne abschaffen möchte, ist dieses Fremdschämen, das ich manchmal empfinde, wenn ich rumseppe. Dass da irgendwelche armen Menschen für 200 Euro in der Woche vorgeführt werden, nur damit die Sender irgendeine Scheiße produzieren soll. Das wäre schön, wenn sich das mal ändern würde. Aber das ist der Spiegel unserer Gesellschaft. Das ist nicht nur im Fernsehen so. Wir können uns da alles angucken. Wir können uns den Sport angucken, wir können uns die Politik angucken. Es ist überall gleich. Die Menschen sind halt durch diese ganze neue Technik und dieses ganze Schnelllebige, sind die einfach alle so satt, und auch so doof teilweise, wo sie sagen, egal, solange das so ist, wird sich nichts ändern.
2: Das macht mir ein bisschen Angst, ehrlich gesagt.
6: Ja, mir auch. Also ich muss ganz ehrlich sagen, ich beneide meine Kids nicht. Ne? Meine Tochter ist jetzt in London, die studiert dort. Mein Sohn weiß auch noch nicht, was er machen soll. Also ich kann nur sagen, ich hatte eine schöne Zeit und mal gucken, was passiert.
2: Wir hatten eine schöne Zeit mit dir und wir hoffen auf weitere schöne Zeiten mit dir. Hugo, danke. Egon Balder war bei uns im Mitternachtstalk bei BB Radio. Kommst du bei Gelegenheit mal wieder vorbei?
6: Gerne. Schön. Gute Nacht.
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8: Mit Frank Philipp, guten Morgen. Mit einem offenen Brief haben sich Brandenburger Eltern an Ministerpräsident Dietmar Woidke gewendet. Der Grund ist der Lehrermangel in den Schulen. Die Eltern fürchten, dass ihre Kinder eine schlechtere Schulbildung bekommen. Bildungsminister Gordon Hoffmann hatte gesagt, dass der Kernunterricht nicht in allen Schulen im Land abgesichert ist. Aus Kostengründen waren in Brandenburg hunderte von